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2: Gleich geht's los.
3: Diesmal geht es ins Bergische Land, also Urlaub im schönen grünen Teil von Nordrhein-Westfalen steht an. Es geht um Wanderwege und tolle Panoramen, um eine Kulturlandschaft mit einem Dom und um Tradition auch in der Kulinarik, die Bergische Kaffeetafel zum Beispiel. Das alles mit diesen Stimmen.
4: Ich bin die Sabine, Wanderführerin im Bergischen Land.
5: Wastl aus dem Bergischen Land und ich bin der Wegemanager vom Bergischen Wanderland.
4: Hallo, hier ist Stefanie Kröber, ich arbeite für die Tourismusorganisation Das Bergische.
6: Ich bin der Andreas und ich bin Wegepate im Naturpark. Bergisches Land.
7: Patrick, ich bin Waldhüter und Panabora und freue mich, euch gleich etwas erzählen zu können.
8: Bärbel Bosbach, ich mache Führung hier in Odenthal und Altenberg und liebe meine bergische Heimat über alles.
9: Ich bin der Jochen Mangold in der wunderschönen Schlossstadt Bensberg von den Toren Kölns.
3: Dort schlagen wir unsere Zelte auf, also gute Erholung. Der Urlaub beginnt genau jetzt.

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1: Ich bin Justin Hamm. Die Fußballer des FC Bayern haben den DFB-Pokal gewonnen. 6 Jahre nach dem letzten Triumph durften die Münchner wieder im Olympiastadion von Berlin feiern. Mit 3:0 besiegte der Rekordchampion den Vorjahressieger Stuttgarts. Bayern-Profi Alexander Pavlovic bei Sky.
2: Natürlich habe ich davon immer geträumt und jetzt erlebe ich das jeden Tag, jede Woche, jeden Monat. Und heute habe ich den Pokal das erste Mal gewonnen und ist ein unbeschreibliches Gefühl und viel besser als in den Träumen.
1: Mann des Abends war einmal mehr Harry Kane, der alle 3 Tore für die Bayern erzielte. Kann die Bundeswehr uns im Ernstfall verteidigen? Die meisten Menschen in Deutschland gehen nicht davon aus, zeigt eine Umfrage im Auftrag der Bild. 72% gingen demnach eher oder gar nicht davon aus, dass die Truppe die Bürgerinnen und Bürger ausreichend schützen kann. Am größten ist die Angst der Befragten vor Cyberangriffen und Desinformation. Zum ersten Mal seit 2020 erhöht der ADAC die Jahresbeiträge und zwar ab dem 1. Januar um 10 bis 35 Euro. Grund dafür sind höhere Kosten für Energie, Personal, Ersatzteile sowie Abschlepp- und Werkstattleistungen, erklärte der Automobilclub. Letztes Jahr machte der ADAC 17 Millionen Euro Verlust. Betroffen von der Erhöhung sind insgesamt 22,7 Millionen Mitglieder. In der Formel 1 bleibt Mercedes das Maß der Dinge. Allerdings ist in Kanada nicht der WM-führende Kimi Antonelli der Schnellste, sondern sein Teamkollege George Russell. Nach dem Sieg im Sprintrennen sicherte er sich in Montreal auch die Pole-Position für das morgige Rennen. In der Fahrerwertung liegt Russell aktuell noch 20 Punkte hinter Antonelli.
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3: Das ist die Radioreise, die neue Horizonte öffnet und damit Reiselust wecken soll. Im Studio Alexander Tauscher, herzlich willkommen hier bei uns in dieser Show. Oft sind wir in dieser Sendung ja in bergigen Ländern unterwegs, aber heute im Original, im bergischen Land und das in einem Bundesland, das viele Ebenen hat. Wir besuchen eine Region in Nordrhein-Westfalen, die nach dem historischen Territorium des Herzogtums Berg, daher kommt der Name, benannt ist und östlich des Rheins liegt. Das bergische Land ist die grüne große Lunge dieses so stark industriell geprägten Landes. Die Natur in ihrer breiten Facette bestimmt dann auch unsere Sendung. Wir haben viele Empfehlungen, vor allem auch für tolle Wanderungen, aber nicht nur. Sanft geschwungene Hügel, Wiesen, Wälder und abgelegene Täler mit Bächen und Talsperren, das ist die Kulisse im bergischen Land. Und in dieser grünen Kulisse, da liegen Dörfer und kleine Städte mit vielen Fachwerkhäusern. Heimat- und industriegeschichtliche Museen, Schlösser, Burgen, sie erzählen die Geschichte einer Region, die Bastelrode Seefried kennt wie seine eigene Westentasche. Er ist nämlich Wegemanager des Bergischen Wanderlandes.
4: Hallo zusammen, willkommen im Bergischen Land.
3: Danke, Waste. Wir sprechen mit dir über das Wandern, über die vielen Wanderwege, die es in der Region gibt. Beginnen wir mal mit den großen, dem Bergischen Panoramasteig, immerhin mehr als 240 Kilometer lang hier durchs Bergische Land.
4: Ja, der Bergische Panoramasteig ist aufgeteilt in 12 Etappen und das Bergische Land ist sehr geprägt von vielen Tälern. Wir haben tolle Panoramen mit Sichtweiten von 80, 90 Kilometern über die Kölner Bucht, über den Westerwald, also richtig toll.
3: Ich dachte ja an der Agger und dann hat er auch schon bald eine der vielen Talsperren, die ist die Dünntalsperre.
4: Das ist die größte Trinkwassertalsperre Deutschlands und wir nennen sie auch das Bergische Meer. Wir gehen an den Zuläufen oberhalb der Talsperre her und das ist wirklich ein Punkt, der sich auch echt lohnt. Das ist da richtig toll. Und wir haben da übrigens auch sehr viele sehr seltene Vögel.
3: Ist das eine Talsperre, wo man auch baden kann oder ist es eine reine Trinkwassertalsperre?
4: Es ist eine reine Trinkwassertalsperre. Man darf das Ufer leider auch nicht betreten. Aber wir versorgen halt mit dem Trinkwasser das halbe Rheinland. Im weiteren Verlauf kommen wir über die Lingesetalsperre. Und das ist eine sogenannte Brauchwassertalsperre, wo man dann auch baden kann. Der Naturpark Bergisches Land übrigens ist der Naturpark mit den meisten Talsperren in Europa. Wir haben also 17 Talsperren. Für uns ist das ganze Thema Wasser und auch Talsperren, Hochwasserschutz und Trinkwasserversorgung ein ganz großes Thema.
3: Der andere Weg ist der Bergische Weg, sogar noch ein Stück länger, 260 Kilometer in Summe.
4: Der Bergische Weg hat 14 Etappen und er kommt von Essen, vom Baldeneysee, was wirklich toll ist da oben am Rande des Ruhrgebiets, über Altenberg und Schloss Beensberg und Bergisch Gladbach, im weiteren Verlauf Much, Stadt Blankenberg, die kleinste Stadt Deutschlands übrigens, dann bis ins Siebengebirge an den Drachenfels, wo man dann einen wirklich tollen Ausblick auf den Rhein und auf das Rheinland hat.
3: Also auch ein Weg mit Kultur, Altenberg, der Dom zum einen, den man sehen kann, aber auch das Neandertal-Museum liegt am Weg.
4: Am Bergischen Weg haben wir ständig interessanten

0: Punkte wie der Solinger Marktplatz in Gräfrath. Ein ganz toller kulturhistorischer Platz. Genauso aber auch der Ort Düssel. Etwas oberhalb entspringt die Düssel. Und dann im weiteren Verlauf sind wir am Altenberger Dom. Dann den Lüderich, alter Bergbau, wo auch noch ein Förderturm steht. Und so kommen wir dann über Stadt Blankenberg, was eine Burgruine und ein kleiner Ort ist. Übrigens auch mit Gastronomie bis an den Drachenfels, wo man dann auch zum Beispiel ins Drachenfelsmuseum gehen kann. Ist echt interessant.
1: Ein weiterer Weg, einem Fluss gewidmet, der Wupperweg, 125 Kilometer lang, von der Quelle quasi bis zur Mündung der Wupper in den Rhein.
0: Also der Wupperweg verläuft von der Quelle der Wupper, die übrigens aus 32 Quellen besteht. Und wir haben diesen Quellbereich extra nochmal besonders aufgehübscht und dargestellt. Immer entlang der Wupper bis an die Mündung in den Rhein, also durch die Städte Wuppertal, Solingen, Remscheid, Leverkusen und fängt im Oberbergischen Kreis an. Und man wird es kaum glauben. Man denkt immer an die Städte, wenn man die so sieht. Aber diese Städte haben auch tolle landschaftliche Räume und das Tal der Wupper, wo übrigens auch der Lachs wieder hin zurückkommt, der übrigens mitten in Wuppertal unter der Schwebebahn auch laicht. Das kann man alles am Wupperweg erleben.
1: Übrigens, woher der Begriff kommt, über die Wupper gehen. Wir kennen auch einen ähnlichen Begriff über den Jordan, aber über die Wupper gehen.
0: Die Wupper heißt am Anfang Wipper. Genau deswegen wurde auch seinerzeit eine Furt angelegt, nämlich an einem Punkt, wo auch früher immer eine Furt war, in Wipperfürth, was die älteste bergische Stadt ist und übrigens auch eine Hansestadt ist. Da gab es früher die Furt und da kommt auch der Spruch über die Wupper gegangen. Dort ist der Bergische Streifzug Heimatweg in Wipperfürth und da wird übrigens auch auf einer Infotafel der Spruch über die Wupper gegangen erklärt.
1: Das sind junge Stimmen mit dem von Rudolf Hartkopf verfassten Heimatlied, der Hommage an das Bergische Land, in dem es heißt, wo die Wälder noch rauschen, die Nachtigall singt, die Berge hochragen, der Amboss erklingt, wo die Quelle noch rinnet aus moosigem Stein, die Bächlein noch murmeln im blumigen Hain, wo im Schatten der Eiche die Wiege mir stand, da ist meine Heimat, mein bergisches Land. Mit dem Bergischen Weg und dem Bergischen Panoramasteig verlaufen gleich zwei als Qualitätsweg Wanderbares Deutschland zertifizierte Wanderwege durch diese Region. Durch Verbindungswege wiederum lässt sich der Wanderurlaub auf dem Natursteig Sieg, den Rheinsteig, den Neandertalersteig oder auch den Sauerländischen Höhenflug ausdehnen. Auf Themenwegen, da können Wanderer neben Landschaft und Natur nebenbei auch noch kulturelle, historische oder auch naturkundliche Themen entdecken. Und nebenbei entdeckt man diesen schönen Naturpark Bergisches Land. Da ist Wastelroth Seefried angestellt und betreut hier die Wegepaten.
0: Wir haben ja vom Urlauberverhalten in Deutschland immer mehr die Kurzurlaube im Blick. Im Bergischen Land sind die bergischen Streifzüge bei uns sehr gut angenommen, weil man einfach startet und auch wieder zurückkommt. Man geht heute nicht nur wandern. Man kombiniert zum Beispiel Wandern auch wie auf der Bevertalsperre mit Kanufahren. Dass man also eine Strecke wandert und mit dem Kanu zurückfährt. Und die Gäste sind nicht nur die klassischen Wanderer, so wie wir beide gerade hier und das Vogelgezwitscher im Hintergrund und diesen gut riechenden, frischen Buchenwald. Das ist eben auch ein Erlebnisfaktor. Man muss sich halt nur drauf einlassen.
1: Zum Naturerleben gehört eben auch nicht nur aufs Smartphone zu schauen. Dir ist auch wichtig zu sagen, dass die Markierungen ausreichend sind, um eigentlich ohne Smartphone durch den Wald, durch die Flur hier zu laufen.
0: Wir stellen den Anspruch, dass wir auf den bergischen Streifzügen wie auch auf dem bergischen Panoramasteig und dem bergischen Weg Wandern ohne Karte möglich ist. Heutzutage in der digitalen Welt wird das immer mehr. Man arbeitet viel mehr an Bildschirmen, man flippt den ganzen Tag irgendwie am Handy rum. Was wir erleben ist, dass es immer mehr Menschen gibt, die eben kein Handy nehmen wollen oder kein Navigationsgerät, die einfach nur eine Wanderkarte haben wollen oder vielleicht, ja, eine Wandertafel eben abfotografieren. Das ist übrigens ein kleiner Tipp. Am Startpunkt die Wandertafel abfotografieren, Handy ausmachen und wenn man nicht mehr weiter weiß, weil vielleicht ein Markierungszeichen fehlt, weil Forstarbeiten stattgefunden haben oder so, dann kann man eben das Handy anmachen und dann auf das Picture gucken und schon geht's weiter.
1: Und das Handy maximal dabei haben, um die schönen Eindrücke im Bild festzuhalten für später, ja.
0: Ja, genau. Also das Handy kann man dann als ein kleines Werkzeug mit dazu nehmen. Aber letztendlich die

0: die richtige Entspannung kommt, wenn das Markierungszeichen so im Augenwinkel an einem vorbeifliegt. Und deswegen markieren wir auch bewusst auf Sicht, dass man immer sehen kann, wo es weitergeht. Und wenn man sich so unterhält wie wir beide miteinander, dann gehen wir einfach den Weg ganz in Ruhe und können uns aufeinander konzentrieren. Und ganz ruhig an uns vorbei geht das Markierungszeichen, welches am Baum klebt.
1: Wir sind ja hier nicht im Alpinen. Am Waste, würdest du sagen, so wie ich, kurze Hose und Turnschuhe reicht oder sind Wanderschuhe angebracht? Sind die Wege alle relativ einfach begehbar oder gibt es dann doch Wege, wo du sagst, ah, da haben wir große Steine, da geht es dann schon mal steiler hoch und runter, hier werden feste Wanderschuhe angebrachter?
0: Also grundsätzlich sind Wanderschuhe angebracht. Es müssen nicht unbedingt die Wanderschuhe sein bis über den Knöchel. Also man kann auch die mittelhohen nehmen. Aber festes Schuhwerk ist grundsätzlich angebracht, weil auch wir natürlich die ein oder andere felsige Passage haben. Und auch, was auch ohne weiteres passieren kann, aufgrund von Forstarbeiten, dass ein Wegeabschnitt etwas matschig ist, je nach Witterung. Man sollte einen festen Tritt haben. Man tut auch dem Fuß was Gutes. Also man darf seinen eigenen Fuß nicht vergessen. Ordentliche Wanderschuhe sind auch für die Füße besser.
1: Eine Frage noch, die sich viele stellen werden. Kann ich, wenn ich jetzt nicht wandern will, auf all diesen Wanderwegen Rad fahren oder sind das nur ausgewiesene Radwege, auf denen ich mit dem Rad unterwegs sein kann?
0: Also wir haben ausgewiesene Radrouten. Man kann sicherlich auch einen Teil mit dem Rad fahren. Wir haben da bisher auch keine Gebote oder Verbote ausgesprochen. Wir verlangen als Naturpark ein Miteinander der Nutzer der Wanderwege, ob das Reiter, Radfahrer oder Wanderer sind.
1: Ja, Waste hat es angesprochen, das Radfahren und darüber auch eben als Alternative zum Wandern sprach ich mit Stefanie Kröber. Sie ist Kommunikationsmanagerin bei der Tourismusorganisation Das Bergische.
2: Tatsächlich kommt Rad sehr dicht hinter dem Thema Wandern bei uns. Wir haben viele schöne Radwege in der Region. Man würde vielleicht auch erstmal meinen, wenn man Bergisches Land hört, dass es hier sehr hügelig ist. Ist es in Teilen auch. Es ist aber auch an vielen Orten relativ flach. Man kann beispielsweise schön auf den Panoramaradwegen entlang ehemaliger Bahntrassen fahren. Das heißt, das ist völlig ebenerdig. Aber auch für andere Ansprüche, beispielsweise für Mountainbiker gibt es tolle Strecken, für Gravelbiker, für Rennradfahrer. Bietet sich natürlich hier die hügelige, kurvige Landschaft wahnsinnig an.
1: Ein Weg ist zum Beispiel von Bensberg dann über Köln nach Bonn. Aber man kann mit dem Rad ja auch Richtung Norden, Nordwesten radeln. Düsseldorf, Ruhrgebiet, was bietet sich da an?
2: Man ist eigentlich von uns aus fast überall in diesen größeren Städten relativ schnell. Tatsächlich sowohl in Köln als auch in Düsseldorf, in Bonn. Im Ruhrgebiet ist man mit dem Auto zum Teil in einer halben bis Stunde, mit dem Fahrrad entsprechend ein bisschen länger. Aber das sind einfach relativ kurze Wege, die auch einfach für viele Menschen, die aus diesen Großstädten kommen und die vielleicht auch dann am Wochenende einfach mal für den Moment rauskommen möchten, in die Natur eintauchen möchten, ein kurzes Gefühl von Kurzurlaub haben möchten, ideal.
1: Ein Kurzurlaub bedeutet ja für viele auch mal nicht im möblierten Zimmer zu übernachten, sondern eventuell auch unter dem Sternenzelt, dann am besten im Zelt. Wie sieht's aus mit Campingplätzen?
2: Gibt's auch bei uns in der Region, auch wirklich in wahnsinnig schönen Lagen, mit tollen Ausblicken. Ich denke da gerade an einen Campingpark in Lindlar. Da hat man ganz tolle Ausblicke über die gesamte Landschaft. Wir haben aber auch Campingplätze beispielsweise an der Talsperre. Direkt am Campingplatz gibt es dann auch die Möglichkeit, sich beispielsweise Tretboote auszuleihen, Stand-up zu paddeln.
1: Es gibt ja bei euch auch wiederkehrende Wanderaktionen auf den Wanderwegen hier im Bergischen Land.
2: Das sind vor allem bei uns die Bergischen Wanderwochen im Frühjahr und gegebenenfalls dann nochmal im Herbst. Es kommen gerne Menschen aus der Region, aber auch außerhalb der Region, um die Region mal bei einer geführten Tour kennenzulernen, um mal Eindrücke zu bekommen, was bietet die Region alles und sich aber auch einfach treiben lassen zu können, weil es halt eben den Gästeführer gibt.
1: Stefanie Kröber über eine Region, die man zu Fuß, auf dem Rad oder auch auf dem Wasser erkunden kann. Insgesamt gibt es über 4000 Kilometer gekennzeichnete Wanderwege im Bergischen Land. Die Strecken, sie reichen von kurzen Spaziergängen über halbtägige Wanderungen bis hin zu ambitionierteren Tagestouren. Viele Wanderungen durch das Bergische Land verlaufen auch durch den Naturpark. Er ist umgeben von den Ausläufern des Sauerlandes im Osten, dem Westerwald im Süden, der Köln-Siegburger Bucht im Westen und den Städten Wuppertal, Remscheid und Solingen im Norden. Im Naturpark leben mehr als 700.000 Menschen. Er ist die Heimat vieler seltener Pflanzen und auch Tiere. Und dieser Kontrast eben von Städten und eben Natur macht diesen Reiz auch dieses Naturparkes aus. Damit verbindet dieser Park Landschaft und Forstwirtschaft mit einer der ältesten Industrieregionen Deutschlands. Über die Arbeit der Wegepaten sprach ich mit Andreas Hombach, der dies im Ehrenamt tut und damit seine Leidenschaft fürs Wandern mit einer guten Sache verbindet.
3: Das Schöne ist, das ist auch gleichzeitig mein Hobby, Wandern und Radfahren. Und dieses Hobby habe ich zu meinem Ehrenamt gemacht und betreue dadurch jetzt dann verschiedene Wege, sowohl Wanderwege als auch Radwege.
1: In deiner Freizeit, sprich am Feierabend, am Wochenende?
3: Genau so, am Wochenende, am Feierabend, schon mal je nach Streckenlänge, kann ich das dann einfach ideal kombinieren und kann mich auch noch an der schönen Natur erfreuen.
1: Es ist ja nicht nur Erholung, du hast sicher eine Menge zu tun als Wegepate. Bist du jetzt jeden Samstag auf Streifzug und schaust, ist der Weg noch in Ordnung oder was sind deine Aufgaben konkret?
3: Also tatsächlich ist es so, dass wir feste Termine haben, bis zu denen wir bestimmte Wege kontrolliert haben müssen, damit einfach die Qualität auch gewährleistet ist. Also zum Beispiel diese Qualitätsrouten, den Bergischen Weg, den Bergischen Panoramasteig oder halt auch dann die Streifzüge, diese kleineren Wanderwege, die müssen zweimal im Jahr kontrolliert werden. Immer vor der Wandersaison, spätestens bis April. Oder vor der Wandersaison im Herbst, also spätestens bis August. Es gibt auch noch weitere Wanderwege, zum Beispiel vom Sauerländischen Gebirgsverein. Die müssen dann halt auch alle zwei Jahre markiert werden, kontrolliert werden. Und dadurch ist man eigentlich immer unterwegs. Wenn man dann mehrere Wege hat, dann markiert man mal den oder kontrolliert den oder dann den nächsten. Und das ist einfach ja schön, weil ich auch gesagt habe, dass ich mein Hobby da zum Ehrenamt mache. Auch einfach, wenn man spazieren geht, hat man automatisch immer ein paar Markierungen mit in der Tasche, weil es ja sein könnte, dass einem wieder was auffällt.
1: Wie viele Kilometer machst du am Tag in etwa, wenn du normal auf Streife bist?
3: Wenn es jetzt auf den Tag runterbrechen müsste, dann sind es wahrscheinlich 3 bis 5. In der Woche summiert sich das natürlich ganz schön zusammen, aber das hängt auch davon ab, ob ich jetzt tatsächlich auch wieder diese regelmäßige Qualitätskontrolle des Weges mache, dann komme ich tatsächlich auch schon mal auf 10, 15 oder auch 20 Kilometer am Tag. Oder ob ich tatsächlich nur einfach unterwegs bin und dabei die Augen offen halte, ist noch alles in Ordnung.
1: Sicher eben auch nach Unwetter, nach Stürmen hast du eine Menge zu tun.
3: Das ist leider tatsächlich so, dass immer wieder dann halt zu Windbruch kommt oder halt auch im Winter dann durch Schneebruch etc. pp. Oder halt durch Borkenkäfer, was ja immer mal wieder auftritt aufgrund der Klimaveränderungen, dass dann halt Bäume absterben, umkippen. Oder aber halt auch abgeschnitten werden. Und leider werden dann auch schon mal die Markierungen mit abgeschnitten.
1: Ich hoffe, dass aber ansonsten menschliche Gewalt nicht so ein Thema für dich ist, dass abgebrochene Schilder durch Menschen oder irgendwelche Kritzeleien die Arbeit machen? Oder ist es doch mehr Arbeit?
3: Ja, das würde ich jetzt sehr gerne bestätigen, dass es so wäre. Das kann ich leider nicht. Das hängt aber auch interessanterweise vom Weg ab. Ne? Also es gibt bestimmte Wege, da hat man immer wieder Vandalismusschäden. Und es gibt andere Wege, da läuft man quasi nur durch und guckt noch, ob das Schild vergilbt ist oder so. Aber da ist nie mal was beschädigt oder entfernt. Es gibt natürlich die Souvenirjäger, das betrifft jetzt gerade diese Qualitätswege. Der Bergische Weg zum Beispiel ist ja Deutschlands schönster Wanderweg gewesen. Und da kann es natürlich auch schon mal sein, dass jemand, der diesen Weg wandert, gerne eine Erinnerung mitnimmt und entfernt dann halt die Markierung, was natürlich nicht in Ordnung ist.
1: Man soll ja die bildliche Erinnerung mitnehmen.
3: So ist es, genau. Und gerne abfotografieren, aber bitte hängen lassen.
1: Was ist dein Lieblingsweg, wenn man so fragen darf, für diesem großen Wegenetz des Bergischen Landes?
3: Ja, also der Bergische Panoramasteig ist vor allen Dingen mein Favorit, weil er sehr, sehr abwechslungsreich ist. Das gilt auch für den Bergischen Weg. Aber der Bergische Panoramasteig geht zum Beispiel auch über die Höhenzüge des Nutscheid. Und das ist eines der größten Waldgebiete in NRW. Und das ist einfach auch toll mit diesen Aus- und Fernsichten, die man dann hat und mit diesen schönen kleinen Dörfern überall. Und man hat immer die Möglichkeit, auch mal abzuzweigen, vielleicht mal ins Siegtal oder ins Bröltal runter. Aber eigentlich ist es überall schön bei uns hier. Es lohnt sich jeder Weg.
1: Es lohnt sich jeder Weg. Und der sagt, ach, ich habe doch nicht diesen Weitblick der Alpen, das hat man nicht. Man hat nicht diese 7 3000er, die man gleich vor sich hat, aber es ist ein anderer Weiterblick ins Land.
3: Ja, definitiv. Aber wenn ich jetzt zum Beispiel mal wieder ans Nutscheid denke, da gibt es einen wunderschönen Aussichtspunkt, der am Verbindungsweg zwischen Bergischem Weg und Bergischem Panoramasteig liegt. Der nennt sich Hohes Wäldchen. Da war früher eine militärische Einrichtung. Dadurch ist das auch ziemlich baumfrei da oben und dort hat man eine Aussicht bis ans Siebengebirge. Und an klaren Tagen meint man, das Siebengebirge zum Greifen nah zu haben.
1: Dann wünsche ich dir weiterhin viel Spaß bei dem tollen Hobby, was du zum Ehrenamt gemacht hast, dass du immer mit offenen Augen durchs Land gehst und hoffentlich nur viel sehen musst, aber nicht viel machen musst.
3: Ja, ja, herzlichen Dank und herzliche Einladung, das auch mal selber zu erwandern bei uns hier.
4: Wir gehen heute.
1: Das können wir in dieser Radioreise nur ansatzweise tun, denn die Region ist einfach zu groß und bietet doch viel mehr als nur Urlaub für einen Wochenendtrip. Auch wenn das Bergische Land zugegebenermaßen die klassische Sommerfrische auch gerade für die Rheinmetropolen und auch das Ruhrgebiet ist. Ein Wald und ein Strand haben an sich wenig gemein. Und doch kann man an beiden Orten baden gehen. Im Wald geht das auch ohne Badehose. Das Wichtigste ist hier die Lunge. Waldbade stammt ja aus Japan, hat sich bei uns längst etabliert. Man taucht tief in die Atmosphäre des Waldes ein und versucht, so viele Sinne wie möglich dafür zu öffnen. Das baut, so heißt es, Stress ab, senkt idealerweise auch den Blutdruck und stärkt das Immunsystem. Wir fragen gleich mal nach, nämlich durch das Einatmen von Terpenen heißt es. Darüber sprach ich mit Sabine Fuchs. Sie ist Psychologin und auch zertifizierte Natur- und Landschaftsführerin. Wir trafen uns am Strand der Wuppertalsperre.
4: Dieses ganze Thema Waldbaden zielt sehr darauf, die Natur noch mal ganz neu zu entdecken. Also sich wirklich einzulassen, vielleicht auch ganz kleine Dinge wieder zu entdecken, die ich vorher vielleicht, wenn man so vorbeiradelt oder im Gespräch ist, gar nicht wahrnimmt.
3: Wenn ich mit dir zum Waldbaden gehe, wie läuft das ab? Ist es das Klassische, ich setze mich an den Baum, ich umarme den Baum oder ich lege mich vor den Baum und schaue in die Kronen?
4: Das kann sein. Ich mache Angebote und jeder entscheidet für sich, wie weit er oder sie sich darauf einlassen möchten. Das Thema Bäume umarmen wird immer belächelt, aber das ist tatsächlich ein ganz, ganz heilsamer Prozess, sich da einfach mal anzulehnen. Ja, vielleicht auch ganz sanft erstmal mit den Handflächen an den Baum zu gehen und den Baum zu spüren und zu gucken, ne, habe ich da überhaupt eine Verbindung und was sagt mir der Baum? Es gibt Menschen, denen sagt der Baum gar nichts und jeder geht so weit, wie er möchte. Und einen Baum zu umarmen, da möchten viele Menschen auch gar nicht mehr rauskommen. Die sind sehr, sehr berührt von dieser Erfahrung.
3: Was spüren die Menschen? Spüren die eine Kraft, die der Baum überträgt? Spüren die in sich was oder was
4: Beides.
3: Ist das?
4: Beides. Also diese Kraft des Baumes, ja, sich anzulehnen, getragen zu werden, gehalten zu werden und das ohne irgendwelche Ressentiments. Das ist das Schöne an der Natur. Die Natur nimmt uns so, wie wir sind.
3: Es heißt auch, der Wald würde mit dem Waldbaden das Immunsystem stärken, auch die Psyche ein wenig stabilisieren. Ist das so?
4: In der Tat. Japan heißt es ja Shinrin-yoku.
3: Und da kam das Wort her, ja.
4: Genau, Shinrin-yoku. Und eigentlich heißt es übersetzt das Eintauchen in die Atmosphäre des Waldes. Dass wir da Waldbaden draus gemacht haben, das ist so typisch europäisch, ne? Schön abgekürzt. Und tatsächlich messbare Ergebnisse, was die Stressregulierung angeht, aber auch auf das Immunsystem in der Tat. Es werden vermehrt Killerzellen gebildet. Von daher, ja, der Wald wirkt auf ganz viele Facetten. Das Thema der Psyche, auch da nur die Grün- und Blautöne.
3: Du gerade blau ansprichst, wir treffen uns ja hier vor einer
4: Ja, genau, deswegen
3: die
4: bin ich jetzt auch deswegen,
3: ja.
4: Genau.
3: Talsperren haben auch eine besondere Bedeutung in deinen Kursen.
4: Ja, insbesondere auch im Bergischen Land. Wir haben im Bergischen allein 17 Talsperren, ganz unterschiedliche Größe. Und das ist nochmal ein besonderes Highlight, auch am Wasser unterwegs zu sein, weil das Wasser strahlt nochmal eine ganz andere Ruhe aus, spricht nochmal auch ganz andere Sinne an.
3: Gerade auch in so einer Atmosphäre, wie wir hier Sabine erleben am Sonnenuntergangsmoment, wenn sich jetzt auch alles schön spiegelt, der Himmel auch wieder klarer wird.
4: Das ist heute natürlich besonders schön, ne? Dieser strahlend blaue Himmel. Also die Wuppersperre, die hat ja nochmal eine ganz besondere Historie, denn die ist damals ja künstlich errichtet worden. Die Wupper ist ja aufgestaut worden und es gibt an der Stelle hier vorne noch versunkene Dörfer, die man zum Teil abgetragen hat, die aber zum Teil noch alle da sind. Also da, wo wir stehen, das ist auch ein Eldorado für Taucher. Ja, man kann hier durch so einen alten Viaduktbogen noch durchtauchen. Es gibt hier noch alte Brückenreste, genauso auch alte Industriefassade. Also das ist hier sehr nachgefragt.
3: Erstaunlich, sieht so eher bieder aus, aber was innen ist, was drin ist, innen ist, was drunter ist. Ja.
4: In der Tat. Also da hat die Wupper einiges zu bieten, nicht nur an Industriekultur. Wir haben ein Stückchen weiter runter die gesamte Tuchmacherindustrie, das Wülfing-Museum hier oben in Radevormwald. Und wer sich da ein bisschen auskennt, der weiß, dass hier eine der ältesten Dampfmaschinen auch steht, die immer noch in Betrieb ist. Und das ist sehr interessant, da mal einzutauchen in die Wiege der Industriekultur.
3: Weiterer Aspekt deiner Begehungen im Wald ist auch das Thema Pilgerwandern. Und dann heißt ja nicht, dass man jetzt betet und wandert. Es geht ja auch darum, auch da ruhig für sich zu laufen, mit anderen ins Gespräch zu kommen. Wo bietest du das an oder was erlebt man da?
4: In der Tat auch hier. Wir haben hier den Westfälischen Pilgerweg und der streift das Bergische Land. Wir starten in Schwelm und gehen dann bis zum Kölner Dom. Und das ist, es ist jetzt nicht Santiago, aber dort einzulaufen, ja, und dann nach 4 Tagen am Kölner Dom zu stehen, das hat auch was.
3: Und wer mit dir auf Wanderung geht, muss jetzt keine Bange haben, dass er sich nicht entspannen kann. Also er kann ganz normal wandern und muss jetzt nicht jede Minute auf irgendwas Besonderes achten.
4: Nein, also ganz im Gegenteil. Wir haben ganz viele Touren, wo es auch darum geht, wirklich einfach nur zu wandern, um des Wanderns willen. Und es muss auch niemand Angst haben, dass er die Strecke nicht schafft oder die Steigungen nicht schafft. Ich mache beispielsweise eine Tour rund um die Wuppersperre. Das sind dann hier 14 Kilometer. Da muss keiner Angst haben, dass er nicht mitkommt. Das ist mir nämlich ganz wichtig, dass die Tour, ich sag mal, auch ein niederschwelliges Angebot ist für Menschen, die das Wandern vielleicht nicht so gewohnt sind. Und ich bin auch immer froh, wenn wir alle wieder heile am Ziel ankommen. Genau.
5: Aber auf jeden Fall, man wird schlauer dadurch. Man erkennt Dinge und sieht Dinge, die man so vielleicht nicht gesehen hätte.
4: Einmal das oder sei es nur, dass man bei sich selber ankommt, dass man bei sich selber Dinge sieht, die man vorher nicht gesehen hat. Und vielfach finden die Menschen Lösungen oder Ansätze auf dem Weg.
1: Auf dem Weg durchs Bergische Land schauen wir uns diese Landschaft später auch aus der Vogelperspektive an und besuchen einen prächtigen Dom. Außerdem, da nehmen wir gedanklich an der schönen, sanftigen, recht deftigen Bergischen Kaffeetafel Platz. Wie immer an dieser Stelle, auf Weiterhören. Musik.

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2: Richtet auf eure Lauscher, denn hier spricht der Tauscher. Der Alexander grüßt sie alle miteinander und wünscht auf diese Weise eine schöne Radioreise. Heute entspannter Urlaub im Bergischen Land in der grünen Lunge von Nordrhein-Westfalen. Am Rande des Naturparks Bergisches Land, nur etwa 50 Kilometer östlich von Köln, liegt die Jugendherberge Waldbrühl inmitten des Naturerlebnisparkes Panabora. Auf einer Fläche so groß wie etwa 11 Fußballfelder eröffnet sich hier eine Kombination aus Naturerlebnis und außergewöhnlichen Unterkünften. Als ich da war, da waren auch viele Jungs und Mädels in Sportklamotten angetreten bei einem Wettbewerb, der unter anderem ein schweißtreibendes Turmrennen umfasste. Hier sprach ich mit Patrick Mielke. Er ist Teamleiter in der Abteilung Natur und Umwelt und auch Waldhüter auf Panabora. Er ist ein zertifizierter Natur- und auch Landschaftsführer aus Waldbrühl.
3: Direkt am Eingangsbereich zum Beispiel ist eine kleine Infotafel, auf der dann der Besucher erfährt, dass eine Achterbahn zum Beispiel wesentlich schneller gebaut wird, als ein durchschnittlicher Baum wächst. Wenn du ins Foyer kommst, ist schon ein stilisierter Baum zu sehen, der in der Mitte steht. Und wenn du rauskommst, eigentlich siehst du überall neu gepflanzte Bäume, alte Bäume und natürlich der Turm im Mittelpunkt.
2: Vermitteln der Natur steht bei euch im Mittelpunkt?
3: Definitiv. Nicht drängend pädagogisch, sondern eher spielerisch zum Mitnehmen und dann zum Weiterforschen zu Hause angedacht.
2: Bei euch verläuft ja der längste Baumwipfelpfad hier in Nordrhein-Westfalen. Wie lang ist er? Auf welcher Höhe verläuft er?
3: Der startet bei 6 Meter, kommt bei 9 Meter wieder auf den Aussichtsturm zurück. Ist also ein Rundweg, wobei durch das abfallende Gelände du an der höchsten Stelle, übrigens mit einer wunderbaren Aussicht, 24 Meter Höhe hast.
2: Für Menschen, die an gewisser Höhenangst leiden im Laufe des Alters, ist es ein Problem oder ist man auf einer Höhe, wo man sagen kann, hey, man kann immer noch gut nach unten schauen?
3: Gut, Höhenangst ist natürlich jetzt nicht in Stein gemeißelt. Also wir hatten gestern zum Beispiel einen Gast, der hatte so extreme Höhenangst, dass er sogar nicht mal andere Leute sehen konnte, die auf Höhe sind. Dann haben wir immer wieder Gäste, interessanterweise, die vorher gar nicht wissen, dass sie Höhenangst haben und auf den Turm dann das erst erfahren. Grundsätzlich ist es so, der Boden ist nahezu dicht durch die Holzbohlen. Es gibt also keine Möglichkeit durchzuschauen. Und du hast natürlich auf den kompletten Weg, Fahrt und Turm, ein etwas über hüfthohes Geländer, das also auch wirklich dir doch zusätzliche Sicherheit gibt.
2: Es ist wichtig, dass dann die Hüfte quasi bedeckt ist, weil sonst das Gefühl ist, ich könnte ja rüberputzeln.
3: Genau. Der Turm ist absolut sicher.
2: Man läuft auf den Baumkronen quasi.
3: Genau, du beginnst bei 6 Meter Höhe, das ist naturgemäß dann erstmal noch Bereich untere Krone. Aber relativ schnell fällt das Gelände ab, sodass du nach ungefähr 30, 35 Metern schon in den Wipfeln bist.
2: Und auch da Schautafeln zu den Bäumen, all das, was man lernen kann, in der Natur?
3: Wir haben insgesamt 5 Stationen. Diese Stationen bauen aufeinander auf. Darum, ich sage immer, idealerweise startet ihr unten am Eingang und kommt oben wieder raus beim Baumwipfelpfad. Natürlich kann man auch oben starten und runtergehen, aber die Stationen bauen aufeinander auf. Die erste Station beschäftigt sich mit den Waldformen, die es gibt und der Reichhaltigkeit. Die zweite Station bezieht sich auf Totholz. In der dritten Station geht es dann um die Tiere im Wald. In der vierten erfährst du, warum Holz für uns Menschen so wichtig ist und was alles aus Holz gemacht wird. Und in der 5. Station geht es dann speziell um diese Waldform, die wir hier bei uns haben, nämlich einen Niederwald.
2: Niederwald heißt?
3: Hochwald bedeutet eine Wurzel, ein Stamm. Das sind diese klassischen massiven Stämme. Und in der Niederwaldwirtschaft hat man nachhaltig gewirtschaftet. Man hat irgendwann festgestellt, dass Laubbäume, Birke, Eiche, Buche, wenn ich die gefällt habe, neu austreiben. Aber sie erreichen natürlich nie wieder diesen Ursprungsumfang, den sie haben, sondern es sind dann Stämmchen. Und mit diesen Stämmchen wurde dann hier halt im Bergischen Land, aber auch in der Eifel und Sauerland gearbeitet. Also sehr, sehr nachhaltig.
2: Dann endet der Baumwipfelpfad gewissermaßen in diesem Aussichtsturm, der sich wie eine kleine Spirale nach oben dreht. Also da muss man nochmal ziemlich steigen. Was sieht man von oben alles? Welchen Ausblick bietet sich da?
3: Also vom Turm kannst du sogar bei schlechtem Wetter das Siebengebirge sehen. Also da haben nicht nur 3 Gipfel, Petersberg, Drachenfels und Ölberg. Dann ist bei gutem Wetter, relativ häufig erstaunlicherweise bei uns im Bergischland, der Kölner Fernsehturm, der Kolonius, zu sehen. Du kannst Teile von Metabolon in Lindlar sehen, auch sehr interessant. Ansonsten Wegmarken in die Ferne, man kann den Raiffeisenturm sehen im Westerwald. Sowieso den kompletten Höhenzug des Westerwaldes und wenn man möchte und mag, kann man sogar die Ausläufer der Eifel sehen. Also es gibt schon einen sehr, sehr guten Rundblick.
2: Kölner Dom ist etwas zu weit über der Krümmung, ja?
3: Ja, genau. Ich sage immer, der steht zu tief. Den hätten sie höher bauen müssen damals.
2: Heute haben wir so einen Tag, wo auch Schülerinnen und Schüler bei euch sich sportlich betätigen. Die hatten gerade so einen Hürdenlauf und sind um die Wette den Turm raufgerannt, sehr sportlich.
3: Neben unserem naturpädagogischen Auftrag sind wir auch eine Sportjugendherberge. Und als solche bieten wir auch Sportprogramme an. Und das Beliebteste ist der sogenannte Siebenkampf. Nicht ganz ernst gemeint, sieben Disziplinen. Und die Schüler haben eben als erstes den sogenannten Höhenlauf absolviert.
2: Was ist deine gute Zeit?
3: Ist unterschiedlich von der Gruppe, aber wir hatten eben einen Schüler dabei, der muss wohl früher mal in einer Fußballmannschaft in der Jugend gespielt haben, also in einer Profifußballmannschaft, der hat echt eine enorme Zeit hingelegt. Bei der Gruppe waren es eben, glaube ich, es waren 14 pro Gruppe, die sind in maximal 10 Minuten da oben gewesen und die haben schon eine gute Zeit vorgelegt.
2: Ich glaube, wenn man den Turm so ganz sportlich hochsprintet, kommt gar nicht erst die Gelegenheit, über Höhenangst nachzudenken. Am längsten Baumwipfelpfad in Nordrhein-Westfalen kann man diverse Erfahrungen machen. Man kann zum Beispiel seine Höhenangst erfahren oder am besten überwinden. Aber vor allem gibt es hier die Chance, sich einen Kindheitstraum zu verwirklichen. Denn in diesem Naturerlebnispark Panabora gibt es Baumhäuser als besondere Übernachtungslocations. Wenn man so will, schlafen zwischen Himmel und Erde. Patrick Mielke erklärt mal, wie das funktioniert.
3: Wir sind europaweit immer noch einzigartig in dieser Kombination als Naturerlebnispark und Jugendherberge. Und anders als bei der klassischen Jugendherberge, wo du ein großes Gebäude hast, wo alle drin schlafen, ist es bei uns so, dass die Jugendherbergseinheiten im Park verteilt sind. Das mit Abstand beliebteste sind die Baumhäuser. Das kannst du dir so vorstellen, nicht klassisch, dass man wirklich in die Bäume reinklettern muss, sondern es sind eher hochgelegene Stelzenhäuser, die ich also auch ganz bequem erreichen kann. Es gibt eine kleine Treppe, die ich schon steigen muss, um auf die Ebene zu kommen. Etagenbetten, angegliedertes Badezimmer, es gibt sogar Strom und WLAN und fließend Wasser.
2: Fließend Wasser im Baum, ja?
3: Fließend Wasser im Baumhaus, ja.
2: Meine Frage wäre gerade gewesen, wenn ich nachts aufs Klo muss, muss ich wieder runterklettern? Nein, ich kann im Baum bleiben.
3: Das ist tatsächlich bei den Baumhäusern und bei den anderen Unterkünften recht komfortabel, außer im Dorf Asien, in dem wir ja gerade sitzen. Das besteht aus Jurten und naturgemäß kannst du in einem Zelt keine sanitäre Anlage bauen. Hier sind es tatsächlich so, dass du nachts dann raus musst über den Hof in zugehörige Bauwagen, wo deine Toilettenkabine ist.
2: So ist es eben in einer Jurte. Das erinnert mich so an die Mongolei, Kasachstan, Usbekistan. Sehr schön, ja.
3: Genau. Ist auch ein mongolischen Jurtendorf nachgebildet, wie übrigens alle unsere drei globalen Dörfer. Die sind allen realen Orten nachgebildet und man erfährt dann hier auch auf Wunsch bzw. durch Tafeln, wo die Ursprünge sind und was die Zwecke sind.
2: Mit Essen auf dem Boden auch?
3: Wenn man es will, ja, aber grundsätzlich bieten wir Teller und Tische an.
2: Wir sind ja doch in Europa, im Bergischen Land. Aber ihr habt weitere Attraktionen, beispielsweise einen Heckenirrgarten.
3: Ich finde es übrigens ganz toll, dass du nicht von Labyrinth gesprochen hast. Labyrinth und Irrgarten sind tatsächlich zwei Paar Schuhe. Das Labyrinth hat nur einen einzigen Weg, der aber durch Windungen einen in die Irre führt, während der Irrgarten tatsächlich mehrere Wege hat. Ja, der besteht zu 90% aus Rot- und Hainbuche, ist also naturgemäß nicht ganzjährig dicht, aber mir uns war wichtig, auf heimische Arten zu setzen, also jetzt weder ein Maislabyrinth noch Kirschlorbeer.
2: Naturerkunden ist eben euer großes Thema, auch auf dem Sinnesweg, der ergänzt wird durch einen Balancierseil.
3: Das sind knapp 600 Meter Waldweg, der verschiedene Stationen hat. Man kann fühlen, staunen, riechen, balancieren. Es gibt eine Sprunggrube, eine Barfußfahrt.
2: Dieses simple Thema Barfußfahrt. Ich meine, wir alle laufen das ganze Jahr über mit Schuhen durchs Leben und die Sohle trennt uns ja immer vom Planeten. Barfuß zu laufen, am Anfang hat es sicher Schmerzen, aber ich glaube, wer das regelmäßig tut, ist sehr gut für die Hornhaut, für die Durchblutung vor allem.
3: Also der Barfußfahrt gehört schon zu den beliebteren Stellen bei uns im Park. Allerdings merken wir auch schon, dass zum Beispiel Schüler aus Großstädten, wenn sie zu uns kommen, eher ein distanziertes Verhältnis zur Natur haben. Und wenn man denen sagt, geht doch mal ein paar Schritte über den Barfußpfad oder liegen möglicherweise Steine, dann wird man schon manchmal angeguckt, als hätte man gerade was ganz Schreckliches gesagt. Und wenn die aber länger da sind und das mal gemacht haben, dann merkt man auch, dass sich so ein bisschen die Einstellung ändert. Aber der Barfußpfad, das ist immer für viele eine ganz große Überwindung erstmal.
2: Angenehmer schon der Vogellehrpfad, aber ich vermute nicht nur für die Ornithologen interessant, weil nicht jeder kann jedem Geräusch. Wir haben auch eine wunderbare Kulisse hier, Patrick, gleich einen richtigen Vogel zu ordnen.
3: Tatsächlich arbeiten wir ja hier im Park eng auch zum Beispiel mit der NABU-Ortsgruppe Walbrühl zusammen. Und der Vorsitzende, das ist wirklich jemand, der steht da, hört einen Vogel und zeigt hin und sagt, da oben sitzt ein Neuntöter oder da drüben läuft gerade ein Kleiber den Stamm rauf und runter. Ich selbst höre die Vögel, kann mittlerweile auch eine Ringeltaube von einer Amsel unterscheiden, aber das ist auch schon das Äußerste. Also wir wollen niemanden hier zum Diplom-Ornithologen ausbilden, sondern uns ist es wichtig, dass die Leute hier hinkommen und sagen, ach, das ist aber interessant. Das nehme ich mit nach Hause und beschäftige mich damit. Das ist der Anspruch, den wir haben. Also nicht mit den erhobenen Zeigefinger, du lernst jetzt was, sondern eher sagen, wenn ihr Lust habt, lest doch mal gerade da, schaut es euch an. Und wenn es euch gefällt, dann informiert euch gerne weiter oder sprecht uns an. Also dann können wir auch sehr penetrant werden, wenn uns Leute ansprechen, was erklärt haben wollen. Das kann dann durchaus mal ein halbstündiger Vortrag werden.
2: Das muss man in Kauf nehmen. Ja. Sicher gilt gleiches auch für den Waldmythenweg. Auch das ist ja ein Oberbegriff und hinter Mythen verbirgt sich ja sehr viel mehr als das, was man augenblicklich sieht und hört und spürt.
3: Wir haben im Bergischen aktuell 25 sogenannte Streifzüge und die haben verschiedene Längen. Ich glaube, der kürzeste liegt so bei knapp 5-6 Kilometer und der Waldmythenweg, der bei uns vorbeiführt, obere Mittelklasse mit knapp 14 Kilometer, wenn du ein paar Varianten mitnimmst und führt durch landschaftlich sehr abwechslungsreiche Gebiete und durch die verschiedenen Tafeln unterwegs die Themen des Waldes, also Mythen aufgreifen. Ich erinnere jetzt zum Beispiel mich an Robin Hood, das Einhorn, Riesen, Zwerge, Hexen. Es ist wirklich sehr, sehr schön gemacht, der Waldmythenweg. Wie aber alle Streifzüge, das muss ich jetzt fairerweise sagen.
2: Du hast einen tollen Job, einfach das zu vermitteln, was dich umgibt, die Natur, schlicht wie sie ist.
3: Da müsste ich tatsächlich dich korrigieren. Ich habe keinen tollen Job, ich habe den besten Job der Welt. Also da muss ich drauf bestehen.
2: Nach dem Papst, ja?
3: Nach dem Papst und den SPD-Vorsitzenden. Darf man das überhaupt sagen? Nein. Ne? Aber ich glaube, das war doch damals so ein Zitat.
2: Ne? Das war ein Zitat von Müntefering. Und da du ja auch noch den FC Köln auf der Kappe trägst, dann hast du eh den besten Job.
3: Stimmt. Also nach Papst, SPD-Vorsitzender und Köln-Trainer den besten Job.
2: Und ich wünsche dir ganz viel Erfolg bei deinem Job und natürlich auch für die anderen beiden.
3: Super, und ich wünsche natürlich ganz viel Erfolg bei deinen weiteren Exkursionen und Gesprächspartnern vor allen Dingen.
2: Ja, das war eine leichte Sache bei all den plauderfreudigen Menschen, die ich hier im Bergischen Land traf. Man merkt eben, das Rheinland ist nicht weit. Wer im Bergischen Land einen beeindruckenden Dom sehen will, der muss nicht unbedingt nach Köln fahren. Etwa 25 Kilometer von Köln entfernt erhebt sich nämlich mit dem Altenburger Dom die prachtvolle Kirche eines ehemaligen Zisterzienserklosters aus dem 12. Jahrhundert. Seit 1250 prägt diese Abteikirche das Ortsbild und fasziniert Besucher mit ihrer klaren gotischen Architektur. Die Klosterlandschaft Altenberg, sie trägt inzwischen auch das europäische Kultursiegel. Und es gibt in Deutschland zurzeit, muss man sagen, nur 50 Städten, die damit ausgezeichnet sind, also was Besonderes hier im Bergischen Land. Bärbel Bosbach von der Touristinfo Altenberg hören wir. Jeder, der Ihren Namen hört, Bärbel Bosbach, der stellt gleich die Frage, Frau Bosbach, sind Sie zufällig verwandt mit Wolfgang Bosbach?
1: Wir kennen ihn zwar, aber wir sind nicht verwandt. Der kommt aus Bergisch Gladbach. Ist auch im Karneval überall tätig. Der ist bekannt wie ein bunter Hund. Hier wird er nur Wobo genannt.
2: Und er ist ja auch eine frohe Natur, trotz seiner Krankheit, die ihn doch ein wenig eingeholt hat, aber standhaft.
1: Total, total. Ein unheimlich sympathischer, bodenständiger Mensch. Mit viel Humor gesegnet.
2: Also Bärbel Bosbach, nicht verwandt mit Wolfgang Bosbach, man kennt sich.
1: So ist das.
2: Sie sind hier Führerin kulturhistorisch unterwegs.
1: Ja, ich mache Führungen hier in Altenberg und in Odenthal. Es ist meine Heimat und ich liebe es, meine Heimat den Menschen nahe zu bringen. Weil das Bergische Land ist so schön, hat so vieles zu bieten. Man entdeckt es zu wenig. Es muss einfach entdeckt werden und man kann es über Wandern wunderbar entdecken.
2: Eine der Wandertouren führt ja hier am Altenberger Dom vorbei. Bevor wir über den Dom sprechen, auch das Thema Fachwerk ist ja ein sehr wichtiges und auch hier sehen wir Ansätze von Fachwerkhäusern.
1: Richtig.
2: Doch das ist ja sehr prägend fürs Bergische Land.
1: Hier gab es ja viel Wald. Und das, was vorhanden war, wurde als Bau genutzt für die Häuser. Und damit hatten wir das Fachwerkhaus.
2: Ist dieser Baustil typisch fürs Bergische?
1: Ja.
2: Kann man es vergleichen mit anderen, mit Mose oder Eifel? Oder ist es ein typischer nur hier im Bergischen Land?
1: Die Eifeler Dörfer haben auch so einen einfachen Fachwerkbau wie hier. Hier war viel Landwirtschaft. Da war kein Geld. Und man hatte einfach das genommen, was man brauchte, um sich ein Haus zu bauen. Und dann wurde da nicht mit großartigen Ornamenten und Verzierungen gearbeitet, sondern einfach quadratisch praktisch gut.
2: So wie der Dom. Wir treffen uns ja vor dem Dom, das prägende hier. Und als ich dachte, wir fahren zum Altenberger Dom, dachte ich, wir sind in einer Domstadt, drumherum ist überall verbaut. Aber er steht ja auf einer großen Wiese, fast könnte man sagen im Wald.
1: Das stimmt, aber er steht tatsächlich auch im Tal. Und das ist was Besonderes. Und das hat mit den Zisterzienser zu tun. Und hier gab es die Grafen von Berg. Und einer der Grafen von Berg ist in Morimont in das Kloster der Zisterzienser. Unerkannt hat er da gearbeitet als Schweineherr, so wird es erzählt. Und als er wieder nach Hause gekommen ist, beziehungsweise als ihn ehemalige Leute aus dem Märkischen Land entdeckten und dass er dort arbeitete, er galt als verschollen oder eventuell auch als verstorben, sind die Grafen von Berg hingegangen, weil sie sich auch eine Grabkirche bauen wollten und haben sich den Orden der Zisterzienser von Morimont aus rein.
2: Welche Bedeutung hat er heute? Gibt es heute regelmäßig Gottesdienste, Konzerte im Dom?
1: Ganz viel findet im Dom statt. König Friedrich Wilhelm IV. Hat nämlich bestimmt, dass der Dom jetzt nicht nur von den Katholischen genutzt werden darf, sondern weil er ja auch protestantisch war, die Preußen, hat er gesagt, die evangelische Gemeinde soll den Dom auch nutzen dürfen. Und seit der Zeit wird er von beiden Kirchengemeinden genutzt. Das ist bis zur heutigen Zeit so. Es gibt sehr viele Orgelkonzerte, denn wir haben eine wunderbare Orgel, eine Kleis-Orgel aus den 1980er Jahren, die über 6000 Pfeifen hat. Und wenn sie da Konzerte drauf spielen, das ist ein Erlebnis in dem Dom. Und es finden sehr viele Konzerte statt. Und wir haben einen katholischen Organisten, wir haben einen evangelischen Organisten und beide können wunderbar auf der Tastatur spielen.
2: Sehr schön. Wandern, es führen verschiedene Wege lang. Der Bergische Weg führt lang. Man kann Altenberg wandern, auch um Altenberg herum wandern.
1: Ja, wunderbar kann man das hier in Altenberg. Außerdem führt der Jakobspilgerweg durch Altenberg hier. Hier war immer Pilgerherberge für die Jakobspilger. Und es gibt 5 wunderschöne Themenwanderwege der Gemeinde Unntal. Da gehört der Hexenweg zu, die Mühlenroute, die Denkmalroute, die Höhenroute und die Wasserroute. Wunderschön durch Wald und runter und wieder hoch durchs Tal und wieder auf die Höhe. Man hat tolle Ausblicke. Und es gibt hier in Altenberg diesen Klosterlandschaftsweg. Ist eingerichtet worden, weil Altenberg das europäische Kulturerbe-Siegel erhalten hat. Und damit ist Altenberg eine von 17 Klosterlandschaften in 5 Ländern von Europa, die dieses Siegel bekommen haben und überall da, wo die Zisterzienser waren.
2: Wer hierher kommt und die schwere Entscheidung treffen will oder muss, entweder Kölner Dom oder Altenberg, was wäre die richtige Wahl?
1: Die kann man beide nicht miteinander vergleichen. Jedes ist einzigartig. Der Kölner Dom ist natürlich viel größer, viel prächtiger ausgestattet. Aber der Altenberger Dom in seiner Schlichtheit zeigt er die Gotik in klarster, reinster Form. Und der Altenberger Dom hat noch Chrysalienfenster im Chorbereich aus der Entstehungszeit, aus dem 14. Jahrhundert. Und der Altenberger Dom hat das größte Kirchenfenster nördlich der Alp, das sogenannte Westfenster, was das himmlische Jerusalem darstellt.
2: Das sind Orgelklänge aus dem Altenberger Dom. Und Bärbel hatte ja bereits den Klosterlandschaftsweg erwähnt. Er informiert auf einer Strecke von gut 13 Kilometern mit Schautafeln über eben das Leben der Zisterzienser in dieser Region. Und auf einer Gesamtlänge von mehr als 6000 Kilometern führt der Weg der Zisterzienser übrigens quer durch Europa und verbindet 100 Klöster. Unser Basiscamp ist diesmal das Romantik-Waldhotel Mangold in Bensberg vor den Toren von Köln. Mit der Straßenbahn ist man in etwa einer halben Stunde aus der Rheinmetropole hier im Grünen am Beginn des Bergischen Landes, in einer wirklich ganz, ganz anderen Landschaft, als es Köln ist. Und ich traf hier den Gastgeber Jochen Mangold auf der Terrasse. Man hört ja auch im Hintergrund die Vögel so ein wenig zwitschern und den Ausblick von seiner Terrasse, den beschreibt er uns jetzt.
4: Wir sitzen hier auf der Terrasse und gucken ja ins Tal. Gerade vor uns ist St. Nikolaus, der Turm von der Kirche. Links ist das Schloss Bensberg. Und das Milchborntal heißt Milchborntal, weil damals Goethe auf einer seiner Reisen im Goethehaus residiert hat und ins Tal guckte und sagte, welch lieblich Tal, in dem Milch und Honig fließt. Und da hat der Bensberger eben das Milchborntal draus gemacht. Und das Tal

0: Damals war Reisen deutlich aufwendiger und trotzdem hat er immerhin den Schlenker über Bensberg gemacht. Das Bergische Land, das hat ja gar nicht den Namen aufgrund der vielen Berge oder vielleicht würden Bergbewohner das als Hügel bezeichnen, sondern es waren ja die Grafen von Berg und Bensberg war ja ein Jagdschloss. Und deswegen hat Bensberg übrigens im Wappen auch den Hirschen.
1: Wenn man oben auf dem Schloss ist, hat man den Blick auf den Kölner Dom. Ist es perfekt ausgerichtet?
0: Der Dom mit seiner langen Bauphase war natürlich immer präsent. Und das Schloss wurde in seiner Achse auf den Kölner Dom ausgerichtet. Das heißt, wenn man dieser Kopfsteinpflaster-Auffahrt zum Schloss hochgeht und dann sich ins Tor stellt und umdreht, dann guckt man genau auf den Kölner Dom. Da ist ein Wahnsinnsblick. Und da merkt man auch, dass Bensberg höher liegt als Köln.
1: Das Gute ist, die Kirchenglocken sind zu hören, aber man ist in der Natur und gleichzeitig sehr schnell in Köln mit der Straßenbahn.
0: Ja, also natürlich, es gibt eine Straßenbahn, es gibt eine S-Bahn und es gibt auch ein sehr ausgebautes Busnetz. Das heißt, es gibt so viele Möglichkeiten von uns aus weiterzukommen und gerade nach Köln. Also wir sind der östlichste Punkt der Linie 1 und die fährt einmal quer durch Köln. Das heißt, wir kommen natürlich Messe, wir kommen an der Heumarkt, Neumarkt bis hin zum Stadion und darüber hinaus.
1: Und gleichzeitig hat Bensberg alles, was auch eine Stadt hat, ein Kino, es gibt auch ein Spa, es gibt Wandermöglichkeiten, inzwischen auch etwas mehr sogar Shoppingmöglichkeiten im Zentrum.
0: Natürlich, es hat eine Zentrumsfunktion, das Spa, also das ist mediterraner, also auch jetzt im Restaurant sitzen bestimmt 6, 7 Tische, die morgen ins mediterraner gehen und das Kino ist tatsächlich eine Seltenheit, ne? Es ist auch sehr schön, dass es sowas wie ein Kino gibt. Die Geschäfte sind auch sehr, sehr schön, also Bensberg wurde lange umgebaut, aber jetzt ist alles wieder da. Also du hast eine wirklich kleine, schöne Stadt, ne, wo du alles das findest und auch so ein paar individuelle Geschäfte.
1: Das Haus liegt ja sehr nah am Wald, auch an den Wanderwegen. Gibt es auch Urlauber, die von hier aus Wanderungen unternehmen, die also hierher kommen und von hier die Tagestouren machen? Ihr bietet ja auch die Brotzeit, all das an für Wanderer unterwegs.
0: Also tatsächlich liegen wir ja direkt am Bergischen Weg. Das war ja der schönste Mehretappenwanderweg Deutschlands 2024. Und es gibt auch die Bergischen Streifzüge. Da liegen wir auch am Streifzug Nummer 13, am Bensberger Schlossweg. Und von hier aus gibt es noch ganz viele andere schöne Möglichkeiten zu wandern. Und es gibt viele Leute, die das kombiniert in Anspruch nehmen. Ne? Also die von uns aus wandern, die vielleicht auch Etappen des Bergischen Weges wandern und zu uns zurückkommen.
1: Zum Lehrbacher Forst?
0: Wir liegen am Lehrbacher Forst. Also tatsächlich, es gab ja mal das Schlosshotel Lehrbach. Das geht ja zurück auf eine Ehe von einer Zanders Feinpapiere mit einer Siemens. Und um der ein standesgemäßes Zuhause zu schaffen, wurde Lehrbach erbaut, wurde dann als Schloss tituliert. Natürlich liegt wunderschön, also man kommt an Lehrbach vorbei, an Kaltenbruch, wo früher die Bediensteten von Lehrbach wohnten. Das ist ja eine schöne Siedlung. Also das ist wirklich wildromantisch, also richtig toll zum Gehen. Man hat viel zu sehen.
1: Nicht nur Urlauber fühlen sich wohl, auch Kölner ziehen hier raus. Sicher auch durch die Medienstadt Köln wird man ab und zu den ein oder anderen weiß BCD, VIP sehen.
0: Ja, natürlich. Man trifft sie ab und zu, aber sie gehören auch so ein bisschen zum, ich sag nicht zum Stadtbild, aber ich finde es immer besser, Leute in Ruhe zu lassen. Natürlich, wenn mal ein Fußballer vom 1. FC da ist, da gucke ich dann schon etwas romantischer hin, zumal unser Haus ja auch eine tolle Geschichte mit dem 1. FC Köln hat. Aber tatsächlich war es früher so, in den noch deutlich erfolgreicheren Jahren, in den 70er Jahren, kam der FC vor jedem Heimspiel zu uns ins Hotel. Machte dann die Abschlussbesprechung, morgens ein Spaziergang durchs Milchborntal und fuhr dann von hier aus zum Stadion. Und damit wurde das Double geholt. Ne? Man sollte sich vielleicht überlegen, dass
1: mal wieder vorbeizukommen. Ne? Ja, ja.
0: Ne, René Wagner, komm vorbei.
1: Na, einen Versuch ist es sicher wert. Die Garantie gibt es freilich nicht. Für die Fans des 1. FC Köln geht ohnehin der Ausspruch, übersetzt ins Hochdeutsche, egal was auch passiert. Ich hätte so kurz vor dem Urlaubsende noch etwas Deftiges im Angebot, gewissermaßen als kulinarische Belohnung fürs Wandern. Nämlich die traditionelle bergische Kaffeetafel. Da kommen mit süßen und herzhaften Leckereien, also wirklich ganz unterschiedliche Speisen auf den Tisch. Zu besonderen Anlässen wurde hier früher alles aufgetischt, was der Hof zu bieten hatte. Ja, schon damals wusste man das in Köln oder auch in Düsseldorf zu schätzen und so kam man gerne und häufig zur Kaffeetafel hierher ins Bergische Land. Was da auf diesem üppig gedeckten

0: Tisch alles erscheinen kann. Das kann uns Jochen Mangold verraten.
1: Die Bergische Kaffeetafel, da kam alles auf den Tisch, was da war. Also da gehört ja Schwarzbrot zu, da gehört Blutwurst zu, da gehört Milchreis zu, da gehört Waffeln zu, Marmelade und auch die Dröppelminner.
0: Ne? Was ist das?
1: Die Dröppelminner ist ja im Prinzip nichts anderes als eine große Kaffeekanne. Und da war früher ja noch so ein Kaffeetuch als Sieb und die stand dann auf dem Tisch und wurde Kaffee abgezapft. Ne? Also das war schon sehr deftig. Ne? Also wir bieten tatsächlich die Kaffeetafel in einer abgespeckten, etwas angepassteren Version an, wobei wir auch ab und zu wirklich Bergische haben, die auf dem Milchreis zur Waffel bestehen. Was natürlich ein echter Hammer ist, aber natürlich sagen, ah, wir kommen aus Bächen, wir essen Milchreis zur Waffel und dann kriegen sie natürlich auch ihren Milchreis. So ist es nicht. Zwieback, so Zuckerzwieback gehört auch noch dazu. Es gehört so viel dazu. Es ist Weißbrot, Stuten, Zwieback. Also eben alles das, was da war, wurde aufgetischt.
0: Muss der Magen auch verkraften, so ein Mischmasch.
1: Magen auch verkraften, aber früher war das eben so und das war an sich eine schöne Tradition, die wir wie viele andere Traditionen fortführen, aber so ein bisschen an die heutigen Gegebenheiten anpassen. Ne?
0: Wann serviert man die? Ist das was für den Nachmittag? Also für einen Feiertag auch?
1: Ja, Feiertag, Nachmittag. Also das sind so Sachen. Früher war es natürlich eher Feiertag. Wenn man Besuch bekam, dann wurde dann eben die Bergische Kaffeetafel aufgetischt. Und heute ist es eher Eventcharakter. Ne? Also das heißt, dann, wenn man mal den Geburtstag nicht morgens und nicht mittags und nicht abends, sondern nachmittags feiern will und ein bisschen was Außergewöhnliches, dann nimmt man die Kaffeetafel.
0: Also wenn eine Radioreisehörer die mal probieren will, geht halt nur in Gruppe. Also für eine Person wird es schwer zu servieren sein.
1: Gruppen, ja. Und bei uns in Gruppen ist auf jeden Fall ein Erlebnis.
0: Und wenn wir schon bei der recht deftigen rheinischen Küche sind, aber Sauerbraten, rheinische Sauerbraten ist auch eine Spezialität.
1: Ja, meistens über Tage eingelegt. Man versucht ihn heute natürlich eher zu adaptieren, dass man mal ein bisschen was anderes macht, auch mal einen anderen Fleisch nimmt, vielleicht mal ein Rehnüsschen oder so, in die Jetztzeit auch zu holen. Aber natürlich, Sauerbraten gehörte dazu, wobei der echte rheinische Sauerbraten, glaube ich, tatsächlich mit Pferdefleisch ist.
0: Und ich habe es auch gesehen, klassisch das Kölsch wird serviert.
1: Und natürlich auch in den Kölschstangen, also 02 und mittlerweile auch 04, gehört immer dazu. Das Schönste am Kölsch ist nicht nur das Kölsch, sondern auch die Diskussion ums Kölsch mit unseren Gästen, ne? Weil es gibt ja viele Bayern, die kommen an und sagen, Kölsch ist kein Bier und trinken es trotzdem.
0: Das Bergische Land ist nun auch allen Radioreisehörern bekannt. Und von hier aus empfehlen wir unsere Tagesausflüge, zum Beispiel nach Köln. Die Radioreise hat da auch schöne Geschichten gesammelt. Die andere Sendung ist rund um Bonn unterwegs. Das alles im Bild und Ton auf www.radioreise.de. 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Und damit grüße ich die Wanderfreunde in nah und fern. Goodbye, au revoir, arrivederci, adios, vislat, dosvidaniya und tobabecenia. Trotzins, haida, farvel, hyvasti, antio, ayawobam, gülügül und shalom und natürlich im Rheinland einfach. Tschüss.
2: Also euer Wanderwastel wünscht euch echt tolle Tage im Bergischen Wanderland. Ihr seid herzlich willkommen. Kommt einfach vorbei.
3: Sabine Fuchs und ich sage tschüss, bis bald im Wald.
4: Vielen Dank fürs Zuhören und denkt daran, immer die Wanderschuhe festschnüren und wir sehen uns in Panabora. Tschüss, ich bin Patrick.
5: Ich bin Stefanie Kröber und ich lade jeden ganz herzlich ein, diese Natur bei uns hier im Bergischen zu entdecken, sei es auf dem Rad, sei es zu Fuß, sei es auf dem Wasser.
1: Hier ist nochmal der Jochen Mangold aus dem Milchbauntal. Vielen Dank und tschüss und ich würde mich freuen, wenn wir uns mal hier treffen und dann vielleicht auch mal ein schönes Schwätzchen über Land, Region oder auch über Fußball halten, weil das ist immer ein Thema, was hier sehr präsent ist.
6: Andreas, ich verabschiede mich ganz herzlich von euch und wünsche euch tolle Wandertouren bei uns hier im Naturpark Bergisches Land.
7: Bärbel Bosbach, ich möchte mich verabschieden mit den Worten des Bernhard von Clairvaux. Gönne dir selbst immer etwas Gutes und tue es auch.
0: Damit ist gemeint, uns regelmäßig ins Ohr zu lassen. Bleiben Sie schön reisefreudig, meine Damen und Herren, denn es gibt noch mindestens 1000 Orte in dieser Welt zu entdecken. In diesem Sinn, wie immer, bis bald.

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1: Ich bin Justin Hamm. Der FC Bayern München hat zum 21. Mal den Fußball-DFB-Pokal gewonnen und eine lange Durststrecke beendet. Mit 3:0 besiegte der Rekordchampion im Finale von Berlin den Vorjahressieger Stuttgart. Sturmstar Harry Kane schnürte in der zweiten Halbzeit einen lupenreinen Hattrick, alle drei Tore. Der unterlegene Stuttgart-Stürmer Dennis Undaff nach dem Spiel bei Sky.
2: Trotzdem muss ich sagen, überwiegt das Positive. Wir haben es wieder geschafft, hierher zu kommen, haben uns trotzdem für die Champions League qualifiziert. Ich glaube, wir können stolz auf uns sein. Natürlich wären wir gerne da. Aber das gehört dazu. Wir haben jetzt gegen die beste Mannschaft in Deutschland gespielt, haben lange gut mitgehalten und hat nur ein bisschen gefehlt.
1: Die Bayern feiern den ersten Pokaltriumph seit 2020. Im Krieg zwischen den USA und dem Iran nähern sich die beiden Seiten offenbar an. Das iranische Außenministerium spricht von kleiner werdenden Differenzen. US-Präsident Trump sieht eine Absichtserklärung so gut wie fertig. Das hatten zuvor auch Diplomaten angekündigt. Seit Wochen verzichten die USA auf Angriffe auf den Iran, um den Krieg diplomatisch zu beenden.

0: Nach Schüssen in der Nähe des Weißen Hauses ist ein mutmaßlicher Angreifer tot. Vom Secret Service heißt es, die Person habe eine Waffe aus einer Tasche gezogen und das Feuer eröffnet. Daraufhin hätten Beamte das Feuer erwidert und den Verdächtigen getroffen. Auch ein unbeteiligter Passant wurde während des Schusswechsels verletzt. Der Vorfall wird nun untersucht. Die Filmfestspiele von Cannes sind mit der Verleihung der berüchtigten Goldenen Palme zu Ende gegangen. Der Preis ging dieses Jahr an den rumänischen Regisseur Cristian Mungiu für seinen Film Fjord. Die Hauptrollen wurden von Marvel-Star Sebastian Stan und Renate Reinzweck gespielt. Die Goldene Palme gilt neben dem Oscar und dem Golden Globe als eine der prestigeträchtigsten Auszeichnungen der Filmwelt.
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1: Ich bin Justin Hamm. Guten Morgen. Erstmals seit 6 Jahren haben die Fußballer des FC Bayern wieder den DFB-Pokal gewonnen. Im Finale von Berlin triumphierten die Münchner mit einem 3:0 gegen Vorjahressieger Stuttgart. Alle 3 Treffer erzielte Sturmstar Harry Kane in der 2. Halbzeit, ein lupenreiner Hattrick. Insgesamt ist es für die Bayern der 21. DFB-Pokalsieg. Den letzten Triumph gab es aber wie gesagt 2020. Nun ist der Pokalfluch gebrochen. Laut einer Umfrage haben viele Menschen Zweifel an der Verteidigungsfähigkeit Deutschlands. In einer Befragung im Auftrag der Bild glauben nur 17%, dass die Bundeswehr Deutschland im Angriffsfall ausreichend verteidigen könnte. Kollege Uli Reitinger, wovor haben die Menschen denn am meisten Angst?
2: Sorgen vor einem russischen Angriff machen sich laut Umfrage allerdings nur noch 38%. Das waren vor einigen Monaten noch über 50%. Deutlich größer ist die Angst vor digitalen Angriffen. 2/3 der Befragten machen sich Sorgen, dass Cyberangriffe, Sabotageakte oder gezielte Desinformation das Leben in Deutschland beeinträchtigen könnten.
1: Demokratie lebt von Menschen, die mitmachen, heißt es von Bundespräsident Steinmeier. Zum 77. Geburtstag des Grundgesetzes hatte er für gestern den ersten deutschlandweiten Mitmachtag ausgerufen. Künftig soll es jährlich am 23. Mai Angebote von zum Beispiel Vereinen und Kommunen geben, um für das Ehrenamt zu werben. In rund 20 Städten haben viele Menschen den Geburtstag auch genutzt, um für ein AfD-Verbot auf die Straße zu gehen. In der Formel 1 bleibt Mercedes das Maß der Dinge. Allerdings ist in Kanada bisher nicht der WM-führende Kimi Antonelli der Schnellste, sondern sein Teamkollege George Russell. Nach dem Sieg im Sprintrennen sicherte er sich in Montreal auch die Pole Position für das heutige Rennen. In der Fahrerwertung liegt Russell aktuell 20 Punkte hinter Antonelli.
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12: Ich bin Dominik Schweiger. Guten Morgen. Die Fußballer des FC Bayern haben den DFB-Pokal gewonnen. 6 Jahre nach dem letzten Triumph durften die Münchner wieder im Olympiastadion von Berlin feiern. Mit 3:0 besiegte der Rekordchampion den Vorjahressieger Stuttgart. Bayern-Profi Alexander Pavlovic bei Sky.
13: Natürlich habe ich davon immer geträumt und jetzt erlebe ich das jeden Tag in

0: jede Woche, jeden Monat. Und ja, heute habe ich den Pokal das erste Mal gewonnen. Und ja, ist ein unbeschreibliches Gefühl und viel besser als in den Träumen.
1: Mann des Abends war einmal mehr Harry Kane, der alle drei Tore für die Bayern erzielte. Der Iran-Krieg beeinflusst auch unser Leben. Stichwort Spritpreise. Nun hat US-Präsident Trump Hoffnung auf ein absehbares Ende gemacht. Er teilte mit, ein Rahmenabkommen über ein Ende des Krieges sei inzwischen weitgehend ausgehandelt. Als Bestandteil der Vereinbarung nannte Trump auch die Öffnung der Straße von Hormus. Der Iran betonte, weiter die Kontrolle über die wichtige Meerenge zu behalten. Die Goldene Palme ist nach den Oscars und den Golden Globes eine der wichtigsten Filmauszeichnungen. In diesem Jahr hat der rumänische Regisseur Cristian Mungiu mit seinem Film Fjord den begehrten Preis beim Filmfestival in Cannes bekommen. Von der Jury hieß es, dem Regisseur gelingt mit Fjord ein moralisch vielschichtiges Drama über Familie, Erziehung und kulturelle Konflikte. Die deutsche Eishockeymannschaft hat bei der WM den zweiten Sieg eingefahren. Die Chance auf den Viertelfinaleinzug sind aber trotz des 6:2 Erfolges gegen Österreich geschwunden. Parallel gewann Konkurrenz Lettland gegen die USA. Damit ist das DEB-Team auf noch mehr Schützenhilfe angewiesen. Letzter Gruppengegner ist Großbritannien.
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1: 24. Mai 1985. Baltimora ist mit Tarzan Boy neu in den Charts. Der Itado-Disco-Act Jimmy McShane ist das Gesicht von Baltimora. Hinter dem Gesang steckt aber jemand anderes. Es ist der Songwriter Maurizio Bassi. Und der ist auch derjenige, der die Melodie im Song aufnimmt, die ein bisschen klingt wie der Tarzan-Schrei. Er wird melodisch so verändert, dass er gut in den Song passt. Diese Melodie wird zum Markenzeichen von Tarzan Boy. In den USA wird der Song erst durch eine Mundwasserwerbung bekannt. Hier erreicht die Nummer Platz 13 der Singlecharts. In Deutschland schafft es der Song sogar auf Platz 3 der Hitparade. Und bis heute ist Tarzan Boy eine geniale Nummer mit einer tollen Melodie und dem charakteristischen Sound der 80er.

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1: Wir haben einen super Tag hier im Schwarzwald gehabt. 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
6: Ich bin Dominik Schweiger. Guten Morgen. Viele Leute zweifeln offenbar daran, dass sich Deutschland im Fall der Fälle verteidigen kann. In einer Insa-Umfrage für die Bild am Sonntag hat diese Frage nicht mal jeder und jeder Fünfte mit Ja beantwortet. Uli Reitinger mit den Einzelheiten.
7: Selbst Experten hatten wiederholt gesagt, dass es der Bundeswehr an Ausrüstung und Soldaten fehlt. Deshalb wurde der Wehrdienst reformiert und wir rüsten auf. Kanzler Merz will Deutschland zur stärksten Armee Europas machen. Sorgen vor einem russischen Angriff machen sich laut Umfrage allerdings nur noch 38%. Das waren vor einigen Monaten noch über 50%.
6: In der Nähe des Weißen Hauses in Washington hat ein Mann auf Sicherheitsbeamte geschossen. Die wiederum hätten das Feuer erwidert und den Mann getroffen, hieß es. Er ist wenig später im Krankenhaus an seinen Verletzungen gestorben. Beim Schusswechsel ist auch ein Passant angeschossen worden. Unklar ist hier noch, aus welcher Waffe diese Kugel kam. US-Präsident Trump hielt sich während des Vorfalls im Weißen Haus auf. Der ADAC erhöht zum ersten Mal seit 6 Jahren seine Mitgliedsbeiträge. Ab Januar 2027 werden je nach Tarif zwischen 10 und 35 Euro mehr pro Jahr fällig. Als Gründe nennt der Automobilclub gestiegene Kosten, unter anderem für Energie, Personal sowie Abschlepp- und Werkstattleistungen. Der ADAC hatte im vergangenen Geschäftsjahr nach eigenen Angaben einen Verlust von 17 Millionen Euro gemacht. Der FC Bayern hat den DFB-Pokal gewonnen. Gegen Titelverteidiger Stuttgart haben sich die München

0: Münchner mit 3:0 durchgesetzt. Für die Bayern ist es der 21. Pokalsieg. Während des Spiels hatten die Fanblöcke mit Pyrotechnik für massiven Rauch im Berliner Olympiastadion gesorgt. Das Spiel musste für mehrere Minuten unterbrochen werden.
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6: Ich bin Dominik Schweiger. Guten Morgen. Die christlichen Kirchen feiern heute Pfingsten. Das Fest erinnert an die Ausgießung des Heiligen Geistes und gilt als Geburtstag der Kirche. Der Name Pfingsten stammt vom griechischen Wort Pentekoste, also der 50. Gefeiert wird das Fest nämlich rund 50 Tage nach Ostern. Auch der morgige Pfingstmontag ist in Deutschland ein gesetzlicher Feiertag. Mit Blick auf die Fanfeste zur Fußball-Weltmeisterschaft sieht Innenminister Dobrindt momentan keine konkrete Bedrohungslage wegen des Iran-Konflikts. Den Zeitungen der Funke Mediengruppe hat er gesagt, dass die Sicherheitsbehörden die Lage aber sehr genau im Blick behalten, auch gegenüber möglichen extremistischen Gruppen oder einzelnen Personen. Dobrindt hat auch betont, dass sich die Einschätzung jederzeit ändern könne. Vor dem Weißen Haus in Washington ist es an einem Kontrollpunkt zu einem Schusswechsel gekommen. Nach Angaben des Secret Service zog ein Mann eine Waffe und schoss auf Sicherheitskräfte. Die Beamten erwiderten das Feuer. Dabei wurde der Verdächtige tödlich verletzt. Auch ein Passant wurde angeschossen. US-Präsident Trump hielt sich während des Vorfalls im Weißen Haus auf. Der FC Bayern hat zum 21. Mal den Fußball-DFB-Pokal gewonnen und eine lange Durststrecke beendet. Mit 3:0 besiegte der Rekordchampion im Finale von Berlin den Vorjahressieger Stuttgart. Justin Hamm berichtet.
7: Eindrucksvolle Choreografien der Fans, aber eine recht chancenarme erste Halbzeit mit 0:0 ging es in die Pause. Und dann zeigten sich die Bayern in gewohnter Manier. In der 55. Minute der erste Streich von Harry Kane. Die Bayern drückten und dann traf Kane in der 80. zum zweiten Mal. Per Elfmeter schnürte der Engländer kurz vor Schluss den lupenreinen Hattrick. Der FC Bayern feiert den ersten DFB-Pokalsieg seit 6 Jahren.
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5: Ich bin Dominik Schweiger. Guten Morgen. Die klassische SMS verliert in Deutschland immer weiter an Bedeutung. Nach Angaben der Bundesnetzagentur wurden letztes Jahr nur noch rund 2,9 Milliarden Kurznachrichten verschickt. Fast halb so viele wie im Jahr davor. Im Schnitt verschickte jede aktive SIM-Karte nur noch etwa 2 SMS pro Monat. Viele Menschen nutzen stattdessen Messenger-Dienste wie WhatsApp, Signal oder Threema. Viele Leute zweifeln offenbar daran, dass sich Deutschland im Fall der Fälle verteidigen kann. In einer INSA-Umfrage für die Bild am Sonntag hat diese Frage nicht mal jeder und jeder Fünfte mit Ja beantwortet. Uli Reitinger mit den Einzelheiten.
6: Selbst Experten hatten wiederholt gesagt, dass es der Bundeswehr an Ausrüstung und Soldaten fehlt. Deshalb wurde der Wehrdienst reformiert und wir rüsten auf. Kanzler Merz will Deutschland zur stärksten Armee Europas machen. Sorgen vor einem russischen Angriff machen sich laut Umfrage allerdings nur noch 38%. Das waren vor einigen Monaten noch über 50%.
5: In der Nähe des Weißen Hauses in Washington hat ein Mann auf Sicherheitsbeamte geschossen. Die wiederum hätten das Feuer erwidert und den Mann getroffen, hieß es. Er ist wenig später im Krankenhaus an seinen Verletzungen gestorben. Beim Schusswechsel ist auch ein Passant angeschossen worden. Unklar ist hier noch, aus welcher Waffe diese Kugel kam. US-Präsident Trump hielt sich während des Vorfalls im Weißen Haus auf. Der ADAC erhöht zum ersten Mal seit 6 Jahren seine Mitgliedsbeiträge. Ab Januar 2027 werden je nach Tarif zwischen 10 und 35 Euro mehr pro Jahr fällig. Als Gründe nennt der Automobilclub gestiegene Kosten, unter anderem für Energie, Personal sowie Abschlepp- und Werkstattleistungen. Der ADAC hatte im vergangenen Geschäftsjahr nach eigenen Angaben einen Verlust von 17 Millionen Euro gemacht.
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0: der Vorbereitung auf den zweiten Teil zur Zeitmaschine 1971 habe ich ein, ja, so ein bisschen schlechtes Gewissen gegenüber meiner Mutter bekommen, was mir jetzt gar nicht mehr so geläufig in Erinnerung war. Wir Babys hatten ja damals noch Stoffwindeln. Die Pampers, die wurden erst 2 Jahre später erfunden. Sorry for that. Ja, Stoffwindeln waren natürlich besser für die Umwelt, zumal 71 Greenpeace gegründet wurde im September. Da wollten die Amis vor der Küste Alaskas einen Atomtest machen. Aktivisten schlossen sich zusammen, um das zu verhindern, und daraus wurde dann Greenpeace, die bis heute größte Umweltinitiative. Und noch mehr Widerstand damals: Alice Schwarzer schrieb das Buch »Mein Bauch gehört mir«. Frauen wehren sich gegen die Bestrafung des Schwangerschaftsabbruchs in Paragraph 218. Das politische Thema des Jahres. Ein Jahr und hitzige Diskussionen mit Bundeskanzler Willy Brandt später war es Frauen möglich, die Schwangerschaft bis zur 12. Woche abzubrechen.
1: Ich bin der Überzeugung, dass dem Nein zur Abtreibung und dem Ja zum Leben besser als die bestehende unbedingte Strafandrohung eine Regelung gerecht wird, die für einen bestimmten Zeitraum Straffreiheit vorsieht.
0: Die wichtigsten Alben des Jahres 1971, das musikalische Vermächtnis natürlich von Janis Joplin, Pearl, Abraxas von Santana, Sticky Fingers von den Stones und vielleicht das Album des Jahres Deep Purple in Rock. Mount Rushmore zeigt eigentlich Präsidenten in Stein gemeißelt. Hier sind es Ritchie Blackmore und seine Kumpels.

0: Die Deutschen waren traurig 1971. In den 50ern und 60ern war Heinz Erhardt der Komiker schlechthin. Im Dezember 71, da hatte er einen Schlaganfall. Reden und Schreiben war danach kaum noch möglich. Die kompletten 70er lebte Heinz Erhardt dann bis zu seinem Tod völlig zurückgezogen. Sein letzter großer TV-Auftritt war bei Was bin ich 1971. Und einer der berühmtesten Deutschen wurde da nicht erkannt vom Rateteam.
1: Treten Sie auch im Film und im Fernsehen auf?
2: Ja.
1: Nein, und jetzt habt ihr 10 Neins und wenn ihr jetzt die Maske runternehmt, schenkt ihr euch ungeheuer.
3: Und ob.
4: Ach, lieber.
5: Als ich das elektrische Gaslicht der Welt erblickte, da war ich ja noch viel jünger im Grunde genommen. Meine Eltern waren zwei Personen und verschiedenen Geschlechts. Als sie sich mir vorgestellt hatten, hatte ich sie mir eigentlich ganz anders vorgestellt.
0: Neu im Fernsehen.

0: Zum ersten Mal hat eine Frau die Nachrichten vorgelesen, also noch vor Dagmar Berghoff. Wiebke Bruns war in ZDF heute die erste deutsche Nachrichtensprecherin. Eine neue Spielshow, Hans Rosenthal, moderiert zum ersten Mal Dalli Dalli. Und für uns Musikfans gab es am 13. Februar die Premiere der ZDF Disco mit Ilja Richter.
1: Hallo Freunde!
2: Hallo!
1: Licht aus! Spot on! Yeah!
0: Unterirdische Sketche, die wirklich nur Ilja Richter lustig fand. Im Wechsel mit Auftritten von Pop- und Schlagerstars. Mit denen hatte Ilja wiederum nichts am Hut. Das war das Talent des ZDF, ja, einen Moderator für Popmusik zu finden, der wissentlich sich null für kommerzielle Musik interessiert hat. Da kamen auch internationale Stars ins Studio Hamburg. In der ersten Show damals waren zum Beispiel Petula Clark und die Kinks mit dabei. Der erste Song, der in der ersten Ausgabe von Disco mit Ilja lief, war Shocking You von Shocking Blue.

0: Flugzeugentführungen waren in den 70ern ja der heiße Scheiß. November 71, da gab es die einzige bis heute komplett ungeklärte Flugzeugentführung in den USA. Dan Cooper hat auf einem Flug einer Boeing von Washington nach Mexiko die Stewardess als Geisel genommen, hatte eine Bombe in der Aktentasche und wollte $200.000 Lösegeld. Die hat er auch bekommen, ist dann mit Geld und Fallschirm abgesprungen und ward nie wieder gesehen. 1971. Also gefühlt verbinde ich mit dieser Zeit immer ein ganz bestimmtes Auto. Der Käfer war ja irgendwie durch, der Golf steckte noch in der Entwicklung, aber 1971, da war ein deutsches Auto auf den Straßen überpräsent. Ich spiele euch mal den Original-Fernseh-Werbespot vor und ihr versucht euch in die Kiste hineinzudenken.
1: Manche Autos der oberen Mittelklasse finden nur wenig Käufer, andere einige mehr. Und wieder andere sind schon recht beliebt.
0: Ja, was könnte das sein?
1: Nur ein Wagen dieser Klasse wird in Europa mehr gekauft als alle anderen. Der Opel Rekord. Liegt das an seiner modernen Linie, dem komfortablen Innenraum mit den bequemen Sitzen? Oder ist es das ausgezeichnete Fahrverhalten? Nach einer Testfahrt wissen auch Sie, warum sich so viele für den Opel Rekord entscheiden und nicht für einen anderen Wagen.
0: Es ist der Opel Rekord D, eigentlich Rekord 2 genannt, damit da keiner auf Dieselgedanken kam. Irgendwie das Auto der 70er, sehr häufig anzutreffen in so einem Giftgrün. Tiefschwarz dagegen war guter, tanzbarer Soul, der aus den USA zu uns rübergeschwappt ist. Gene Knight mit Mr. Big Stuff.

Der Sound von 1971 bei Schwarzwaldradio. Da hat George Lucas seine Filmfirma Lucasfilm gegründet. Der hat vorher nur Dokumentarfilme gedreht, hat sich dann mit Regisseur Francis Ford Coppola angefreundet und wollte dann eben auch

0: auf die große Leinwand. Erster Film war American Graffiti. Auch da hat schon der damals völlig unbekannte Harrison Ford mitgespielt. Aber auch der berühmte Radio-DJ Wolfman Jack. In den folgenden Jahren war Harrison Ford wirklich die zentrale Person bei der Firma Lucasfilm, Indiana Jones, Star Wars natürlich. Das war alles so erfolgreich, dass George Lucas den ganzen Bums für 4 Milliarden an den Disney-Konzern verkauft hat. Kinoblockbuster des Jahres waren Die rechte und die linke Hand des Teufels, Der Dampfhammer von Bud Spencer und Terence Hill. Es wurde natürlich geheult bei der Love Story. Absoluter Besucherrekord aber in Deutschland beim Film des Jahres. Walt Disney, Zeichentrick, Aristocats. Und international war der Erfolg des Jahres James Bond, Diamantenfieber.
1: Mein Name ist Bond. James Bond.
0: George Lazenby, der konnte ja als 007 nicht so wirklich überzeugen. Deswegen kam Sean Connery zurück, um zu sagen, es wird sein letzter Bond. Einmal mache ich es noch. Danach kam Roger Moore. Und in Sachen Soundtrack, da gibt es natürlich eine 007-Sachverständige mit Shirley Bassey.
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0: 1971, da wurden die Vereinigten Arabischen Emirate gegründet. Weit und breit noch keine Influencer in Dubai in Sicht. Aber 71 war tatsächlich das Gründungsjahr dieser Emirate. Irgendwer kam auf die Idee, Mensch, wir brauchen dringend ein Land, wo Richter darüber entscheiden dürfen, ob eine Frau das Haus verlassen darf. Wo Frauen ohne rechtmäßige Entschuldigung den Sex mit dem Mann nicht ablehnen dürfen. Wobei der Mann auch so ein bisschen Auswahl hat. Bis zu 4 Ehefrauen gleichzeitig sind da erlaubt. Also zumindest die Männer, die nicht als Sklaven arbeiten müssen. Aber es ist nicht alles schlecht am Persischen Golf. Dort herrschen bestimmt die perfekten Voraussetzungen für eine Fußball-WM, oder?
1: Also ich habe noch nicht einen einzigen Sklaven in Katar gesehen. Also die laufen alle frei rum, weder in Ketten gefesselt und auch mit irgendwelcher Büserkappe am Kopf. Also das habe ich noch nicht gesehen.
0: Und was 1971 in München alles los war, Leute. Der erste deutsche Banküberfall mit Geiselnahme, das war in München. Die erste deutsche McDonald's-Filiale in München. Die erste Münchner U-Bahn-Linie war auch 71. Alles im Herzen des Freistaats. Und was macht Markus Söder? Der macht Fotos, wie er aus dem Alete-Gläschen isst und verteilt diese Fotos an alle. Hashtag Söder isst Breichen. Einen Rekord können sich die Bajuwaren nicht auf die Leberkässemmel schreiben. Der erste deutsche Stadtmarathon, der findet 71 statt, und zwar in Frankfurt. Einer der größten Hits des Jahres, der kam von John Denver. Ab da gab es kein Lagerfeuer auf dieser Welt mehr ohne Take Me Home Country.

Bis heute eines der beliebtesten Kartenspiele. Uno wird 71 erfunden von einem Friseur und seiner Familie, zu Hause am Küchentisch gespielt. Dann haben sie $8,000 zusammengekratzt und eine erste Auflage von 5.000 Stück drucken lassen. Die waren so schnell vergriffen, die haben die Rechte am Spiel für $50,000 dann an einen Freund verkauft, einen Bestattungsunternehmer. Und der ist damit reich geworden. Wir haben ja zu Hause dieses Uno mit der Mischmaschine. Kennt ihr das? Da wird eine unbestimmte Zahl Karten rausgeschossen, wenn du auf den Knopf drückst, die man dann aufnehmen muss. Das ist sehr witzig. Uno Extreme mit Spielautomat. Und so ganz nebenbei beginnt aber 1971 auch das elektronische Zeitalter. Intel bringt den ersten Mikroprozessor auf den Markt.

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Wir sind bereits zum zweiten Mal in dem Jahr, in dem Bundeskanzler Willy Brandt für seinen Kniefall den Friedensnobelpreis bekommen hat. 1971, da entwirft Nike sein Firmensymbol, dieser Swoosh-Streifen, so heißt er offiziell. Genauer gesagt, eine Designerin namens Carolyn Davidson. Und Achtung, sie bekommt dafür ein Honorar von $35. Vertraglich vereinbart, kannst du machen, nix. Ja, vor Wut wahrscheinlich Adidas tragen für den Rest des Lebens. Sneaker, Jeans und T-Shirt, zum Beispiel eins vom Hard Rock Café am 14. Juni 1971, öffnet das erste Hard Rock Café am Old Park Lane in London. Ein Restaurant im American Diner Stil. Einer der ersten Stammgäste war damals Eric Clapton. Auch Pete Townsend von The Who wurde oft gesehen. Aber Eric war der Erste, der seine E-Gitarre an die Wand nageln ließ, um sich seinen Stammplatz zu sichern. Also wer in London war, besuchte dort das Hard Rock Café. Das dauerte dann aber noch 10 Jahre, bis die daraus eine weltweite Kette gemacht haben. Außer in Australien gibt es wirklich auf jedem Kontinent Hard Rock Cafés. In Deutschland sind es 8 und als Carole King ihren Hit Hard Rock Café hatte, da gab es also nur das Original in London und die wusste da gar nichts davon.

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3: Ich bin Dominik Schweiger. Die gesetzlichen Krankenkassen warnen vor einem Milliardenloch in der Pflegeversicherung. Der GKV-Spitzenverband rechnet dieses Jahr mit einem Defizit von rund 4,2 Milliarden Euro. Verbandschef Blatt sagte dem Magazin Spiegel, ohne schnelle Reformen drohten die Finanzprobleme außer Kontrolle zu geraten. Gesundheitsministerin Wagen will noch vor der Sommerpause Vorschläge für eine Pflegereform vorlegen. Bei den Verhandlungen zwischen den USA und dem Iran über ein Ende des Krieges gibt es offenbar Fortschritte. Pakistan sprach nach einem Telefonat mit US-Präsident Trump von einem möglichen Durchbruch. Trump selbst meint, der Deal sei weitgehend ausgehandelt. Der Iran wiederum äußerte sich vorsichtiger. Medienberichten zufolge könnte eine verlängerte Waffenruhe vereinbart werden. Außerdem soll die Straße von Hormuz wieder geöffnet werden. In der Nähe des Weißen Hauses in Washington hat es eine Schießerei gegeben. Ein Mann habe unvermittelt das Feuer auf Sicherheitskräfte eröffnet, heißt es. Er wurde von den Kräften vor Ort niedergeschossen und ist später im Krankenhaus gestorben. Lea Matschulat berichtet.
4: An der Nordseite des Weißen Hauses können Besucher dem Amtssitz des US-Präsidenten relativ nahe kommen und hier feuerte ein Mann mehrere Schüsse ab. Die Sicherheitskräfte reagierten schnell. Im Krankenhaus wurde der Angreifer für tot erklärt. Es soll sich, CNN zufolge, um einen 21-Jährigen gehandelt haben, der auch vorher schon mal am Weißen Haus aufgefallen war. Er soll damals eine Zufahrt blockiert haben.
3: In Paris starten heute die French Open. Tennisstar Alexander Zverev bekommt es zum Start mit dem Franzosen Benjamin Bonzi zu tun. Außerdem sind zum Auftakt auch die deutschen Profis Jannik Hanfmann und Tamara Korpatsch im Einsatz. Mit Favorit Novak Djokovic startet ebenfalls heute ins Turnier.
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6: Einen schönen guten Morgen. Wir sind so pünktlich, Uli.
7: Schönen guten Morgen, lieber Helmer.
6: Wir haben gut geschlafen, wir haben gut gefrühstückt. Wir hätten gerne noch ein bisschen länger geschlafen, aber das wird sich manch einer auch sagen heute am Feiertag. Allen einen schönen Pfingstsonntag und wir wollen ihn feiern mit jeder Menge Musik. Das hat ein Radio so an sich, aber heute sind es eben die One-Hit-Wonder.
7: Genau, die armen Künstler, wo es nur einmal im Leben zu einem Hit oder zu einem Auftritt im Rampenlicht gereicht hat und die danach in der Regel wieder völlig in der Versenkung verschwunden sind.
6: Warum du vor einigen Jahren auf die Idee gekommen bist, das überhaupt zu machen und was One-Hit-Wonder im klassischen Sinne eigentlich bedeuten, darüber werden wir noch in Ruhe reden. Wir beginnen mal mit einem Gruß schon im Vorfeld an all unsere niederländischen Freunde. Wir wollen ja auch über die Grenze hinaus. Die werden sich gleich freuen. In ein paar Minuten kommt Pfaff, die Kunst mit einem One-Hit-Wonder. Aber los geht's. Ich sage mal, so Lachs oder Bananen, das ist der Schirmherr unserer heutigen Sendung. Pearly Spencer ist mal der Schirmherr. Bist du einverstanden?
7: Ja, aber eigentlich ist es ja David McMillans, der das gesungen hat. Und der Pearly Spencer war ein Schulfreund von ihm, so ein typischer Loser. Der wollte irgendwie immer den Sprung nach oben schaffen. Das ist ihm aber nicht gelungen. Und über ihn hat er dieses Lied gemacht, was übrigens nirgendwo jemals in einer Hitparade aufgetaucht ist, sondern das haben vor allem die britischen Piratensender gespielt. Und dadurch kennen wir das bis heute. Natürlich auch 92 durch die Coverversion von Mark Almond. Aber das Original ist von 1967 und der David McWilliams hat auch leider nicht sehr viel davon gehabt, weil er musste, weil es ihm nicht so gut ging, die Rechte abtreten und ist dann relativ vereinsamt gestorben. Hat aber 8 Kinder hinterlassen.
6: 8, also viel Spaß hatte er. Ne? 67, und das war auch die Zeit, der ein oder andere, der ein paar Wochen älter ist, wird sich erinnern, weil du Piratensender gesagt hast. Ich glaube, bei Caroline lief der auch, oder?
7: Ja, natürlich.
6: Und jetzt läuft er als erster Song. Am Tag der One-Hit-Wonder bei Schwarzwaldradio mit Uli Wenger und mit mir. Guten Morgen nochmal.

0: Ein spezieller Gruß an alle, die Susanne heißen oder Susanne heißen wollen. Eine Susanne am Niederrhein, habe ich gerade gelesen, freut sich über diese Musik, aber die kann es jetzt nicht sein. Also sie wird mit S, mit S geschrieben und die Susanne von Pfoff de Kunst oder Art Company, könnte genau, man auch sagen, ja, schreibt sich mit Z.
1: Z. Susanne.
0: Du weißt, wer das ist. Ja?
1: Genau, das ist die tragische Geschichte eines verliebten Mannes, der endlich mit seiner Angebeteten, eben besagter Susanne, alleine zu Hause ist. Beide sitzen auf dem Sofa, im Hintergrund läuft romantische Musik, die Tür ist verriegelt und er streichelt gerade zärtlich durch ihre langen Haare, um sie zu küssen, als das Telefon klingelt. Er springt auf, greift zum Hörer, doch der Anrufer hat sich leider verwählt. Zurück auf dem Sofa ist die Stimmung leider verflogen. Susanne will nur noch mit ihm plaudern, die einmalige Chance vertan.
0: Oh, schön, das ist ja wie im richtigen Leben. Und ich glaube, als dann der Italiener Celentano davon Kenntnis hatte, sagt, will ich auch singen.
1: Ja, hat er gemacht.
0: Hat er gemacht. One It Wonder Tag heute am Pfingstsonntag mit Uli Wenger, Mr. One It Wonder. Und wir wollen es gleich mal machen. Sag kurz, auch wenn es manchmal mehrere Worte bedürfte, was ist ein One It Wonder?
1: Wenn ein Künstler plötzlich wie Phönix aus der Asche auftaucht, mit einem Riesenhit die Welt erobert, nimm mal Lou Bega, Mambo No. 5, den kannte vorher keiner, plötzlich hatte er einen Welthit, ist durch die ganze Welt gereist und danach hat er zwar nochmal so einen kleinen Achtungserfolg mit I Got a Girl gehabt, aber wir nehmen an, dass alle Menschen draußen jetzt mit Lou Bega eher Mambo No. 5 verknüpfen oder assoziieren als irgendwelche anderen nachfolgenden Versuche. Und ich habe ihn einmal erlebt, ein paar Jahre später, Faschingsdienstag Münchner Stachus, groß angekündigt, 15 Uhr Auftritt Lou Bega. Und dann waren 12 bis 20 Leute vor der Bühne und er musste sein Programm abspulen. Das fand ich sehr bitter für ihn.
0: Das ist Geschichte. Viele One It Wonder sind Geschichte. Im Grunde genommen könnte man sagen, Künstler wünschen sich ja immer Erfolg. Ein One It Wonder hat ja fast einen negativen Touch, weil das heißt ja im Nachgang, die hatten nur einen Hit und dann war es so. Und ganz, ganz einfach ausgedrückt, wenn... Du hast Mambo genannt, den spielen wir heute auch noch im Laufe der Sendung. Wenn man so einen Hit hat, ich könnte jetzt auch Fool's Garden und Lemon Tree anbringen, frag irgendwie deinen Freund, deinen Nachbar, Familienmitglied, du, irgendeine Band, irgendein Interpret, was fällt dir ein? Und dann kommt eben ein Titel.
1: Ja.
0: Auch wenn die danach noch weitere veröffentlicht haben, die waren dann weder so bekannt noch so erfolgreich.
1: Richtig, genau so ist es.
0: Wie wär's denn mit Blue Sweetie? Das ist ja kein Mensch allein, das ist eine Band.
1: Das ist eine schwedische Band gewesen. Und als ich noch so meine Hörer-Pop-Sprechstunde bei Bayern 3 hatte, kam oft die Frage, wie heißt der Titel mit dem Hukka-Chaka, Hukka-Chaka? Und dann sagte ich immer, das ist Blue Sweet aus Schweden. Und der Titel heißt Hooked on a Feeling. Und der war just am 6. April 1974 Nummer 1 der amerikanischen Charts, als die Gruppe ABBA für Schweden den Eurovision Song Contest, der damals noch nicht so hieß, aber gewonnen hat in, ich glaube, es war Den Haag.
0: Das war der
1: Waterloo. Das war also die doppelte Präsenz der Schweden am 6. April.
0: Die doppelte, und das war jetzt der sprechende Beweis dafür. Er hat das nicht abgelesen, er hat auch nicht gewusst, dass wir jetzt darauf kommen. Er ist der Fachmann. Uli Wenger, viele Jahre bei Bayern 3. Er hat die Reihe One It Wonder ins Leben gerufen. Im Nachgang gab es dann 15 CDs und auf einer dieser CDs

0: zur letzten Sekunde. Wir spielen sie aus. Die Hits aus der Jukebox und die One-Hit-Wonder allemal. Ich weiß nicht, wem es aufgefallen ist. Wir begannen mit den 60er Jahren. Wir waren in den 70ern. Das waren die 80er. Und jetzt kommt noch einer aus den 90ern, weil ich am Anfang einfach mal die Jahrzehnte, die Dekaden abbilden wollte. Aus welcher Zeit diese One-Hit-Wonder, die Uli Wenger vorhin erklärt hat, zu alle stammen. Und es gibt so viele. Hast du jemals gezählt, wie viele One-Hit-Wonder es gibt, Uli?
1: Also ich habe 700 im Radio vorgestellt und auf meiner Wunschliste waren bestimmt noch 300 bis 400, die ich noch nicht abgearbeitet hatte damals.
0: Viele davon kennt man, so wie diesen Klassiker gerade von der Boys Town Gang im Original von?
1: Frankie Valli und die Four Seasons, 1967, natürlich.
0: Sorry. Naja, das ist manchmal spontan, ne? Aber er weiß es tatsächlich. Und Sie sollen ja teilnehmen. Wir haben ja eine WhatsApp, ich traue mir gar nicht,

0: die Nummer zu sagen heute, weil wir haben jetzt schon über 40 WhatsApp-Nachrichten. Man kann sich ja nicht um alles kümmern. 0173 104 33 33. Und da werden wir in wenigen Minuten ein Stück hören, das, durchaus bei manch einen hängen geblieben ist. Der Beweis?
1: Ja, hallo lieber Helmer, hallo lieber Uli. Ich wünsche euch erstmal schöne Pfingsten. Coole Idee heute mit einem One-Hit-Wonder-Tag. Und ich habe schon gedacht, wenn ihr sonntags arbeiten müsst, wollte ich euch mal belästigen mit einem Musikwunsch von mir, den ich mal als Vorschlag zur Diskussion stellen möchte. Was ist denn mit Sean Tyler und Breakfast in Marin?
2: Ja, britischer Sänger.
1: Ist, glaube ich, ein Top 30-Hit gewesen.
0: Und ja, genau. Ja. Britischer Sänger,
2: der nur bei uns in Deutschland Erfolg hatte, 1981, ich glaube Platz 27 oder sowas, also Top 30 Hit. Und danach hat man nie wieder was von ihm gehört.
0: Und das meinte ich mit hängen geblieben, darum habe ich es so spannend gemacht. Wer denkt denn bitte noch an John Tyler?
2: Ja, Tyler.
0: Tyler.
2: So viel Zeit muss sein. T-Y-L-A, Tyler.
0: John Tyler. Tobias in Hahn München, in wenigen Minuten wird es dieses Stück geben. Vorher würde ich noch die Heike grüßen, das ist die Frau von Peter. Und er schreibt, Mensch Helmer, ihr seid schon ab 10 Uhr auf Sendung, hat er vorhin geschrieben. Heike und ich freuen uns, unter anderem freut sich Heike über einen Song von Flying, von den Nice Little Penguins.
2: Es war ein dänisches Trio, die mit diesem Song tatsächlich bei uns auch in den Charts waren. Und damals lief im Radio auch ihre Coverversion von Daydream Believer von den Monkees. Aber siehste, mehr hat man von denen auch, muss man auch nicht kennen. Aber Flying war eine wunderschöne
0: Radionummer.
2: Pick-up-Nummer, sagt man, glaube ich.
0: Ja,
2: ne?
0: So. Und ewig, also ich persönlich ewig nicht gehört. Da wird sich jetzt nicht nur Heike freuen, da werden sich auch noch andere freuen. Aber vorher, bevor die Nice Little Penguins kommen, dieses dänische Trio, Lyndon David Hall, einer meiner persönlichen Lieblingslieder schon immer. Und das Traurige, er ist leider knapp mit Anfang 30 von dieser Welt gegangen.
2: Genau. Sexy Cinderella, 98, sein Riesenhit. 5 Jahre später war er dann dabei, als dieser berühmte Film Tatsächlich Liebe in die Kinos kam.
0: Genau.
2: Da hat er All You Need Is Love gesungen. Kurz darauf ist er an Lymphdrüsenkrebs erkrankt und dann leider mit nur 31 Jahren viel zu früh verstorben.
0: Viel zu früh. Es gibt so viele schöne Dinge auf dieser Welt, aber manchmal auch so das Traurige. Aber er bleibt bei vielen in romantischer Erinnerung.

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0: Sean Tyler, das ist ja immer gefährlich zu sagen, was für ein schöner One-Hit-Wonder. Ist ja immer subjektiv, aber den muss man mal abgespeichert haben. Ich wäre nicht drauf gekommen, Uli.
1: Einer meiner Lieblings-One-Hit-Wonder.
0: Tatsächlich.
1: Wirklich.
0: Ja. Und Breakfast passt ja jetzt noch. Man schläft ja normalerweise ein bisschen länger. An Sonntagen, an Feiertagen. Inzwischen haben wir 7 Minuten nach 11. Guten Morgen, wenn Sie noch kleine Augen haben. Lassen Sie bitte Radio laufen, weil es geht weiter. Bis 18 Uhr ein One-Hit-Wonder nach dem anderen. Aus unseren, aus deinen Köpfen, du bist der Fachmann, Uli. Uli Wenger übrigens bei uns zu Gast heute. Wie lange warst du beim Bayerischen Rundfunk?
1: 32 Jahre.
0: Mein Gott. Das ist eine lange Zeit.
1: Das ist eine lange Zeit.
0: So,
1: es war immer herausfordernd und schön. Also ich habe mich da immer sehr wohl gefühlt.
0: Behörde, hätte ich fast gesagt. Ja. Und jetzt beim Schwarzwaldradio heute mal der Fachmann. Spirit in the Sky, nur mal so ein Stichwort. Die hören wir gleich. Aber vorher, ich habe es ihm noch nicht verraten. Pass auf, WhatsApp-Nachricht gekommen von einem der ganz, ganz vielen. Guten Morgen, schreibt der Thomas und Kerstin übrigens auch. Helmer, ich folge deinem Aufruf auf Facebook und schlage euch für die Playlist The Wanted Wonder vor. Fuzzi von Weekend's Chosen Few. Das war in den 70ern, glaube ich, ein Lied. Sagt dir das noch was?
1: Ich kann mich daran erinnern, weil ich zu der Zeit die britischen Charts gehört habe bei SWF 3 und das war tatsächlich ein Nummer 9 Hit im Frühjahr 1975. Weekend's Chosen Few.
0: Fuzzi, also das ist ja
1: Fuzzi,
0: so, Fuzzi könnte man...
1: Irgendwas für Fußfetischisten.
0: Sozusagen, also gutes Frühstück wünsche ich bei diesem Lied. Und Norman Greenbaum ist auch im Soundtrack von Guardians of the Galaxy, glaube ich, dann nochmal erschienen. Aber das ist auch ein One and Wonder. Norman hat nie wieder was Ähnliches veröffentlicht.
1: Nein, und er hat auch mal selber gesagt, Spirit in the Sky war das größte Glück und gleichzeitig der größte Fluch meines Lebens. Denn

0: erst hat ihn seine Frau wegen eines Gurus verlassen und dann musste er sich als Hilfskoch und, halt ich fest, Ziegenzüchter durchschlagen. Aber als dann 86 Doctor and the Medics kamen und seinen Hit nochmal gecovert haben, mhm, und erneut auf Platz 1 in England gebracht haben, und dann war es später noch Gareth Gates, der hat das auch nochmal in die Charts gebracht. Also es war dreimal war der Titel Nummer 1 in den britischen Charts. Das heißt, da sind genügend Tantiemen, und er hat das selber geschrieben, für ihn übrig geblieben. Mittlerweile ist er 83, lebt immer noch in Santa Rosa in Kalifornien und sagt auch über sich heute, ich bin halt das geborene One-Hit-Wonder.
1: Er wird immer noch daran denken. Wir wünschen ihm ein langes musikalisches Leben und Ihnen viel Freude. Und da wir ja gerne mal drei am Stück spielen, Eight Wonder, I'm Not Scared, mit lieben Grüßen an den Georg, an den Schorsch, kommt gleich. Aber erstmal die Gitarre von Norman.

0: Schönes Nimmerchen. Ich weiß nicht, wer es geschrieben hat in dem Fall, aber der Autor lebt heute noch gut davon, weil das ist ein Titel, der läuft immer hier und da und dort immer noch.
1: Genau, Patsy Kensit war eine Schauspielerin, die das so gesäuselt hat, sagen wir es mal so.
0: Gesäuselt, ja, Musik ist ja verschieden in den Genres, Gott sei Dank, jeder hat so seine Geschmäcker. Aber Schauspielerin ist ein gutes Stichwort. Der nächste ist ein irischer Schauspieler. Camelot, also wer sich ein bisschen auskennt in der Literatur, im Film Camelot hat er gespielt, am Hofe König Arthurs. Arthur der König. Du weißt, wen ich meine.
1: Richard Harris.
0: Ja.
1: Auch bekannt als der Mann, den sie Pferd nannten.
0: Der Pferd. Und wenn ich Pferd höre, ich weiß nicht warum, ich weiß nicht, wie dir, ich denke immer an meinen Freund, Fury. Ganz ruhig,
1: Fury. Schnauze Fury. Also, dieser Richard Harris, der hat damals den amerikanischen Songschreiber Jimmy Webb kennengelernt und dann sind die irgendwo in Dublin durch die Pubs gezogen und anschließend bei ihm zu Hause gelandet und dann hat dieser Jimmy Webb ihm seine neueste Komposition vorgespielt und die hieß MacArthur Park. Und dieser Park ist am Ende eines großen Boulevards in Los Angeles und der Song handelt vom Ende einer Love Story, die unter riesigen Parkbäumen begann. Das Mädchen ist schnell vergessen, was bleibt, ist die Erinnerung an den Ort der ersten Begegnung. Richard Harris ist auf Anhieb wirklich total begeistert und möchte den Song aufnehmen, obwohl er eigentlich gar nicht singen kann. Mhm. Aber dann haben sie es gemacht. Das Ding wurde auf 7 Minuten orchestral aufgepumpt. Ich denke, dass John Miles später bei Music sich auch davon hat inspirieren lassen.
0: Genau.
1: Das Ding, 7:20 und wurde ein Top-10-Hit, sowohl in England als auch in Amerika. Also wirklich.
0: Und das ist Welt-Hit. Ungewöhnlich. Ja. Weil solche Längen, also da hat es ja Diskussionen schon zu Queen-Zeiten. Genau. Erinnere dich an die Bohemian Rhapsody.
1: Genau.
0: Wo der Plattenlabelchef gesagt hat, habt ihr einen Vogel, ihr könnt euch so ein langes Lied.
1: Aber er war ein bisschen Wegbereiter. Wir sprechen vom Juni 68 und ein bisschen später kamen die Beatles mit Hey Jude. Das war ja genauso lang.
0: Ja.
1: Also da haben die Leute sich langsam dran gewöhnt, Singles können auch länger als 2:30 sein.
0: Ja, und das ist auch ein gutes Stichwort. Wenn man über Hey Jude spricht, dann blendet man den nicht nach 3:30 aus, den spielt man bis zum Ende.
1: Aber hallo.
0: Und wir beweisen das jetzt. Wenn wir schon von MacArthur Park reden und Richard Harris, dann gibt es keine 3-Minuten-Version, sondern die der Uli angesprochen hat.
1: 7:20.

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3: Grüße gehen raus nach Norddeutschland, nach Hochsiel in Niedersachsen. 18 Grad bei wechselnder Bewölkung, schreibt Bettina. Dankeschön auch an Oliver in Hagen in Nordrhein-Westfalen. 23 Grad bei lockerer Bewölkung. In Karlsruhe sind es 24, hat Freddy uns wissen lassen. Und Wuppertal, Sonnenschein, 22 Grad. Dankeschön, Heiner. Es werden aber heute noch ein paar mehr, Greta. Jede Wette. Wir haben es kurz nach 11.
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4: Ich bin Dominik Schweiger. Am 11. Juni startet die Fußball-WM in den USA, Kanada und Mexiko. Wie sicher sind dabei Fanfeste, auch vor dem Hintergrund des Iran-Konflikts? Bundesinnenminister Dobrindt sieht momentan keine konkrete Bedrohungslage, das hat er den Funke-Medien gesagt. Mehr von Uli Reitinger.
5: Wenn Anhänger des Mullah-Regimes Rache üben wollen am verhassten Westen, sind Fanfeste natürlich dankbare Anschlagsziele. Konkrete Warnungen aber gibt es nicht und deswegen sagt Innenminister Dobrindt, es gebe aktuell keinen Anlass, von einer abstrakten in eine konkrete Bedrohungslage zu wechseln. Das aber, so Dobrindt weiter, könne sich jeden Tag ändern.
4: Dieses Jahr dürften den gesetzlichen Pflegeversicherungen gut 4,2 Milliarden Euro fehlen. Davon geht zumindest der Chef des GKV-Spitzenverbands Blatt aus. Dem Nachrichtenmagazin Spiegel hat er gesagt, dass die Finanzprobleme ohne schnelle Reformen außer Kontrolle geraten würden. Gesundheitsministerin Waken will noch vor der Sommerpause entsprechende Reformvorschläge vorlegen. Viele Menschen haben offenbar Zweifel an der Verteidigungsfähigkeit der Bundeswehr. Das geht aus einer Umfrage für die Bild am Sonntag hervor. Nur 17% der Befragten glauben demnach, dass die Bundeswehr Deutschland im Angriffsfall ausreichend verteidigen könnte. 72% sehen das eher nicht oder gar nicht so. Größer als die Sorge vor einem militärischen Angriff Russlands ist laut der Umfrage die Angst vor Cyberangriffen. Der ADAC erhöht zum ersten Mal seit 6 Jahren seine Mitgliedsbeiträge. Ab Januar 2027 werden je nach Tarif zwischen 10 und 35 Euro mehr pro Jahr fällig. Als Gründe nennt der Automobilclub gestiegene Kosten, unter anderem für Energie, Personal sowie Abschlepp- und Werkstattleistungen. Der ADAC hatte im vergangenen Geschäftsjahr nach eigenen Angaben einen Verlust von 17 Millionen Euro gemacht.
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0: gibt Menschen, die erinnern sich jetzt an ihre Tanzschulenzeit. Ich glaube, da kann man einen wunderschönen Foxtrot tanzen. Es ist inzwischen ein Gassenhauer, aber Steve Allen hat tatsächlich nichts mehr Ähnliches herausgebracht. Ne?
1: Definitiv.
0: Letter from my heart. Wir schicken pfingstliche Letter from my heart durchs Radio. Wir hatten jetzt ein bisschen Spanisch. Hero still silencio sind standby. Und dann kommt Wolfgang Niedecken mit ganz, ganz, ganz, ganz vielen Musikern.
1: Und zwar mit der Band für Afrika. Damals Sommer 85, war so ein halbes Jahr her, Do They Know It's Christmas von Band 8. Und den Anstoß zu diesem deutschen Bandprojekt gab Herbert Grödemeyer. Und er hat dann seinen Kumpel Wolfgang Niedecken angehauen. Du, ich mache die Musik, lieferst du bitte den Text. Und dann habe ich den Wolfgang so ungefähr 20 Jahre später, als er bei uns bei Bayern 3 vorbeikam, mal drauf angesprochen. Und damals hat er mir gesagt, und ich muss das jetzt mal zitieren, ich denke, dass man die eine oder andere Zeile überarbeiten müsste. Damals war der Text sehr stark festgemacht an den Sünden unserer Ahnen. Man kann aber auch nicht alles auf die Kolonialzeit zurückführen, was an Problemen vorhanden ist. Das ist der Kardinalfehler dieses Textes. Wenn ich ihn heute nochmal neu schreiben würde, würde ich wahrscheinlich ganz anders rangehen. Im Klartext, er schämt sich ein bisschen dafür.
0: Ja, muss er aber, glaube ich, nicht, weil alles hat seine Zeit.
1: Ne? Genau, das damals, es ist jetzt über 40 Jahre her, und er hatte wirklich alles zusammengetrommelt. Wir sind dann auch bei Formel 1 aufgetreten. Also Lindenberg, Nena, Westernhagen, Spliff, Spider Murphy gegen Alpha Will, Klaus Lage, Peter Maffay, viele mehr. Und die standen dann am 13. Juli 85 in Köln vor der Domplatte, vorm Kölner Dom, und haben das, ich erinnere mich noch, dass meine liebe Kollegin Efi Seibert das damals moderiert hat fürs deutsche Fernsehen. Und dann haben sie in einer Pause von Live Aid in London haben sie das dann in Deutschland aufgeführt. Und das Ding landete, wenn ich mich recht erinnere, auf Platz 3 der deutschen Charts.
0: Und ist ein klassisches One-Hit-Wonder. Band für Afrika nannten sie sich mit ganz vielen Künstlern. Ich weiß noch, Wolf Mahn war auch mit dabei.
1: Ja.
0: Großartiger Musiker. Nackt im Wind.

0: Endletos Tierras. Im übertragenen Sinne zwischen zwei Welten. Aber Spanisch übersetzen müssen wir jetzt auch nicht. Die Helden aus Spanien, die kamen aus?
1: Saragossa.
0: Ja, Saragossa, gab es da mal eine Band. War die nicht aus München?
1: Die war aus München.
0: Aber die haben kein Bonnetwander.
1: Die haben mehrere so Coverversionen gemacht. Unter anderem, und da sind wir heute bei unserem Geburtstagskind, bei Bob Dylan, die haben eine Disco-Version von Wigwam gemacht. Das ist so ein Instrumental, was Bob Dylan 1970, 71 veröffentlicht hat. Und das hat die Saragossa-Band in die Discos gebracht damals.
0: In der Versenkung verschwunden. Aber weil wir gerade von Bob Dylan reden, Wolfgang Niedecken vorhin gehört unter anderem Nackt im Wind. Großer Bob Dylan-Fan seit Jahren, hat ja auch, ich habe letzte Woche erst gespielt, Mighty Dings.
1: Quinn the Eskimo.
0: Genau, und das ist ja so ein Kammer. Er hat heute Geburtstag, der Bob Dylan.
1: Genau, und er wird unglaubliche 85 Jahre alt.
0: Einer der einflussreichsten Musiker des 20. Jahrhunderts, würde ich da übertreiben?
1: Nein. Hat ja nicht auch ohne Grund deshalb den Literaturnobelpreis bekommen. Ja. Unter anderem natürlich für seine Songlyrics.
0: Ja, aber hingegangen ist er, glaube ich, nicht, ne?
1: Nein.
0: Hat er abgelehnt. Also, Bob Dylan hat heute Geburtstag. Christian Beuth habe ich vorhin gelesen. Christian Beuth in Nordrhein-Westfalen hat auch Geburtstag. Happy Birthday für alle, die heute Pfingsten, unabhängig davon, am 24. Mai Geburtstag haben. Liebe Grüße aus dem Studio.
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0: So viel Zeit muss sein. So, wir machen weiter, auch mit Ihren Wünschen. Wir haben tolle, ich sage mal ein Stichwort, weil ich es gerade im Auge habe. Martin Page. Wer bitteschön erinnert sich denn noch an Martin Page? Das machen wir nachher. Ich wollte es noch mal wegen der Vorfreude sagen. Der hat auch ein Wanted Wonder. The House of Stone and Light. Da freue ich mich drauf. Den hätte ich lange vergessen. Oder der jetzt kommt. Hört mal hier.
3: Servus Uli, servus Helmer. Ich glaube, von der französischen Formation Century gibt es den Song Love Away, und ich meine, das müsste auch so eine coole Eintagsfliege sein. Wäre super, wenn ihr das im Rahmen eurer heutigen Show spielen könntet. Euch noch einen schönen Pfingstsonntag und viele Grüße aus München. Ciao.
0: Ja, ich danke dir. Sag das, Markus. Pfiatti nachher in München-Lochhausen zu Hause, ist ja fast in deiner Hut. Ne?
1: Und in Paris zu Hause war diese Band Century, und deren Leadsänger, der hatte Liebeskummer und hat eine anrührende Ballade über seine gescheiterte Beziehung geschrieben mit dem ziemlich schnulzigen Text Why, Lover, why do flowers die? Also Liebling, warum sterben die Blumen? Und das Ding war 7 Wochen Nummer 1 in der französischen Hitparade im Sommer 1985.

Guten Morgen, lieber Helma. Guten Morgen, lieber Uli. Hier ist Kerstin aus Kleinnordende. Also ich fliege jetzt auch gerade mit, bereite alles zum Grillen am Pfingsten vor. Und was ist denn eigentlich mit Carl Douglas und Kung Fu Fighting? Da kann ich mich auch an gar nichts anderes erinnern. Vielleicht ist das ja auch ein One-Hit-Wonder. Viel Spaß euch. Tschüss.

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6: 1. April 1979 in Bayern 3 startet das Morgentelegramm. Jahrzehntelang war das die Erkennungsmelodie von der Gruppe Cognac. Und Cognac war ein Trio aus Lüneburg. 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

0: Ja, Mann, das ist Swahili, die Sprache. Und ich könnte jetzt einfach behaupten, sie wünschen uns schöne Pfingsten und gute Unterhaltung, weil wer spricht in Deutschland schon Swahili? Nee, hat eine andere Bedeutung. Aber ist ein Wanted Wonder, Black Blood, aus den 70ern. Später aber, ich sage nur Stichwort Fußball-Weltmeisterschaft Südafrika, gab es nochmal eine Version.
1: Genau, da gab es Velile, die hat, das war eine südafrikanische Musicalsängerin, die hat gemeinsam mit dem Safri-Duo diesen Song nochmal gecovert, dann hieß er Helele. Und das war aber das Original von Black Blood. Das war übrigens eine spanische Formation, die in Belgien das Ganze produziert hat. Also mehr Multikulti geht gar nicht.
0: Die haben die halbe Welt bereist und sind dann doch erfolgreich geworden mit diesem Stück Musik. So, sommerliche Temperaturen deutschlandweit. Danke fürs Einschalten übrigens, ob in Kiel, in Dresden, in Köln oder in München. Alle sind herzlich willkommen. Pfingstsonntag heute für die, die später eingeschaltet haben. Wir haben den sogenannten One-It-Wonder-Tag mit dem Mr. One-It-Wonder, Uli Wenger. Vielleicht haben Sie ja zu Hause auch noch 1, 2, 3 oder vielleicht alle 15 Wanted Wonder CDs, die aber heute, sei ehrlich, schiebst du noch einen CD im Player?
1: Ja, ich schon.
0: Du schon, ja?
1: Ja.
0: Aber ich würde jetzt, glaube ich, nicht überdeuten, das macht kaum noch jemand.
1: Nein, die meisten haben irgendeine Spotify-Playlist oder sonst was. Und ja. Oder hören Radio. Schwarzwaldradio gehört.
0: Jetzt wird es ein bisschen sommerlich temperaturmäßig passend. Reggae, Donna und Althea werden gleich kommen mit Uptown Top Ranking. Und dann gibt es ja einen, den habe ich im Laufe der Woche schon versprochen, weil so selten gewünscht. Es ist auch im Reggae-Rhythmus. Ulf Krüger, was sagt dir das?
1: Ein Hamburger, der in der Beat-Ära in verschiedenen Beatbands in Hamburg gespielt hat, übrigens am gleichen Tag wie ich, am 3. September Geburtstag hat.
0: Oh.
1: Und der hat zum Beispiel bei Rudolf Rock und den Schockern mitgespielt, bei Leinemann, und ist ein großer Beatles-Fan und organisiert in Hamburg also verschiedenste Ausstellungen und Projekte, die irgendwie immer die Erinnerung an die Beatles in Hamburg aufrechterhalten.
0: Und er hat einen guten Freund, der auch mit Musik zu tun hat, ein großer Name, wenn es um Musik geht in Deutschland, Klaus Voormann mit 2 O.
1: Ja.
0: Ich glaube, Bassgitarrist, Produzent, hat bei vielen Bands mitgespielt und ist immer wieder gefragt, seit zig Jahren. Und er hat diesen Titel, den wir jetzt hören, auch produziert. Dr. No, du kannst dich erinnern.
1: Ja, es war der Juli 1989. Die Mauer stand noch.
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0: stelle fest, und Uli auch, ich bewege mich dynamisch, flexibel wie Bob Marley seinerzeit. Was mir fehlt, ist der Joint. Den habe ich ja nicht. Aber ich mir vorstelle, bei diesem Wetter, wir haben es jetzt mittags, 9:09, vielleicht sitzt der ein oder andere schon auf der Terrasse oder im Garten, dann ist das der richtige Rhythmus. Jeder hat ein Recht auf gute Musik und es gibt so viel gute Musik und die, die wir gerade gehört haben, die hört dazu.
1: Genau. Althea und Donna, ein jamaikanisches Reggae-Duo, das waren zwei Mädels, die quasi noch minderjährig waren, als sie damit in der Hitparade auftraten. Also die waren gerade 16 oder 17 und hatten damit einen Nummer-1-Hit im Februar 1978 in England.
0: Aber sie waren immer in Begleitung ihrer Eltern.
1: Natürlich.
0: Und das gehört sich auch so.
1: Und wurden von Joints ferngehalten.
0: So ist es. Hallo Helmer, hallo Uli, wir verfolgen die Sendung seit 10 Uhr, schreibt ja einer unserer Hörer. Nee, zwei sogar, Sibylle und Thomas nennen sie sich. Wir hätten auch einen Beitrag, New Radicals mit You Get What You Give oder Safri Duo mit Play the Life. Das ist so ein schwieriger Fall. Das ist für mich auch ein One-Hit Wonder, aber das ist eng, oder?
1: Ja, Safri Duo waren auch bei Helele, hatten wir gerade dann, genau. Waren schon dran beteiligt. Aber eigentlich, dieser Bongo-Song ist eigentlich das klassische One-Hit-Wonder für dieses Safri-Duo. Mehr kennt man sie wirklich nicht. Aber ja. Damit sind sie seit 27 Jahren weltweit unterwegs.
0: Aber die New Radicals könnten wir nachher mal reinschicken,
1: ja,
0: oder?
1: Die schicken wir rein.
0: In die Playlist. So, dann haben wir hier einen aus Lübeck, ein Hörer. Hallo.
2: Moin Helmer und Uli, ihr macht eine großartige Sendung heute. Damit ist der Pfingstsonntag schon wieder gelaufen für mich. Damit wird bis heute Abend Radio gehört. Ich habe auch einen Musikwunsch, und zwar aus der goldenen Zeit der Italo-Disco-Hits. Das waren ja fast alles One-Hit-Wonder. Wünsche ich mir Around My Dream von Silver Pozzoli. Herzliche Grüße von der Ostsee, von Stefan.
0: Das ist machbar. Und es gab die Szene 80er Jahre. Ja. Viele werden sich an diese Disco-Zeiten erinnern. Und aller guten Dinge sind drei. Und Peter aus dem Allgäu, aus Kempten, schreibt: Moin, ihr zwei One-Hit-Wonder-Präsentatoren. Bin seit 10 Uhr dabei. Grüße euch, Helmer, Uli. Ehemaliger Stammsender Bayern 3. Ehemaliger, jetzt hört er Schwarzwaldradio. Er hat einen Vorschlag. Vielleicht Martin Page, The House of Stone and Light. Habe ich vorhin schon mal kurz anklingen lassen. Mhm. Das wäre eine super Geschichte,
1: genau,
0: oder?
1: Genau, den habe ich auch auf einer meiner One-Hit-Wonder-CDs drauf. War ein oder ist ein Musiker aus Southampton und er hat irgendwann mal Bernie Taupin kennengelernt. Das ist der langjährige Texter für Elton John. Und gemeinsam mit ihm hat er drei Welthits komponiert, nämlich We Built This City für Starship, These Dreams für Heart und auch für die Formation Go West, The King of Wishful Thinking, zu finden bei Pretty Woman im Soundtrack.
0: Zum Beispiel.
1: Und 1994 hat er selber dann mal mit Bob Dylans ehemaliger Band ein Soloalbum aufgenommen. Und dabei spielen jetzt im Hintergrund Phil Collins am Schlagzeug, Robbie Robertson an der Gitarre und Brenda Russell als Background-Sängerin. Also es ist eine hochkarätige Produktion in The House of Stone and Light. Und es war damals 1994 Platz 14 in den USA.
0: Und jede Wette, die Headbanger, deine Freunde, die werden jetzt riesig schreiben, sagen, Mensch, endlich Martin Page, oder?
1: Genau.
0: Wo sind die Headbanger gerade?
1: In Starnberg.
0: Herzlich willkommen.

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1: Mittags um 12, 25 Grad in Düsseldorf hat uns der HP, der Hans-Peter, mitgeteilt. Dankeschön. Marcel schreibt aus Offenbach in Hessen. Sonnige 28 Grad. Und Martin im Pforzheim hat 26 und auch da scheint die Sonne. Mittags um 12. High Noon.
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2: Ich bin Dominik Schweiger. Wir schreiben immer weniger SMS. Laut Bundesnetzagentur sind letztes Jahr gut 2,9 Milliarden von ihnen verschickt worden. Das ist gut die Hälfte von 2024. Ursula Winkler hat mehr Infos.
3: Wie viel kann in 160 Zeichen gesagt werden? Im absoluten SMS-Rekordjahr 2012 wussten das sicher noch viele. Damals wurden hierzulande knapp 60 Milliarden SMS versendet. 20 mal so viele wie zuletzt. Da waren es im Schnitt pro Nutzer nur noch 2 SMS im Monat. Die meisten schreiben ihre Nachrichten viel lieber in Chatdiensten wie WhatsApp oder Signal.
2: Mit Blick auf die Fanfeste zur Fußball-Weltmeisterschaft sieht Innenminister Dobrindt momentan keine konkrete Bedrohungslage wegen des Iran-Konflikts. Den Zeitungen der Funke Mediengruppe hat er gesagt, dass die Sicherheitsbehörden die Lage sehr genau im Blick behalten, auch gegenüber möglichen extremistischen Gruppen oder einzelnen Personen. Dobrindt hat aber auch betont, dass sich die Einschätzung jederzeit ändern könne. Nach dem schweren Grubenunglück in Nordchina dauern die Rettungsarbeiten weiter an. Nach Behördenangaben kamen bei einer Gasexplosion in einem Bergwerk 82 Menschen ums Leben. 2 weitere Personen werden noch vermisst. Zunächst hatten die chinesischen Behörden von 90 Todesopfern gesprochen, die Zahl später aber korrigiert. Die Ursache der Explosion ist weiterhin unklar. In Paris starten heute die French Open. Tennisstar Alexander Zverev bekommt es zum Start mit dem Franzosen Benjamin Bonzi zu tun. Außerdem sind zum Auftakt auch die deutschen Profis Jannik Hanfmann und Tamara Korpatsch im Einsatz. Mit Favorit Novak Djokovic startet ebenfalls heute ins Turnier.
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1: Schön, dass du bei uns bist. Lass mich das mal sagen an dieser Stelle.
6: Ich fühle mich auch sehr wohl bei euch.
1: Das freut mich. Wir fühlen uns auch wohl mit den ganz vielen Hörern. Bitte nur um Verständnis. Wir können tatsächlich nicht auf jede WhatsApp-Nachricht eingehen. Wir greifen uns immer mal wieder eine raus. Gisa zum Beispiel aus Kassel. Kennst du da nicht auch jemanden in Kassel? Hast du nicht einen Freund?
6: Mein bester Freund ist Arzt in Kassel.
1: Bis der Arzt kommt.
6: Der Gabriel.
1: Ich hoffe, der hört heute Radio, bis der Doktor kommt, bis der Arzt kommt. Er sei herzlich gegrüßt und sie ist in Kassel und sagt, wunderschön, sie hört zu seit 10 Uhr, klasse, diese Infos. Und dann hat sie eine Idee, Hollywood. Was sagt ihr Hollywood? What's the call of money?
6: Hollywood Beyond.
1: Genau. Wird in den nächsten Minuten kommen, liebe Gisa. Vorher aber noch nach Lübeck nachgereicht, Around My Dream. Und los geht's jetzt mit den New Radicals.
6: Amerikanische Formation und dahinter steckt Greg Alexander, der hat den Song geschrieben und das wurde ein Riesenhit und dann sollte er nochmal auf Promotion-Tour gehen mit seiner Band und dann hat er gesagt, ich löse die Gruppe jetzt lieber auf. Zitat, ich habe keine Lust mehr auf Reisen, langweilige Radio-Interviews und viel zu kurze Nächte in anonymen Hotels. Und deshalb hat er sich aufs Komponieren beschränkt und er hat Welthits komponiert, zum Beispiel Life is a Roller Coaster für Ronan Keating. Murder on a Dance Floor für Sophie Alice Baxter.
1: Auch das?
6: I Can't Deny It für Rod Stewart. Und Shake Your Booty Cutie für Jerry Halliwell. Also ganz unterschiedliche Künstler, die auf seine Kompositionsfähigkeiten vertrauen.
1: Jerry Halliwell, die Spice Girl.
6: Das Spice Girl, ja.
1: Ja, verrückt. Aber das hier ist viel, viel besser. 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

0: Inzwischen ein Gassenhauer, nicht nur ein One-Hit-Wonder, aber was für eine Geschichte, den Mambo wieder salonfähig zu machen damals. Ne?
1: Mhm. Perez Prado hat er wiederbelebt.
0: Mein
1: der lieber Lubega, der David Lubega aus München.
0: David Lubega hört uns wahrscheinlich nicht zu, aber Gisa in Kassel hört uns zu. Hollywood Beyond kommen gleich, meine Liebe. Aber vorher habe ich eine Überraschung für Uli. Der weiß es jetzt wirklich noch nicht, weil den O-Ton habe ich versteckt. Sie können gerne mal raten, wer da gleich spricht. Bin ein bisschen neidisch und bin aber der Meinung, wenn man sowas bekommt, Uli, dann hat man es geschafft.
2: Coming up next, Uli Wenger. They call him Mr. One-Hit-Wonder. Der Herr der Eintagsfliegen.
0: Und haben Sie ihn erkannt, Uli?
1: Das ist mein großes Idol. Das ist einer der 10 berühmtesten Menschen dieses Planeten. Und ich habe ihn persönlich 2-mal kennengelernt.
0: Paul McCartney,
1: genau. 2003 in Barcelona, bevor er damals die Europatournee begann, habe ich ihn hinter einem abgedunkelten Raum hinter der Bühne getroffen. Und da gibt es auch ein Foto davon und da gibt es auch diese IDs, wie man in unserer Sprache dazu sagt, was er da gerade eingesprochen hat. Und da ging es ihm noch gut. Da sah er gut aus. Dann war aber 2 Jahre später, da hatte er gerade die Scheidung von Heather Mills überstanden. Und dann habe ich ihn in einem Hotel in Köln wieder getroffen. Da hat er ein neues Album präsentiert. Und da bin ich dann ganz forsch rangegangen und hatte das berühmte rote Beatles-Album mit der gelben 1 drauf mit dabei. Und wir waren in einer Sechsergruppe, 6 Journalisten von der ganzen ARD. Und dann habe ich am Ende des Interviews gefragt, Mr. McCartney, are you in the mood for signing? Und da konnte er natürlich nicht Nein sagen. Okay. Deshalb habe ich ist mein wertvollstes Autogramm. Cheers to Uli, Paul McCartney.
0: Der Herr der Eintagsfliegen. hat Paul McCartney, nee, der hat jetzt keinen One-Hit-Wonder.
1: Nein, aber es gibt natürlich eins, Fairy 8, wenn du dich erinnerst, früher 87.
0: Let it be.
1: Da war dieses Fair Unglück mit der Herald of Free Enterprise.
0: Oh, yeah.
1: Und da sind damals 193 Menschen ums Leben gekommen. Und Paul McCartney hat dann angeregt, eine Benefit-Single. Da haben alle britischen Künstler mitgespielt. Und das Lustige aus heutiger Sicht, Paul McCartney musste bei Michael Jackson um Erlaubnis bitten, seinen selbst komponierten Song überhaupt benutzen zu dürfen. Weil zu dem Zeitpunkt hatte Michael Jackson die Rechte, hat sie ihm aber auch kostenlos überlassen für diesen guten Zweck, damit da möglichst viel Geld zusammenkam.
0: Das ist jetzt spontan, aber aufgrund härter Eintagsfliegen.
1: Geht mir das Herz auf.
0: Oh, ich glaube nicht nur dir.

0: Hollywood Beyond, und ich will jetzt eine WhatsApp-Nachricht rausgefischt. René mit Ensemble de Gue hinten aus Berlin-Charlottenburg schreibt, großartig. Großartiger Wunsch, Dankeschön an die Hörerin, die das gewährt. Wer spielt sowas noch, stellt er die Frage. In Deutschland.
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0: Ja, das ist, der hat recht, ne, was da so zusammenkommt. Die nächsten Minuten werden aus den 60ern sein. Es gibt immer wieder Leute, die sagen, vergesst mir bitte die 60er Jahre nicht. Mhm. Und deshalb die nächsten Minuten gleich nachher. Keith West, Excerpt from a Teenage Opera. Lustiges Liedchen. Aber jetzt los geht's. Um 2 Minuten hat sich einer unserer Hörer gewünscht, auf der Facebook-Seite bei Schwarzwald Radio. Ulf Klaas, ich grüße dich herzlich. Es wäre schön, auch mal wieder Party Lights von Claudine Clark zu hören. Der Name sagt dir was.
2: Eine amerikanische Sängerin aus Philadelphia, und die hatte im Sommer 1962, also kurz bevor James Bond in die Kinos kam, bevor die Beatles ihre Debütsingle veröffentlicht hat, hatte sie Party Lights, und zwar einen respektablen 5. Platz in den US-Billboard-Charts.
0: 1962. Und für alle, die Buch führen, Keith West, Excerpt from a Teenage Opera, das war 67.
2: Im Sommer der Liebe.

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0: Der Schwarzwald Radio One It Wonder Tag mit Mr. One It Wonder Uli Wenger. Und die Musik, die wir gerade gehört haben, hat auch mit dem hier zu tun.
1: Genau, Mark Wirz ist der Komponist. Was im Hintergrund läuft, ist ja die Erkennungsmelodie vom Musikladen. Und dieser Mark Wirz hat auch für Keith West das Stück davor, was die Leute normalerweise nur unter großer Jack, großer Jack. Aber keiner sagt dazu Excerpt from a Teenage Opera. Aber es war ein Riesenhit 1967 und danach hat man nichts mehr von Keith West gehört.
0: Ja, das haben One Hit Wonder so an sich.
1: Ja.
0: Könnte man den jetzt auch ausspielen, aber wir haben so viele Musiken noch und noch Wünsche. Ich habe hier Tamara vor mir liegen, im Bildschirm.
2: Hallo, lieber Helmer, hallo Uli. Hier ist die Tamara aus Haibach. Ich hätte da auch noch so einen One-Hit-Wonder aus den 90ern. Das dürfte ziemlich genau 30 Jahre alt sein. Und zwar von OMC, How Bizarre. War ein tolles Lied. Ich möchte damit ganz viele Leute grüßen. Auch meinen Mann, unsere Freunde Sascha und Martina. Und euch wünsche ich noch ein schönes Pfingstfest. Sehr viel Sonnenschein und macht weiter so tolle Sendungen. Ich freue mich immer, euch zu hören. Ciao.
0: Dankeschön, Tamara. How bizarre. Was sagen wir dazu?
1: Spielen wir gleich, aber erst wollten wir Elephant spielen.
0: Genau, raus mit dem Rüssel. Elephant, eine deutsche Band.
1: Genau, aus Hamburg, von einem Helgoländer. Also wirklich, es gibt Menschen, die wurden auf Helgoland geboren. Der hieß Paul Botter und der war der Sänger dieser Formation. Und die hatten einen kleinen Achtungserfolg. Das war quasi so eine Mischung Ovo mit Schifferklavier. I Don't Wanna Lose You. Das war 1983. Und der Höhepunkt für diese Band war im Juli 87 waren sie die Vorgruppe der Beach Boys in Bad Segeberg. Aber ihr einziger Hit
0: ist
1: das Schifferklavier.
0: Yo. Manche sagen aber Akkordeon.

0: Auch klassisches One Hit Wonder. Oh, was er wohl heute macht. OMC, was heißt das eigentlich?
1: Das ist der Otara Millionaires Club, eine ironische Anspielung darauf, dass Otara, das ist eine Stadt in Neuseeland, aha, dass es einer der eher ärmeren Stadtbezirke von Auckland ist. Und also da kam diese Formation her und das gilt übrigens, dieses How Bizarre, bis heute als eine der erfolgreichsten Singles aller Zeiten in Neuseeland und Australien.
0: Laut Statistik. Ja, Statistiken gibt es ja viele für alle Hörer, die etwas später eingeschaltet haben. One Hit Wonder Tag und hin und wieder stellt man, was ist ein One Hit Wonder? Sag's nochmal kurz.
1: Ein Hit und wieder weg vom Fenster.
0: So einfach könnte man sagen. Ne? Viele haben es probiert, kein Künstler, kein Komponist, keine Band wollte ein One Hit Wonder machen. Das entwickelt sich ja erst danach, wenn man es feststellt, aber sie leben stellenweise noch gut davon. Mhm. Klassisches Beispiel aus Deutschland, der Fool's Garden-Sänger.
1: Peter Freudenthaler
0: hat mal schönes gesagt, Zitat
1: gesagt. Ja, lieber ein One-Hit-Wonder als ein Non-Hit-Wonder.
0: So, deshalb, auch er hat zugegeben in einem Interview, viele Jahre, ich glaube beim 30-jährigen Jubiläum, Lemon Tree kommt jetzt nicht, aber er hat zugegeben, dass ihm das wirklich lieber ist und egal wie man das nennt, es gibt ja auch keine Gesetze, es gibt gewisse Regelungen und du bist einer, der das seit, wann hast du eigentlich angefangen, 2000, oder?
1: 1997.
0: 97 schon, der One-Hit-Wonder-Sammel, der Herr der Eintracht. Paul McCartney sagt das. So, jetzt einer meiner Lieblinge, also mein Lieblings-One-Hit-Wonder, gebe ich ehrlich zu, ist ja Captain of Her Heart von Dougal aus der Schweiz. Den hören wir nachher noch. Aber der hier, der jetzt kommt, ist auf meiner Liste gleich auf Nummer 2. Die Floaters.
1: Ein Quintett aus Detroit und die hatten im Sommer 77 mit diesem Titel auch einen weltweiten Hit. Immerhin Platz 2 in den USA, Spitzenreiter in Großbritannien und bei uns in Deutschland immerhin Platz 36, also für so eine Nummer doch erstaunlich. Und einer der Leadsänger, Larry Cunningham, hat dazu gesagt, ohne diesen einen Hit wären wir gar nichts. Es gibt hunderte von Gruppen, die würden ihr Leben dafür hergeben, könnten sie auf einen solchen Hit verweisen.
0: Ich trage ihn in der musikalischen Kathedrale meines Herzens seit zig Jahren mit mir rum. Ich könnte ihn wegschmelzen.

0: genauso geht's mir. Boah, James Mitchell war vorher bei den Emeralds, Detroit Emeralds. Ich könnte ihn wegschmelzen, Uli.
1: Ich auch. Allerdings bei einem anderen Titel, den ich jetzt gerne spielen würde, und zwar Classical Gas von Mason Williams. Mason Williams ist ein Texaner, der hat 1968 als Komponist erstmals auf sich aufmerksam gemacht, und zwar für Esther und Abi Oferim hat er Cinderella Rockefeller geschrieben. Und ein Jahr später hat er dieses Gitarrenstück komponiert, was wir gleich hören werden. Und der Mann hat wirklich ausgesorgt. Der Mann ist inzwischen 88 Jahre alt. Und sein Classical Gas ist alleine in amerikanischen Radiosendern bis heute mehr als 6 Millionen Mal gelaufen. Also das ist schon eine Leistung. Und er ist später auch noch Chefautor von Saturday Night Live geworden. Also hat sich da also wirklich auch verdient gemacht. Und er sagt selber, Classical Gas ist seine musikalische Lebensversicherung. Und ich weiß nicht, wie viele Millionen Gitarristen auf der Welt zu diesem musikalischen Stück die ersten Fingergriffe sich angeeignet haben.
0: Welches Jahr war das, wo es rauskam?
1: 1968.
0: Also das war bei mir viel später. Ich war im Teenager, also mein Gitarrenlehrer hieß Ralle. Ich habe dann aufgehört, weil ich habe so blutige Finger gehabt. Ich muss Barré oder wie, so ein Griff gibt's da so. Und dann ich glaube, ich musste das, da haben viele geübt, oder?
1: Mhm. Jetzt werde ich sentimental.
0: Ja, mein Gott. Auch Männer dürfen mal sentimental werden.

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7: Franz hat sich gemeldet aus Edesheim, Uli, in Rheinland-Pfalz. Fast schon 30 Grad, nämlich 29 und purer Sonnenschein. Dankeschön, Franz. Dominik schreibt aus Hamburg, 23 Grad, locker bewölkt. Auch da scheint die Sonne. In Stolpen 27 Grad beim Andreas. Und Ralf schreibt,

0: aus Müglitztal, sächsische Schweiz. Schöne Urlaubsgegend, habe ich mir sagen lassen. Ralf 24 und Sonne und das alles um 13 Uhr.
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2: Ich bin Dominik Schweiger. Papst Leo hat die Menschen an Pfingsten zu mehr Frieden und Versöhnung aufgerufen. Bei der Messe im Petersdom warnte er vor Gewalt und falschen Entwicklungen, die der Welt schadeten. Der Heilige Geist schenke dagegen Hoffnung und neue Kraft. Der Papst sagte außerdem, Kriege würden nicht durch Macht gewonnen, sondern durch Liebe. Pfingsten gilt im Christentum als das Geburtsfest der Kirche. Viele Menschen in Deutschland haben offenbar Zweifel an der Verteidigungsfähigkeit der Bundeswehr. Das geht aus einer Umfrage für die Bild am Sonntag hervor. Nur 17% der Befragten glauben demnach, dass die Bundeswehr Deutschland im Angriffsfall ausreichend verteidigen könnte. 72% sehen das eher nicht oder gar nicht so. Größer als die Sorge vor einem militärischen Angriff Russlands ist laut Umfrage die Angst vor Cyberangriffen. Am 11. Juni startet die Fußball-WM in den USA, Kanada und Mexiko. Wie sicher sind dabei Fanfeste, auch vor dem Hintergrund des Iran-Konflikts? Bundesinnenminister Dobrindt sieht momentan keine konkrete Bedrohungslage, das hat er den Funke-Medien gesagt. Mehr von Uli Reitinger.
3: Wenn Anhänger des Mullah-Regimes Rache üben wollen am verhassten Westen, sind Fanfeste natürlich dankbare Anschlagsziele. Konkrete Warnungen aber gibt es nicht und deswegen sagt Innenminister Dobrindt, es gebe aktuell keinen Anlass, von einer abstrakten in eine konkrete Bedrohungslage zu wechseln. Das aber, so Dobrindt weiter, könne sich jeden Tag ändern.
2: Nächstes Wochenende wird für Reisende in Richtung Süden nicht leicht. Der Brennerpass zwischen Italien und Österreich ist wegen einer Demo dicht. Für Autos und Motorräder gilt die Sperre von 11 bis 19 Uhr, für Lastwagen schon ab 9 Uhr. Die Polizei rechnet mit langen Staus. Die Anwohner protestieren mit der Sperre gegen das extreme Verkehrsaufkommen über den Pass. Als Lösung hoffen viele auf den Brenner-Basistunnel, dessen Nordzulauf startet hier bei uns in Deutschland. Die Bauarbeiten haben aber noch nicht mal angefangen.
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0: Wir grüßen in alle Himmelsrichtungen wegen der Vorfreude in den nächsten Minuten. Erinnerungen an Bryson Lee Jackson. Ich weiß nicht, wie er sich daran noch erinnert. In A Broken Dream. David Halliday wird gleich kommen, Franzose.
5: Und Sohn von der Legende Johnny Halliday.
0: Genau, singt aber keine Chansons und auch nicht Französisch. Werden wir gleich hören und zwar Oh la la. Aber los geht's jetzt mit Steve Forbert.
5: Ein amerikanischer Sänger, der so die klassische Karriere hinter sich gebracht hat. Nach der Highschool Warenverkäufer, LKW-Fahrer und dann sitzt er an einem Bahnhof und spielt 2 Jahre lang für die Reisenden. Abends tritt er mit seiner Gitarre und der Mundharmonika in kleinen Clubs von Manhattan auf und irgendwann wird er entdeckt und darf seine erste Platte aufnehmen. Die wird natürlich auch ein Flop und 2 Jahre später dann dieses, was wir gleich hören werden, Romeo's Tune. Darin schmachtet er ein Mädchen aus seiner Heimatstadt an und außerdem widmet er diesen Song Florence Bella. Das war ein Mitglied der Supremes und die war kurz vorher an Thrombose gestorben und deshalb hat er ihr diesen Song gewidmet. Und er selber ist 1984 nochmal in Erscheinung getreten bei Cyndi Lauper in deren Videoclip zu Girls Just Wanna Have Fun. Darin spielt er ihren tätowierten Freund.

haben das jetzt selbst schon zwei, dreimal erlebt, dass bei gewissen Titeln automatisch Gänsehaut kommt. Vorhin schon und bei dem ging es mir auch so. Ich gehe davon aus, Uli, Hörer werden, vielleicht nicht alle, aber doch einige, erkannt haben, wer da gesungen hat.

0: geringerer als Rod Stewart. Nur kannte den damals keiner, weil diese Aufnahme ist so 68, 69 in London entstanden. Die Formation Python Lee Jackson war was Australisches. Und der legendäre BBC-Moderator John Peel, der hat die entdeckt und sagt, ihr müsst unbedingt eine Platte aufnehmen. Und er saß persönlich im Studio hinter den Reglern und hat, weil er Rod Stewart kannte, den sozusagen eingekauft. Der soll das Ding bitte jetzt mal einsingen. Die Gage für Rod Stewart war sehr überschaubar. Er hat sich dafür ein paar Autoschonbezüge leisten können. Dann ist das Ding erschienen. Keiner hat sich dafür interessiert. So, und jetzt 2 Jahre später, Rod Stewart startet seine Weltkarriere mit Maggie May. Das war so der Herbst 71. Und danach hat die Plattenfirma gedacht, jetzt bringen wir das Ding nochmal raus. Jetzt, man hat jetzt Rod Stewart im Ohr. Und dann wurde es 1972 dann doch noch der erhoffte, wenn auch nur einmalige Hit für Python Lee Jackson.
1: Deshalb hat er alle Voraussetzungen erfüllt, heute bei uns hier bei Schwarzwald Radio dabei zu sein. One-Hit-Wonder-Tag. Und zu merken, weil den spielt man nicht alle Tage. Python Lee Jackson, eine Band aus Australien mit Gastmusiker Roddy Stewart. Jetzt geht's auch tief in die Geschichte rein. Rare Bird kommen auf uns zu.
0: Auch das eine, ja, im wahrsten Sinne des Wortes, seltener Vogel, ein Rockquartett aus London. Und die haben sich so ein bisschen orientiert an White, A Shade of Pale, 67, Flower Power, Sommer der Liebe, und haben Sympathy geschrieben. Der Leadsänger sagt, ich wurde von einem Landstreicher inspiriert, der versehentlich mein Auto gewaschen hat. Keine Ahnung, wie man aus dieser Inspiration so eine Nummer schreiben kann, aber es ist ihm gelungen. War eine Nummer 1 in Italien, war eine Nummer 1 in Frankreich und sogar Platz 27 bei uns in Deutschland.
1: Und fast jede Wette bei ganz vielen Hörern, da reden wir von Tausenden, im Kopf hängen geblieben, Rare Bird mit Sympathy. Und das ist eine ganz ruhige Nummer. Und ehe mir dann jemand am Mittag auch bei den warmen Temperaturen um 1:15 wegschläft, danach wird's asiatisch.
2: Schönen guten Tag, hier ist Alexandre aus Karlsruhe, aber in Kassel groß geworden, schließt sich der Kreis.
1: Hallo.
2: Ich hatte gestern 40-jähriges Abiturtreffen und würde gerne von Lee Marrow Shanghai hören. Das wäre super. Ich habe 16 Jahre in China gewohnt, mit dem Lied... Das wäre schon ganz cool. Danke, schönen Tag, ciao.
1: Aber bitte gerne. Aber Rare Bird machen den Anfang. 2:31.

0: Zahui. Zahui ist Chinesisch und heißt so viel wie guten Tag. Ich könnte aber auch sagen Kalimera, Buongiorno, Bonjour oder einfach Hallo, guten Tag, danke fürs Hören. Und wie sagt man auf Kirk oder in Kroatien?
1: Dobre dan in den Schwarzwald. Hier sind Petra und Uli gerade im Urlaub in Kroatien. Und auch hier lauschen wir natürlich eurer wundervollen Sendung. Ganz, ganz toll. Was haltet ihr von Quarterflash? Hard in my heart? Müsste eigentlich auch ein One-Hit-Wonder sein, denke ich. Ganz, ganz liebe Grüße und macht weiter so. Tschüss.

0: stammen aus Oregon in den USA. Sagt man Oregon oder Oregon?
1: Ich glaube Oregon, würde ich sagen.
0: Aber Oregon.
1: Ich weiß nur, Rindy Ross hieß die Saxophonistin und Sängerin.
0: Wollte ich sagen, die singen nicht nur, die kann auch die Kanne blasen oder spielen. Sagt man spielen beim Saxophon, blasen, spielen, ist egal. Gut, aber ich kam gerade bei Oregano. Man sagt ja nicht Oregano.
1: Das Oregano.
0: Oregano, das wissen auch wenige, ne? Wollen es nicht leiten. Jetzt wird es ein bisschen französisch. Aber komischerweise, das Lied, das wir gleich hören werden, war in Anführungsstrichen anfangs nur in Italien ein großer Hit. Da habe ich das übrigens auch kennengelernt, in einem Italienurlaub. Ich dachte, wer ist das denn? Und später, da gab es noch kein Internet. So richtig jedenfalls. Handy daddeln ging nicht. Ja. Ingrid, habe ich mir nur gemerkt.
1: Aber kein Wunder, weil sie war sie ist Italienerin, geboren irgendwo in Norditalien, Ingrid Alberini. Und ihre Eltern, die haben ein Faible für Casablanca, für den berühmten Kultfilm mit Ingrid Bergman und Humphrey Bogart. Und deshalb heißt ihre Tochter Ingrid.
0: Spiel's mir doch mal.
1: Genau. Die ist schon sehr früh, also die Eltern haben darauf geachtet, dass die Tochter was wird. Mit 16 hat sie einen regionalen Talentwettbewerb gewonnen, die Stimme von Sanremo. Und dann hat sie ziemlich lange, nachdem sie erstmal Malunterricht nehmen musste, und dann sind zwei Produzenten auf sie aufmerksam geworden, nachdem sie in einem Club gesehen haben. Und sie haben ihr empfohlen, sing doch mal auf Französisch. Das hat sie getan. Und dann hat sie selbst diesen Titel geschrieben, um den es gleich gehen wird, Tu et Futu. Du bist erledigt, heißt das so sinngemäß übersetzt. Du bist am Ende.
0: Ja.
1: Und ja, das Ding hat sich 39 Wochen lang in den deutschen Charts dann gehalten. Dann hat es nochmal probiert mit In Tango. Das gleiche nochmal mit Ziehharmonika. Das klang dann aber wie der berühmte müde Schale Aufguss des ersten Hits. Und deshalb ist Tu et Futu ihr einziger Hit.
0: Tu et Futu. Ingrid.

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6: Am Pfingstsonntag, der 24. Mai, wie die Zeit rennt. Wir haben es kurz nach 2:30 und machen weiter. Ein One-Hit-Wonder nach dem anderen bis 18 Uhr. Welche, die wir uns ausdenken. Uli Wenger nach wie vor bei uns im Studio. Und natürlich haben auch Sie Ideen.

0: Nehmen wir mal diese Dame.
1: Hallo Schwarzwaldradio, hier ist die Gabi aus Siegburg. Ich hatte schon mal gesprochen und war mir jetzt nicht sicher mit dem Lied. Aber auch noch ein One-Hit-Wonder, und zwar von Dana Gillespie, Move Your Body Close to Me. Oh. Wäre auch ein schönes Lied mal für ein One-Hit-Wonder. Danke euch, ihr seid super.
2: Dankeschön. Ein wunderschöner Titel, erinnert mich an den Sommer 83. Ich war Student in Freising und habe natürlich immer Ö3 gehört und der lief da rauf und runter.
3: Ja, sie kommt aus Österreich, ne?
2: Dana? Nee, sie ist eine Britin, Sie hat irgendwie einen österreichischen Radiologen geehelicht oder es ist irgendwie, also es gibt irgendwelche Verbindungen zu Österreich. Und dieses Move Your Body Close to Me ist damals wirklich Platz 3 in den Austria Top 40 gewesen.
3: Wahnsinn. Was einem den Hörern so alles einfällt. Ja. Ne? Ich habe auch vorhin irgendwo gelesen, Dion Estes, sagt er auch was.
2: Ja, das war jemand aus dem Umfeld von George Michael. Heaven Help Me, auch ein One-Hit-Wonder.
3: Ja, ich glaube, den spielen wir auch noch.
2: Ja, können wir.
3: Steve Kekana wird gleich kommen mit Raising My Family.
2: Ein blinder südafrikanischer Sänger, der irgendwann mit 16 den Preis bekommen hat als Südafrikas bester Sänger. Dann hat er diesen Song aufgenommen, Raising My Family. Den hat aber dann Frank Farian irgendwo gefunden und hat ihn dann mit Precious Wilson aufgenommen. Das war die Sängerin von Eruption. Mhm. Und deshalb ist Steve Kekana wieder in Vergessenheit geraten. Und irgendwie später kam er dann doch nochmal groß raus. Und das war jemand, der sich sehr für andere eingesetzt hat. In seiner Doktorarbeit hat er sich zum Beispiel den Ärger von der Seele geschrieben, dass die meisten seiner Kollegen jahrelang nur etwa 20% der ihnen eigentlich zustehenden Tantiemen bekommen hat. Ja. Also er hat sich nach seiner Karriere als Rechtsanwalt für die Rechte von Musikern eingesetzt. Leider ist er vor ein paar Jahren auch schon verstorben. Aber Steve Kekana, Raising My Family, ein absoluter, da kann man wirklich sagen, Kultklassiker.
3: Den hören wir gleich. Und zuvor, vielleicht wissen das nicht alle Hörer, du kennst dich mit One-Hit-Wondern aus, deshalb hast du auch den, ist ja ein inoffizieller Titel, ist ja nicht verliehen worden, Mr. One-Hit-Wonder, aber du hast seit vielen Jahren ein Faible für Instrumentalmusik.
2: Ja, ausgelöst durch viele Radio-DJs, die natürlich immer irgendwelche Erkennungsmelodien hatten, indikative.
3: Früher sagte man indikative.
2: Genau. Ja. Und ja, und deshalb habe ich, glaube ich, inzwischen 1400 solcher Musik ohne Worte gesammelt und
3: ja. Die wir ja hin und wieder im Programm auch spielen.
2: Ja, ohne völlig Worte. Zu Recht.
3: Und einer meiner Lieblinge, der darf nicht fehlen heute. Ja. Und ich hoffe, ich habe jetzt wirklich Uli nicht fragen können. Ich hoffe, dass das ein One-Hit-Wonder ist. Ich habe nicht nachgeschlagen. Das Beste, was jemals aus Island gekommen ist, würde ich behaupten, von Mezzo Forte. Die Gartenparty, ist das
2: ja.
3: ein
2: ja, One-Hit-Wonder? Ja, natürlich. Oh, die Wettermusik schlechthin, auch Sommer 83, wenn wir schon bei Frau Gillespie waren. Und da gibt es eine hübsche Geschichte. Das hat der berühmte Herb Alpert, der amerikanische Trompeter, der wollte das für den amerikanischen Markt aufnehmen, hat aber die Platte bei sich auf dem Plattenspieler aufgelegt und hat die aber mit 33 statt 45 abgespielt und hat es da nachgespielt. Und da wurde das eine total lahme Nummer. Das Ergebnis Platz 81 in den Singlecharts, also nichts. Und Mezzo Forte konnten deshalb leider in Amerika nicht reüssieren. Ein eher europäisches Phänomen geblieben.
3: Ja, Gott sei Dank. Stammt aus dem Jahr 1983, wenn ich nicht irre. Ja. Mezzo Forte, wir spielen es in voller Länge. Die Gartenparty. Vielleicht passt das gerade bei Ihnen jetzt, weil Sie draußen. Bitteschön.

einen schönen Gruß vom westlichsten Westmünsterland sendet euch ins Studio Stefan. Seit heute Morgen höre ich euren Sender und bin total begeistert. Der pure Wahnsinn. One-Hit-Wonder, genial. Falls noch eine

0: Läuft gut für ihn, könnte man es frei übersetzen. Ça plane pour moi. Plastic Bertrand, ein Belgier. Er freut sich hoffentlich bester Gesundheit, ist inzwischen 72. Das ist ja das leidige Thema. Wir werden ja alle von Tag zu Tag immer älter. Schade. Ich hätte es gerne anders. Ich möchte gerne einen Geburtstag haben und dann immer ein Jahr jünger werden.
1: Ja.
0: Aber da bin ich auch nicht der Einzige.
1: Nee.
0: Walter Egan in der Playlist.
1: Amerikanischer Gitarrist, geboren in New York, irgendwann Anfang der 70er an die, genug Schnauze voll von der Ost, ist an die Westküste gezogen, hat dort Emmylou Harris, die legendäre Country-Musikerin, kennengelernt, ist bei ihr eingezogen, hat für sie auch den Hit Hearts on Fire geschrieben, mehr aber nicht, aber immerhin hat er so den Weg zu den Session-Musikern, so Jackson Brown und Lindsey Buckingham und Fleetwood Mac sind so auf ihn aufmerksam geworden. Und diesen Hit, den wir gleich spielen, Magnet in Steel, den widmet er auch Stevie Nicks. In die hat er sich wohl ein bisschen verguckt und oder fühlte sich von ihr magnetisch angezogen, wie man es dann interpretiert. War ein schöner Top-10-Hit in den USA, aber danach kam leider nichts mehr. Aber Magnet in Steel, Walter Egan, ein klassisches One-Hit-Wonder.

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6: Ein schönes sonniges Pfingstwetter, wohin man schaut, auch in Stuttgart. Oliver schreibt 29,7 und in seinem digitalen Thermometer Sonnenschein 29,7, mein lieber Schwan. Peter aus Bad, 24 Grad, locker bewölkt in Bad Füssing, 28 hat uns Bernd geschrieben und Anja aus Klingen in Bayern, 28 Grad und Sonne und das Ganze um 14 Uhr.
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7: Ich bin Gregor Jussi Moser. Viele Menschen zweifeln an der Verteidigungsfähigkeit Deutschlands. Das zeigt eine Umfrage für die Bild am Sonntag. Demnach glauben nur 17% der Befragten, dass die Bundeswehr Deutschland bei einem Angriff ausreichend verteidigen könnte. Mehr von Tine Klimach.
8: Über 70% der Befragten sind der Auffassung, die Bundeswehr ist eher nicht oder gar nicht in der Lage, Deutschland ausreichend zu verteidigen, wenn es zu einem Angriff käme. Und das muss nicht zwingend ein militärischer Angriff sein. Wie die INSA-Umfrage für die Bild am Sonntag auch zeigt, beunruhigt die meisten eher ein möglicher Cyberangriff als ein Angriff Russlands.
7: Bayerns Ministerpräsident Söder will, dass die Länder mehr bei den Entscheidungen der Bundesregierung mitbestimmen dürfen. Im Deutschlandfunk verwies er auf die geplatzte 1.000 € Entlastungsprämie für Arbeitnehmer. Söder meint, einige Bundesländer hätten große Probleme mit möglichen Steuerausfällen. Papst Leo hat an Pfingsten zu Frieden und Versöhnung aufgerufen. Bei der Messe im Petersdom sagte er, Gewalt und Irrtümer würden die Welt altern lassen. Der Heilige Geist dagegen bringe neue Kraft und Hoffnung. Zum Abschluss seiner Predigt betonte der Papst, Kriege würden nicht durch Supermächte gewonnen, sondern durch die Allmacht der Liebe. Pfingsten gilt als Geburtstag der Kirche. In Paris starten heute die French Open. Tennisstar Alexander

0: Zverev bekommt es zum Start mit dem Franzosen Benjamin Bonzi zu tun. Außerdem sind zum Auftakt auch die deutschen Profis Jannik Hanfmann und Tamara Korpac im Einsatz. Mit Favorit Novak Djokovic startet ebenfalls heute ins Turnier.
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3: Und diese Musik, die da so drunter liegt, ist ja auch ein One-Hit-Wonder, ne? Mhm. Leroy Anderson. Den schaffen wir schon noch bis 18 Uhr. Was meinst du?
4: Das ist Hot Butter.
3: Ja, ja, aber gerade eben lief
4: das
3: ja noch.
4: War, genau, das war der Typewriter von Leroy Anderson.
3: Das ist Hot Butter. Also die werden wir beide noch spielen. Wir haben sie nur benutzt als, nicht als Indikativ, als Unterlegmusik. Jetzt weiter im Text, damit man sich freuen kann. Dean Estes, habe ich vorhin schon gesagt, werden wir in wenigen Minuten hören. Dann würde ich mir mal wünschen, auch eine wunderbare Erinnerung, wie ich meine, A Rainy Day in New York City. Mhm. Martin Briley war das.
4: Sehr schöner Titel.
3: Und John kommt jetzt. Kilzer.
4: John Kilzer, ein amerikanischer Folkrock-Sänger aus Jackson, Tennessee. Red Blue Jeans heißt sein Song und er handelt von einem kurzhaarigen Mädchen in Russland, das für westliche Rockmusik schwärmt. Im Videoclip dazu sieht man sie in hautengen Jeans in ihrem kleinen Zimmer. Dort hängt, wie von Kilzer besungen, ein Bild von Diktator Stalin an der Wand und im Regal stehen ein paar Beatles-Platten. Es ist 1988, als das ein Hit wird. Noch steht der eiserne Vorhang, doch ein Jahr später fällt die Berliner Mauer. 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

0: Sonntagmittag, 2:10, rainy day in New York, da beginnt der Tag gerade mal. Die dürften so, lass mich zurückrechnen, 8 Uhr haben früh, oder? So in etwa.
1: Genau, 6 Stunden zurück ist 8 Uhr, genau, stimmt.
0: Dian Estos ist ein Stichwort, hören wir gleich. Und danach Bertie Higgins mit Quilago.
1: Ein bisschen weiter südlich von New York, ja. Bertie Higgins kommt aus Florida, hat dann irgendwann die Frau seines Lebens kennengelernt. Sie hieß Beverly und an einem Wochenende haben sie gerne alte Schwarz-Weiß-Filme im Fernsehen angeschaut. Und eines Abends lief dann Gangster in Quilago mit Lauren Bacall und Humphrey Bogart, also Lauren Bacall, seine Frau, in den Hauptrollen. Und das hat ihn zu diesem Song inspiriert, Quilago, den wir jetzt hören werden. Das war im Sommer 82 ein Top-10-Hit in den USA. Hier in Deutschland nicht, weil Howard Carpendale hat das Hitpotenzial erkannt und hat daraus gemacht, Lisa is the

0: Und dann war für Bertie Higgins, hat keiner mehr Bertie Higgins kaufen wollen. Und da muss man dem Howard den Erfolg gönnen.
1: Ja, dann nicht, dass wir hier den schwarzen Peter zuschieben. Nein, das war, also ich, aus meiner Sicht würde ich sagen, da hat der Howie sogar mehr Erfolg gehabt als der Bertie. Mhm. Deshalb ist er ein Wanted-Wonder und Howie nicht.
0: Definitiv.
1: Und bevor Bertie kommt, Dion Estes, Heaven Help Me. Hatte ich auch völlig vergessen.
0: Aus Detroit, ein Bassspieler, der ist irgendwann rübergemacht nach London, hat dort George Michael kennengelernt und hat dann bei Wham den Bass gezupft. Zum Beispiel deutlich zu hören bei Wake Me Up Before You Go-Go. Und weil das so ein großer Hit war, hat er quasi mit George Michael, hat ihn gebeten, wollen wir nicht immer, kannst du nicht mal was für mich tun? Dann haben die beiden dieses Heaven Help Me komponiert. Das wurde dann ein Top-5-Hit. Leider danach gar nichts mehr. Und er ist dann leider schon mit nur 65 Jahren vor 5 Jahren gestorben.
1: Aber in Erinnerung geblieben. Unter anderem, das habe ich mir notiert, von einer unserer Hörerinnen mit dem Namen Gabriela.

0: Hallihallo, lieber Uli und lieber Helmer aus München. Schöne Grüße. Eine sehr schöne Sendung, finde ich, mit sehr schönen One-Hit-Wandern. Ich hoffe doch, dass der Uli mehrere Sendungen bei Schwarzwaldradio macht. Wir haben heute unseren ersten Hochzeitstag, den wir am 22. Mai gehabt haben. Feiern wir heute ein bisschen, gell? Und wünschen uns auch einen One-Hit-Wonder, und zwar von der Gruppe Döf, Kodo. Die hätten zwar noch einen Hit gehabt namens Taxi, aber der größte One-Hit-Wonder-Hit von Döf vom deutsch-österreichischen Feingefühl war Kodo.
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0: viel mehr Spaß als irgendwas.
1: Das stimmt. Und wir spielen sie aus, nach wie vor. Auch die Wanted Wonder, weil die Künstler und die Interpreten haben das verdient. Das haben wir uns zwar angewöhnt. Das ist jetzt nicht die schlechteste Idee, oder?
2: Nein.
1: Sehr gut. Wanted Wonder Tag zu Pfingsten bei fantastischem Wetter. Wohin man schaut in ganz Deutschland. Nur die Temperaturen sind ein wenig unterschiedlich. In Norddeutschland nicht ganz so viel, aber je mehr man nach Süden kommt, da ist die 30 Mark gerade geknackt worden. Osi Bisa passt da rein wie die

0: Berühmte Faust aufs Auge, lieber Uli.
1: Genau. 4 Musiker aus Ghana, 3 aus der Karibik treffen sich Anfang der 70er in London. Warum nennen sie sich OC Bisa? Hast du eine Ahnung, was das heißt?
0: Sagst du, du bist der Fachmann.
1: Das ist ghanaisch und heißt, halt dich fest, kreuz und quer verlaufende Rhythmen, die mit einem Glücksgefühl explodieren. Sehr schön, ne? Die gelten als Pioniere der Weltmusik, so Anfang 1975, als auch Bob Marley mit No Woman, No Cry berühmt wird. Da kriegen sie dann auch einen Plattenvertrag und dann gelingt ihnen gleich mit diesem Sunshine Day, was wir jetzt hören, ein One-Hit-Wonder, Platz 17 in der britischen Hitparade. Alles, was sie danach gemacht haben, leider nicht mehr so prägnant, nicht mehr so einprägsam und deshalb, ja. Aber es ist ein Wunder, es ist einer meiner absoluten Favorites unter den One-Hit-Wondern. OC Bisa und Sunshine Day.
0: Meiner auch. Und Donnerwetter, was du alles weißt.

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0: Tages.
1: Mr. One It Wonder, weil ich es vorhin habe fallen lassen. Popcorn übrigens, spiel mal in wenigen Minuten, ich verspreche es. Der Typewriter von Leroy Anderson sei kein One It Wonder, hat jemand geschrieben.
2: Ja, der hat natürlich recht, das war ein amerikanischer Bandleader, hat ganz viele Instrumentalalben gemacht. Das ist natürlich das bekannteste, aber zum Beispiel auch Jingle Bells und dergleichen, also viele Weihnachtsalben gemacht. Also Leroy Anderson würde ich jetzt auch nicht direkt als One It Wonder bezeichnen, da tut mir dem guten Mann Unrecht.
1: Gut, du bist der Fachmann, dann haben wir das hier mitgeschrieben. Strichen bedanken uns aber herzlichst für die Teilnahme der Hörer, die zahlreich
2: waren. Ja, ich bin immer wieder beeindruckt.
1: WhatsApp-Nachrichten, Uli sieht das ja, was hier reinkommt. Und ja, was ich gar nicht gemerkt habe, gebe ich ehrlich zu. Ich grüße mal den Main-Kinzig-Kreis. Ein unserer Hörer dort heißt Sven. Und ich habe wohl vorhin gesagt, im Wetterbericht, die 30 Mark gerade geknackt. Ich habe das nicht gemerkt. Das war ein freudiger Versprecher, oder?
2: Seit 2002 haben wir den Euro. Wie kannst du noch von Mark reden?
1: 30 Mark gerade. Also jeder weiß, was ich gemeint habe. Aber er schreibt dann auch schön, dass er gute Laune verbreitet. Ich liebe Versprecher. Danke, Sven, für Verständnis. So, jetzt gleich Oliver Cheatham, einer meiner Disco-Favorites aus den 80er Jahren. Get Down und Saturday Night, klassisches One Hit Wonder, und vorher Dream Warriors, My Definition.
2: Ein kanadisches Hip-Hop-Duo, zwei Musiker, die haben einen Film gesehen, und zwar A Nightmare on Elm Street. Das war dieser typische Freddy Krueger Horrorfilm und der hieß Dream Warriors, also Traumkrieger. Und dann haben sie gerne Fernsehserien gesehen und haben ein Quiz gesehen. Und eine Titelmelodie bei einem Quizshow, die Quizshow hieß Definition. Und die hieß Soul Bossa Nova und war im Original natürlich von Quincy Jones. Und deshalb haben sie dann ihre Version, My Definition of Bombastic Jazz Song. Das ist quasi eine Hommage an Quincy Jones. Und dieses Soul Bossa Nova war ja dann später auch Thema Musik, Filmmusik für Austin Powers.
1: Ja. Also Horrorfilme waren nie so mein Ding, aber die Musik ist mir damals nicht verborgen geblieben. What the fuck is this? My definition of a boombastic jazz style.

0: tanze wie eine Feder, hat der Uli gerade gesagt. Schwarzwaldradio Pfingstsonntag haben wir es. 3:12, die Zeit rennt, ich sag dir. Bis 18 Uhr werden wir aber noch ein One It Wonder nach dem anderen spielen. Und zwar habe ich versprochen gleich Hot Butter mit Popcorn. Vorher aber eine Band aus Kanada, die eigentlich aus Vancouver kommen, aber sich nach einer Kleinstadt mit dem Namen Chilliwack benannt haben.
1: Und die 1970 bei der Weltausstellung Expo in Montreal zum ersten Mal aufgetreten sind. Dann haben sie allerdings dort so schwer verkäufliche psychedelische Musik gemacht, bevor sie dann in Richtung Mainstream-Rock umgeschwenkt sind. Dann haben sie allerdings bis zum Herbst 81 warten müssen und dann hatten sie ihren One-Hit-Wonder mit My Girl Gone Gone Gone in den US-Charts immerhin Platz 22.
0: Das war so nie geplant, aber kein One-Hit-Wonder auf dieser Welt war als solcher geplant. My Girl Gone Gone Gone. Werden sich viele freuen, und du freust dich jetzt, glaube ich, ich habe es ihm noch nicht vorgespielt, über diesen Hörer hier. Ich hoffe, du erkennst ihn.
2: Aha. Hier meldet sich der gute Freund aus Grenoble. Ach. Ich kenne den Uli seit bald 60 Jahren, ne? Und ich wünsche ihm alles Gute heute im Schwarzwaldradio. Wir fahren jetzt nach Hause und sind in Höhe von Grenoble. Alles Gute, tschüss.
1: Ja, das ist mein Freund Gabriel aus Kassel. In der Tat, mein ältester Freund.
0: Der Erzengel.
1: Der Erzengel.
0: Gabriel. Und das hier ist Popcorn für alle.
1: Genau.

0: Lily Wack aus Kanada. Und Kanada hat eine so großartige Musikszene. Da gibt es vielleicht noch den einen oder anderen, aber wir können ja nicht alle spielen heute, Uli.
1: Nein, dann brauchen wir nochmal eine zweite oder dritte Sondersendung.
0: Ja, ich könnte jetzt sagen, wir haben mal ein Telefonbuch genommen und haben ein paar Nummern rausgesucht, aber das wäre Quatsch. Aber es gibt zwei Songs, die One and Wonder sind, die sich um Telefonnummern drehen. Tommy Tutone zum Beispiel.
1: Genau, das ist 867-5309. Tommy Tutone war eine amerikanische Formation. Und bei so Telefonnummern dreht sich ja häufig um Mädels, die man kennenlernen will. Und hier war es eine langhaarige Blondine, die unbedingt den Gitarristen der Band kennenlernen wollte. Und deshalb hat sie ihm ihre Nummer auf einen Zettel geschrieben. Und doch dem ist nichts Besseres eingefallen, als die Ziffern auf die Kacheln im Badezimmer zu kritzeln und dann daraus einen Song zu machen.
0: Die Dame heißt übrigens Jenny. Und ich weiß nicht, ob das jetzt was wird. Pass mal auf. Lass mich mal schauen. Ja, 10 Minuten vor den 15 Uhr Nachrichten. Weißt du, was ich jetzt mal mache?
1: Ja.
0: Berlin ist hier so eine große Berlin 030, ne? Ich rufe jetzt mal die Nummer an, ob es die in Berlin gibt. Warte mal, 030 und dann bei Jenny 867
1: und dann 5309.
0: 5309 und dann drücke ich mal drauf, mal gucken, was passiert. Oh, es klingelt schon mal.
1: Mhm.
0: Ich frage dann eventuell, ist Jenny zu Hause?
1: Genau.
0: Oh.
2: The number you called is not available.
0: Oh.
2: Bitte überprüfen Sie die gewählte Nummer.
0: Oh, ich habe sie ja überprüft. Also vertippt habe ich mich nicht, aber gut, ich hätte vielleicht eine andere Stadt nehmen müssen. Berlin hat nicht geklappt. Aber es ist nicht die einzige Nummer, die wir haben. Wir hätten vorher noch eine von City Boy.
1: Genau, die ist ein bisschen kürzer, 5705. Und City Boy war eine vierköpfige Rockband aus Birmingham. Und die haben auch eine Single aufgenommen. Und

0: 5705 war in dem Fall die Telefonnummer ihrer eigenen Plattenfirma, Mercury damals.
1: Gut,
0: und die waren gar nicht so begeistert von der Nummer, aber als das Ding dann plötzlich auf Platz 8 in den Singlecharts stand, dann standen sie auf einmal hinter ihnen, aber danach ist dann auch nichts mehr gekommen. Also irgendwie, ja, einfach Pech gehabt. 5705 blieb dann ihr einziger Hit. 5705.

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4: Sonne, wohin die Augen schauen. Dagmar in Freiburg, Baden-Württemberg, 32 Grad und Sonne. In Loma 27, schreibt der Olaf. Dankeschön. Thomas aus Dresden, wilder Mann. Locker bewölkt. Tolle Sendung heute, schreibt er. Großes Dankeschön. Bitte gerne. Thomas, 30 Grad hat auch er dort im Sächsischen, in Dresden. Wunderschöne Stadt. Die Altstadt, Uli. Ist eine Reise wert. Limbach-Oberfrohn hat sich auch gemeldet. 27 Grad und ein Mädel nehmen wir noch. Doreen in Angermünde, 26 und locker bewölkt. Wir haben es 15 Uhr auf die Sekunde.
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5: Ich bin Gregor Jusse Moser. Das heiße Pfingstwochenende genießen viele im oder am Wasser. Es ist oft voll an den Seen und in Frei- und Schwimmbädern. Die Deutsche Lebensrettungsgesellschaft warnt jedoch vor der Gefahr tödlicher Badeunfälle. Mehr von Tanja Wagner.
6: So mancher Bademeister dürfte die Tage mit einem mulmigen Gefühl am Beckenrand sitzen. Denn noch immer gibt es laut DLRG viel zu viele Nichtschwimmer im Land. In etlichen Schwimm- und Freibädern gilt mittlerweile die Regel, ohne Bronzeabzeichen geht's ohne erwachsene Begleitung auch nicht hinein. Große Gefahren lauern auch an unbeaufsichtigten Badestellen.
5: Die christlichen Kirchen feiern heute Pfingsten. Das Fest gilt als Geburtstag der Kirche. Der Name Pfingsten stammt vom griechischen Wort Pentekoste, also der 50., weil das Fest rund 50 Tage nach Ostern gefeiert wird. Auch der morgige Pfingstmontag ist in Deutschland ein gesetzlicher Feiertag. Bei einer Messe in Petersdom hat Papst Leo zu Frieden und Versöhnung aufgerufen. In 18 Tagen beginnt die Fußball-Weltmeisterschaft in den USA, Kanada und Mexiko. Mit Blick auf Fanfeste in Deutschland sieht Innenminister Dobrindt momentan keine konkrete Bedrohungslage wegen des Iran-Konflikts. Den Zeitungen der Funke Mediengruppe hat er gesagt, dass die Sicherheitsbehörden die Lage sehr genau im Blick behalten. Die Zahl klingt erstmal hoch. Der Bundesnetzagentur zufolge sind letztes Jahr in Deutschland knapp 3 Milliarden SMS verschickt worden. Das waren aber nur noch etwa halb so viele wie im Jahr davor. Außerdem sind 3 Milliarden auf einen Handynutzer in Deutschland runtergerechnet nicht viel. In Zeiten von WhatsApp, Signal und Co.

0: verliert die SMS immer mehr an Bedeutung. Auch Banken und Unternehmen setzen zunehmend auf andere Sicherheitsverfahren statt auf SMS-Codes.
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4: Hallo zusammen.
5: Grüß Gott.

0: Shine On, das ist ja passend. Pfingsten im Lande und Shine On, überall die Sonne. Man lässt sich's gut gehen, man darf auch nicht sich zu viel bewegen, finde ich, wenn es Richtung 30 Grad oder drüber geht, lieber Uli, das kennen wir auch. Mhm. Man wird matt, ne? Deshalb vielleicht ein bisschen ruhigere Musik in den nächsten 10 Minuten. Ich würde gerne mal meinen Lieblings-One-Hit-Wonder rausholen, Double, Captain of Heart. Ist das okay für dich?
1: Gerne, gerne.
0: In ein paar Minuten machen wir das. Vorher gibt's noch Bobby Hebb und Sunny, das passt auch, obwohl das einen ganz anderen Hintergrund hat. Der eher ein bisschen trauriger ist, lass mal jetzt weg. Aber vorher gibt's den Mann, der in der Regel mit Hut aufgetreten ist, Daniel Scherrer.
2: Genau, es war der Sommer 71, das ist jetzt 55 Jahre her. Da habe ich sozusagen das Radio entdeckt, Radio Luxemburg, Frank Elstner, die großen Acht, die Hitparade von RTL und so weiter. Und das war, glaube ich, 16 Wochen Nummer 1. Mhm. Und dieser Daniel Scherrer musste dann damals auch in einem Film mitspielen und der hieß so schön, die tollen Tanten schlagen zu. Das waren diese Filme mit Peter Weck und Rudi Carrell und ich weiß nicht, wer da mehr alle, und Roy Black im Zweifel und Uschi Glas. Da ist das Ding auch promotet worden. Und es ist eines der erfolgreichsten One-Hit-Wonder aller Zeiten. Und mittlerweile ist er 87 Jahre alt.
0: Er lebt dann, glaube ich, auf dem Bauernhof, oder?
2: Ja,
0: so?
2: Genau, irgendwo in der Nähe von Paris. Da haben die Kollegen von RTL ihn mal aufgestöbert, als sie ihm auch eine Chartshow gewidmet haben. Er war damals das erfolgreichste One-Hit-Wonder in Deutschland.
0: Mhm. Bauernhof, so ein Wetter. Daniel Scherrer. Mhm. Möge er uns noch lange erhalten bleiben. Und seine Hühner auch. So, und jetzt gibt's ja dieses Lied. Französisch.

0: Französisch, Englisch und Deutsch. Jetzt standen wir hier und ich dachte mir, nee, Eva, jetzt hier an. Weißt du was? Ich habe mir gedacht, ich bastle mal die Teile zusammen, ganz auf die Schnelle.
1: Aha.
0: Und jetzt hören wir Butterfly auf Deutsch, auf Französisch und auf Englisch. Alles in einem Lied.
1: Wow.

0: kann mir vorstellen, Bobby Hepp hätte gerne noch ein paar mehr Hits gehabt, aber es war sein einziger. Deshalb ein One-Hit-Wonder.
1: Aber eins, das mehr als 3000 Mal, glaube ich, gecovert wurde. Also es gibt unheimlich viele. Also, so ähnlich wie bei Beatles und Yesterday. 3000 ist zu viel, 300 Coverversionen wird es geben. Es gab eigene CDs nur mit Coverversionen von Sunny.
0: Aber Original bleibt Original.
1: Ja.
0: Jetzt gleich mein... Hast du eigentlich ein Favorite bei One-Hit-Wonder? Bei den vielen, die es gibt?
1: Unter anderem San Francisco, Scott McKenzie, natürlich.
0: Ja, guck an.
1: Oder Daniel Powter, Bad Day.
0: Ei.
1: Oder auch Double, Captain of the Heart.
0: Grüezi in die Schweiz, grüezi, ja. Merci dir.
1: Aber da hab ich ja fast schon ein Aha-Erlebnis oder ein traumatisches Erlebnis, weil die wollten, ich habe jedes Mal probiert, die Rechte für diesen Song für meine One-Hit-Wonder-CDs zu bekommen und ich bin immer gescheitert. Und 2010, hinter den Kulissen einer One-Hit-Wonder-Show in Köln, bei den Hit-Giganten, da habe ich dann den Überlebenden, den Felix Haug, nein, den Kurt Malot getroffen.
0: Kurt Malot.
1: Und der hatte den seinen Manager dabei und dann, wir sind kein One-Hit-Wonder, wir sehen uns nicht als One-Hit-Wonder. Und deshalb hat er uns immer, und der war halt im Besitz auch der Verlagsrechte, der Lizenzrechte, und hat es uns immer verweigert. Aber es gibt kaum ein lupenreineres One-Hit-Wonder, zumal aus Schweizer Sicht, weil das war ein Welthit. Überall, selbst in der amerikanischen Hitparade ist Captain of the Heart in den Top Ten gelandet. Aber wenn der Manager meint, sein Duo...
0: Habt ihr gestritten und wieder vertragen, hoffentlich?
1: Ja, natürlich. Aber es lustig ist, bevor sie sich Double nannten, haben sie mit einem Dritten noch ein Trio gegründet und das nannten sie Ping Pong.
0: Mal gucken. Hören wir sofort, aber sie liegt mir sozusagen am Herzen. Ines aus Düsseldorf hat sich gemeldet.
2: Aha. Hallo ihr Lieben und einen wunderschönen Pfingstsonntag und natürlich auch morgen einen Pfingstmontag euch allen. Die Ines aus Düsseldorf hier. Was für eine schöne Sendung, total informativ, sehr interessant und kurzweilig. Und das Allerbeste, es läuft heute kein Aber, ich freue mich. Aber wenn ihr doch ein bisschen was für einen schlechten Geschmack machen wollt, also so in Sachen One-Hit-Wonder, wäre natürlich dann Opus Life is Life eine Option. Ist ja auch dann wieder ganz schnell vorbei nach ein paar Minuten. Ansonsten, ich freue mich auf das, was da heute noch alles kommt. Bis dahin, alles Liebe aus Düsseldorf, die Ines.
0: Dankeschön, Ines. Also Life is Life, bei allem, das ist kein One-Hit-Wonder, oder?
1: Nein, also ich habe die Gruppe Opus auch im Rahmen einer Show, sie treten natürlich auch in One-Hit-Wonder-Shows auf, in dem Fall war das Kult am Sonntag mit Ingo Nommsen beim ZDF mal. Ich habe die kennengelernt und ich kenne ja selber, ich war Ö3-Hörer und ich kenne Vivienne, ich kenne

0: Flying High, also sie haben ungefähr 5, 6 und sie sind Volkshelden in Österreich. Bis vor kurzem sind sie jedes Jahr bei einem großen Open Air aufgetreten, haben die Stadien gefüllt und gerockt und das hat jetzt ein bisschen nachgelassen. Sie haben, glaube ich, offiziell jetzt das Tourneegeschäft eingestellt. Und aber nein, das bringe ich nicht übers Herz. Ich mag zwar Live is Live, aber ich kann sie nicht als One-Hit-Wonder durchgehen lassen. Sie hatten einfach zu viele wirklich gute und qualitativ bessere Hits, liebe Ines, als Life is Life.
1: Das ist der Fachmann und spontane Frage an den Fachmann, bevor ich Double endlich spiele. Aber ich mache es spannend. Ne? Marcy Playground, Sex and Candy, das ist ein One-Hit-Wonder.
0: Ja, definitiv.
1: Gibt es gleich danach.

0: Pfingstsonntagnachmittag kann man jetzt schon sagen. Sex und Candy. Marcy Playground. Hallo. So, wir gehen auf 3:30 zu. 6 Minuten sind es noch bis 3:30. Wir sind beim WhatsApp-Nachrichten durchforsten. Es sind über 100 ungelesene. Ich sag's nur, bitte nicht böse sein. Hallo zusammen, schreibt der Max zum Beispiel aus Schäppach. Das liegt in der Nähe von Günzburg im Bayerischen. Ich würde mir bitte auch etwas wünschen. Und da ist er nicht der Einzige übrigens. Searching for a Star von Watson T. Brown. Meistens wollen das Frauen hören.
1: Auch, aber vor allen Dingen in Bayern ist dieser Titel wahnsinnig populär, weil er damals durch Bayern 3 häufig gespielt wurde, so in Gottschalks Zeiten. Watson T. Brown kam aus Trinidad und kommt dann irgendwann nach London Anfang der 60er und dann war er auf der ganzen Welt unterwegs. Unter anderem ist er irgendwann auch in Genf gelandet und dort in einem tristen Hotelzimmer am Genfer See hat er 1979 aus Liebeskummer diese Soul-Ballade geschrieben, ist kurz darauf nach München gekommen, wo ein Plattenproduzent auf ihn aufmerksam geworden ist und der hat ihm Sigi Schwab zur Seite gestellt. Sigi Schwab, der legendäre Gitarrist, der spielt übrigens hier auch die Gitarre bei Searching for a Star.
0: Schau an.
1: Genau. Aber das Ding lief halt nur in Bayern 3, aber wann immer es lief, die Leute haben gesagt, was ist das? Ich könnte den Song nicht öfter spielen und so weiter.
0: Tatsächlich.
1: Und dann, als es dann um meine dritte One-Hit-Wonder-CD ging, habe ich gedacht, jetzt muss ich mal gucken, ob ich den irgendwo auftreibe. Ich habe recherchiert, der ist irgendwo in Italien verschollen und ich habe ihn aufgestöbert in Folkestone in England und habe ihn eingeladen, zu mir nach München zu kommen. Und dann war er bei mir im Bayerischen Rundfunk in der Kantine, begleitet von einem Reporter der Süddeutschen Zeitung, der über diese Geschichte auch dann einen Artikel geschrieben hat. Und ich sehe ihn heute noch mit seinem Hut vor mir sitzen, das Weißbier in der Hand. Und er hatte jetzt wirklich die große Hoffnung, dass dadurch, dass der Song jetzt auf der neuen One Hit Wonder dann demnächst erscheinen würde, dass er noch ein bisschen Geld verdienen würde. Aber Sigi Schwab, den ich später getroffen habe, hat mir gesagt, er hat so einen katastrophal schlechten Vertrag, der hat also

0: also keinen Cent gesehen, weil das hat alles die Plattenfirma kassiert. Und was ich jetzt, und dann weiß ich noch, dass eine ehemalige Sekretärin vom ZDF, die hat das mitbekommen und die hat sich sozusagen zur Lebensaufgabe gemacht, rettet Watson T. Brown und hat also Benefizaktionen und heute würde man sagen, wir gründen eine Crowdfunding und sowas, um ihn am Leben zu halten. Also mir ist nicht bekannt, dass er inzwischen gestorben ist, also da müsste er so Mitte, Ende der 70er sein und vermutlich immer noch in Folkestone in England an der Küste hocken.
1: Für Max und für alle, die sich per WhatsApp diesen Titel gewünscht haben. Was für eine Geschichte. Uli, ich liebe dich.
2: Also Moment.
1: Auf meine Art jetzt. Musikalisch gesehen.
0: Okay, ich dich auch.

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5: Hallo ihr beiden. Ganz liebe Grüße in euer Studio. Also es ist ja eine Schande, dass ihr den ganzen Tag im Studio sitzen müsst. Aber ich bin euch auch sehr dankbar, weil ihr versüßt uns im Moment den Tag mit wunderbarer Musik. Und wir flittern gerade noch so ein bisschen nach 25 Jahren Ehe. Und da haben wir uns natürlich auch Gedanken gemacht zu dem One-Hit-Wonder. Und da fiel uns ein, don't worry, be happy. Ich weiß nicht, ob das schon gelaufen ist, weil wir eben ein paar Aussetzer hatten, aber das wäre doch mal schön. Liebe Grüße, schönen Dank für euren Job. Bis bald. Tschüss.

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1: Ein Jazzmusiker vor dem Herrn, ne? Aber das brauche ich dir nicht zu erzählen. Uli, das weißt du natürlich.
2: Und ein Dirigent vor dem Herrn.
1: Aber schau mal, siehst du, das habe ich jetzt wieder nicht gewusst.
2: Habe ich sehr häufig bei uns im Bayerischen Rundfunk, hat er auch dirigiert. Ein sehr sympathischer
1: Mann. So mit Stock, ja, so
2: mit,
1: richtig?
2: Richtig, ja, mit Taktstock.
1: So Karajan-mäßig.
2: Ja.
1: Mein Gott, was man alles erfährt im Radio. Pfingstsonntag, 4:09. Ich schaue mit einem Auge mal immer auf die Uhr. Wir freuen uns aber beide über so zahlreiche WhatsApp-Nachricht, ja. Das ist über 100 und wir können nicht alle, aber Anne in Essen sei gegrüßt, Peter in Kempten, Stefan in Bocholt, habe ich gelesen, ein anderer Stefan in Bad Essen, das ist Osnabrücker Land, Petra aus Selsingen bei Rothenburg an der Würme, warst du da schon mal?
2: Nein.
1: Ich auch nicht. Ulf schreibt aus Dortmund und dann hat mich Hansi, es hat sich auch gemeldet, Michael aus Köln. Wer war das vorher? Ich glaube Nico heißt er, wie mein kleinerer Sohn, wobei der auch schon 25 ist. Nico hat vorhin eine WhatsApp-Nachricht geschickt und mit fetten Smileys, dass wir noch nicht gesagt hätten, wie das Pokalfinale ausgegangen wäre gestern und ob den Stern des Südens ein One-Hit-Wonder sei. Das wäre natürlich, aber das wäre ein Fauxpas.
2: Ja, und Willi Astor hat mal in einem Interview gesagt, so viel hätte er gar nicht damit verdient. Also das ist überschaubar, was er an Tantiemen für den Stern des Südens
1: aber
2: bekommt.
1: Mir ist noch nicht klar, ob er mich foppen wollte oder auf der Stern der Südenswelle mitschwimmt. Also jeder, der das nicht mitbekommen haben sollte, das Pokalfinale, es war knapp, es war eng, am Ende 3:0.
2: Es für war den ein FC Kane Bayern Festival.
1: Gegen Stuttgart. Ja, und Stern des Südens ist leider kein One-Hit-Wonder. Dafür aber ein Niederländer. Taco.
2: Genau, geboren in der indonesischen Hauptstadt Jakarta, ist er mit seinen Eltern nach Holland gekommen, irgendwann 1974 nach Hamburg. Und dann hat er versucht, 1981 mit einem deutschen Schlager beim Vorentscheid für den Eurovision Song Contest teilzunehmen, ist aber durchgefallen. Und dann hat er seine Vorliebe für Swing-Songs aus der Big-Band-Ära entdeckt. Und dann hat er ein Album gemacht mit dem schönen Titel After Eight. Und da waren dann Putin on the Ritz drauf. Sein Welthit, der dann sogar in der amerikanischen Hitparade sich platzieren konnte. Dann hat er gedacht, wenn das einmal funktioniert, funktioniert es vielleicht noch ein zweites Mal. Hat also Singing in the Rain von,
1: Dings?
2: Ja, Singing in the Rain. Gene Kelly?
1: Ja, Kelly.
2: Ja, oh Gott. Singing in the Rain. Oder Cheek to Cheek, aber das hat das Publikum dann nicht mehr angenommen. Dann ist er umgestiegen, hat im Erbe der Guldenburgs mitgespielt und tritt bis heute regelmäßig immer passend auf mit weißen Handschuhen, Smoking und Zylinder.
1: Zylinder, das ist sehr, sehr wichtig. Und danach gleich ein 80er-Hit, der es auch in sich hat. Sie haben nicht mehr fertiggebracht, zumindest chart-erfolgreich-mäßig. Die Wise mit Hanging on a Heart Attack.
2: Dahinter steckt zum einen die Keyboarderin Holly Knight und zum anderen der Sänger Paul Engemann. Paul Engemann kennen wir von Reach Out mit Giorgio Moroder, Hymne für 84er Olympia.
1: In L.A.
2: In L.A. Und Holly Knight, die hat also diese Band zusammengehalten. Dann haben sie eine Platte aufgenommen und dann kam dieses Hanging on a Heart Attack heraus. Und danach haben sie sich dann aber wieder getrennt. Und Holly Knight ist eine sehr erfolgreiche Komponistin geworden. Sie hat also zum Beispiel für Tina Turner geschrieben, die Hits Better Be Good

0: 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Und ich glaube, das reicht für ein sorgenfreies Leben.
1: Davon kann man ausgehen. Ohne, dass wir jetzt konkrete Zahlen nennen.
0: Können.
1: Die Privatsphäre, die wird hier geschützt.
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0: Ein One-Hit-Wonder nach dem anderen am One-Hit-Wonder-Tag bei Schwarzwaldradio. Pfingstsonntag heute, 10 Minuten vor 4 aus allen Jahrzehnten. 60s hat man, kommt gleich auch die Sir Ferris Vibe Out, sind ja auch aus den 60s.
1: Und ein klassisches Instrumental aus der Surfer-Szene.
0: Ja, also wie im Bilderbuch, wenn es um Instrumental geht, ist Wipeout genau das, was wir wollen. Dann hat die Sascha geschrieben aus Neuwied in Rheinland-Pfalz. One It Wonder, mir fällt noch eine Gruppe ein, die nannten sich The Rooftop Singers. Walk Right In.
1: Sit Right Down, Baby Let Your Hair Hang Down.
0: Geduldet dich bitte noch ein Viertelstündchen, wenn wir dieser Titel laufen. Jetzt erstmal eine Rockband, die es aber auch harmonischer konnten, die Motors.
1: Genau, britische Rockband, vierköpfig, die haben sich Anfang der 70er in einem Pub getroffen, haben sich dann zusammengetan, nannten sich erst Ducks Deluxe, also die Enten in der Luxusvariante. Und dann sind sie irgendwann im berühmten Londoner Marquee Club aufgetreten und dann haben sie auf ihrem Debütalbum einen komischen Mix gemacht. Es war so eine Mischung aus Heavy Metal und New Wave. Das passte irgendwie nicht in den Zeitgeist. Dann haben sie also versucht, was Poppigeres. Und das, was hören wir jetzt dann? Das ist Airport. Und das Tolle an diesem Titel Airport ist, es gibt halt immer ein paar Fernsehredakteure, die, wenn sie Schnittbilder haben von starten oder landenden Flugzeugen, haben sie immer dieses Airport von den Motors drunter gelegt. Und als die Band danach auf Tournee gehen sollte, stellte sich heraus, dass sie es auf der Bühne einfach nicht bringen. Also sie können einfach, sie sind auf der Bühne eine Enttäuschung, obwohl sie vorher mal so in Pubs angefangen haben, aber auf der großen Bühne. Und dann haben sie sich aufgelöst.

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5: Markus in Machern, 28 Grad, schreibt er. Vielen Dank, Gisela ist ähnlich dort zu Hause, bestätigt die 28. Katja schreibt aus Plattling in Bayern, 29,5. Ob er die 30 noch bekommt heute, die 30 Grad Marke? Jetzt hat er's. Ich denke schon, wir haben es jetzt um 4, da geht noch was sonnenmäßig. Andrea in Tottenauberg, 27 und Sonnenschein. Und Mike in Duisburg, sei herzlich gegrüßt, Dankeschön. Locker bewölkt über ihm und 28 Grad um 16 Uhr.
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6: Ich bin Gregor Jussi Moser. Von einer rücksichtslosen Eskalation spricht Bundeskanzler Merz, von Raketenterror Außenminister Wadefuhl. Russland hat mit einem nächtlichen Großangriff auf die ukrainische Hauptstadt Kiew massive Zerstörungen verursacht. Dabei starben laut Behörden mindestens 4 Menschen. Russland selbst bestätigte bei den Angriffen, die besonders zerstörerische Hyperschallrakete vom Typ Oreshnik eingesetzt zu haben. Stehen die USA und der Iran kurz vor einem Friedensschluss? Zumindest gibt es immer mehr positive Signale von den Kriegsparteien. US-Präsident Trump rechnet mit einer baldigen Einigung, sein Außenminister Rubio vielleicht schon für heute, wie die beiden sagten. Iranische Medien berichten aber auch, es gäbe in 1 oder 2 Punkten noch Uneinigkeit. Wir schreiben immer weniger SMS. Laut Bundesnetzagentur sind letztes Jahr gut 2,9 Milliarden verschickt worden, etwa halb so viel wie noch 2024. Mehr Infos von Ursula Winkler.
7: Wie viel kann in 160 Zeichen gesagt werden? Im absoluten SMS-Rekordjahr 2012 wussten das sicher noch viele. Damals wurden hierzulande knapp 60 Milliarden SMS versendet. 20 mal so viele wie zuletzt. Da waren es im Schnitt pro Nutzer nur noch 2 SMS im Monat. Die meisten schreiben ihre Nachrichten viel lieber in Chatdiensten wie WhatsApp oder Signal.
6: Nach der Protestaktion der Fans beim Fußballpokalfinale drohen dem FC Bayern und dem VfB Stuttgart Strafen in 6-stelliger Höhe. Fans beider Vereine hatten während der Partie ihren Unmut über den Deutschen Fußballbund zum Ausdruck gebracht und massive Pyrotechnik gezündet. Das Spiel musste wegen der starken Rauchentwicklung kurzzeitig unterbrochen werden.
8: Kurzzeitig ist gut.
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5: Und es kommt immer drauf an, wo man dann die Grenze zieht. One-Hit-Wonder, wir haben schon zweimal erklärt, was das eigentlich ist. Und das gilt nicht nur für Deutschland, für Europa, das gilt auch für England und für die USA. Aber die Grenze muss ja irgendwo gezogen werden. Nehmen wir mal das Beispiel Maud

0: Tours, um darüber zu sprechen. Die hatten auch schon noch was, aber das war bei weitem nicht so erfolgreich.
1: Genau, also dieses Airport war Platz 4 in England. Sie hatten dann noch Forget About You. Das war noch ein Top-20-Hit. Und alles, was danach kam, landete irgendwo unter den Platz 80 oder so. Ja. Also gab es einen Titel, Love and Loneliness, der war in den US-Charts auf Platz 78 und in England auf Platz 58. Oh. Das ist für mich kein Hit mehr.
0: Ja, aber war ein schönes Lied.
1: Ja.
0: Schönes Lied. Rooftop Singers, auch ein schönes Lied. Walk right in. Und Chili Shelly von Fritz Brause, den hat sich einer gewünscht. Und ich finde den Uto nicht mehr aus deinem Nachbardorf. Ihr kennt euch nicht, aber er hat gesagt, ihr wohnt gleich in der Nähe.
1: Genau, aus Hörkofen, 3 Kilometer entfernt. Da ist heute noch großes Gumor-Fest, Fahnenweihe. Mich wundert es, dass er nicht bei der Fahnenweihe ist, sondern Schwarzwaldradio hört. Das freut mich natürlich.
0: Nach 18 Uhr will er hinfahren.
1: Okay.
0: Und er würde gerne Fritz Brause hören und das ist ein klassisches One-Hit-Wonder.
1: Genau, ne? Fritz Brause ist auch ein fiktiver Name, so wie Sergeant Pepper oder Captain Sensible. Die Jungs kommen aus Bochum und waren eine reine Instrumentalband mit großen Bläserfraktionen, das hört man ja dann auch. Und die hatten dann eine Sängerin engagiert, die haben sie auch nur Sabine genannt. Also alles irgendwie ein bisschen fiktiv und anonym. Und dann haben sie dieses Chili Shelly aufgenommen und da gab es noch damals dieses Gesellschaftsmagazin Bitte umblättern. Mit Albert Krogmann im Fernsehen. Und weil die da aufgetreten sind, ist das Ding, dann haben die Leute gesagt, oh, von der Band müssen wir doch mal was kaufen. Und dann ist das ein Hit geworden. Immerhin Platz 22 in der deutschen Charts. Ja, und dabei blieb es dann auch.
0: Fritz

0: aus Forrest Gump ist mir eingefallen, während der Titel lief. Da habe ich mich dran erinnert. Ne?
1: Genau. Das war 1962, Walk Right In. Und es gab in den 70er Coverversion von Dr. Hook.
0: Stimmt. Ja, jetzt wo du es sagst.
1: Da habe ich ihn zum ersten Mal kennengelernt.
0: Auf Hörerwunsch sehr, sehr gerne erfüllt. Ich hätte heute nicht an die Rooftop Singers gedacht. Und du wahrscheinlich auch nicht.
1: Bin ich ehrlich, ja.
0: Super. Der Mann, der mir gegenübersteht, für alle, die vorhin das Radio angemacht haben, heißt Uli Wenger, genannt Mr. Wanted Wonder. Das ist der Mann, der insgesamt 15 Wanted Wonder CDs gemacht hat, wobei ich sagen würde, das sind eigentlich 30, weil es waren Doppel-CDs.
1: Richtig.
0: Ja. Und dadurch ist er Millionär geworden, aber das lässt er nicht so aushängen. Datenschutz, die Privatsphäre.
1: Ja, natürlich.
0: Nein, das war ein Späßle, da wird man kein Millionär. Das war ein Haufen Arbeit, sei ehrlich. Ne?
1: Ja, sehr viel Arbeit. Vor allem die ganzen Recherchen dann fürs Booklet, weil das war das ja so Besondere. Alles das, was ich heute im Radio nochmal erzähle, habe ich ja dann damals für die Booklets auch recherchiert.
0: Ja. Weiter im Text, wir haben einen Hörer, der uns was erklären möchte. Bitteschön.
2: Hallöchen, alle zusammen. Dieses Lied bei C&A-Werbung damals, da wo mit so einem Gauklermarkt zusammen im Hintergrund. Das war toll. Das war bestimmt auch so ein One-Hit-Wonder. Das ist total schlecht auszusprechen. One-Hit-Wonder. Naja. Ansonsten hat meine Frau gerade vorgeschlagen, Last Christmas von Wham.
3: Mehr hatten die ja nicht als Last Christmas.
2: Ja. Tolle Pfingsten.
0: Danke gleichfalls. In Wuppertal, Elberfeld zu Hause, die beiden, Saskia und Last Christmas. Nee, das ist
1: George Michael würde sich im Grab umdrehen, wenn man behaupten würde, es hätte keine weiteren Hits von Wham gegeben.
0: So ist
1: Wake
0: es.
1: Me Up Before You Go Go, Careless Whisper.
0: Ah, da kannst du weitermachen. Also, weiter. Aber was ihr meint, ist in C&A, das ist Stefan Massimo.
1: Und die Delicates.
0: Anytime and Anywhere.
1: Ja.
0: Das spielen wir auch gleich nach einem der klassischen Oldies, die ich kenne.
1: Ja. Also wenn das

wirklich einen Inbegriff eines One-Hit-Wonders gibt, dann ist es das Duo Sager and Evans, 1969 berühmt geworden. Aber 1964 haben sie diesen Song schon aufgenommen, haben ihn dann erstmal in der Schublade versteckt und sind dann abends in einem kleinen Publikum aufgetreten. Und die fanden das toll. Deshalb sind sie in ein kleines Studio gegangen und haben den Song auf eigene Kosten aufgenommen, haben 1000 Singles gepresst und haben die dann bei ihren Auftritten verkauft. Und eine Single ist irgendwie in die Hände eines Marketingmanagers einer größeren Plattenfirma gelangt. Und der hat das Potenzial erkannt und hat das Ding dann professionell veröffentlicht. Und dann war es also im Herbst 69 weltweit Nummer 1, England, Amerika, Deutschland. Und da kann jetzt kein Hörer kann sich irgendwie beklagen. Es gibt keine zweite Single, es gibt nichts von Sager & Evans, was irgendwie danach gekommen ist und was irgendwo einen Niederschlag gefunden hätte. Der Danny Sager ist später Musiklehrer geworden und sein alter Kumpel Rick Evans, der war dann Immobilienmakler, allerdings auch schon vor 10 Jahren leider verstorben. Aber das ist der Inbegriff.

0: So, dann rollen wir mal den kleinen Läufer aus, den kleinen Teppich von Stefan zu Stefanie.
1: Wow. Stefanie Grimaldi, ja?
0: Die Princess aus
1: Monte Carlo. Die war ja erst Fotomodell und dann wollte sie es auch mal als Sängerin versuchen. Ihr großes Vorbild, der kleine Prinz. Mhm. Anfang 86 hat sie ihre Debütsingle aufgenommen, Irresistible. Um den Song auch bei uns in Deutschland zu promoten, hat sie dann Videokassetten an verschiedene Fernsehshows geschickt. Also an Thomas Gottschalks, na sowas, durchgefallen. An Hans Rosenthal, Dalli Dalli, durchgefallen. Aber Harpe Kerkeling, der hatte damals eine Show, die hieß Känguru. Der hat zugeschlagen und für 500 € Gage ist sie dann dort aufgetreten, hat ihren Song getrellert. Und jetzt ist etwas passiert, was wohl keiner erwartet hat. Dieser Auftritt löst einen unerwarteten Kaufrausch aus. Mhm. Plötzlich steht das auf Platz 2 der deutschen Hitparade. Es wäre Nummer 1 geworden, wenn dann nicht Chris Norman mit Midnight Lady Schimanski-Tatort gestanden hätte.
0: Ja, das bei allem Respekt vor Chris Norman und Schimanski, also ich gehöre zu denen, die damals so ein bisschen verliebt waren in sie.
1: Ja,
0: und da gab es jede Menge.
1: Da durfte man auch schwärmen.
0: Da haben sie Leute die Platte gekauft, die einfach nur das Bild von ihr haben wollten.
1: Genau. Dann hat sie nochmal One Love to Give, das war dann noch irgendwo in den 20, 30er Positionen. Und dann hat sie nach dem Tod ihrer Mutter versucht, noch einen Song, der hieß dann Words Upon the Wind. Diesmal war sie sogar bei Wetten, dass, bei Gottschalk, aber die Kritiker haben dann gesagt, viel Prinzessin, wenig Gesang. Und dann hat sie das Handtuch geworfen und hat sich dann auf ihre Rolle als Mutter und Prinzessin konzentriert.
0: Und sie hören wir jetzt. Und danach übrigens ein One-Hit-Wonder mit dem Namen Undercover Angel von Alan O'Day.

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0: großer Spaß, ein großer musikalischer Spaß damals, kam aus Neustadt an der Weinstraße.
1: Und wurde geboren als Sebastian Roth. Er hat erstmal nach dem Abi Mediendesign studiert, dann ist er nach London, hat dort als Bühnenarbeiter in einem Theater sich durchgeschlagen und hat dort an einem Abend mal die Pet Shop Boys kennengelernt. Die haben ihn ermuntert, doch auch Musik zu machen. Und sie haben ihm, ein Freund von den Pet Shop Boys, hat ihn dann einen ganzen Tag Aufnahmezeit in einem professionellen Tonstudio geschenkt. Diese Gelegenheit hat er genutzt und hat diesen Text mit diesem doch etwas frivolen Befehl, Halt's Maul und schlaf mit mir. Also nicht nur im Zeitalter von AIDS und heute Me Too, also geht ja gar nicht, nee. der Text.
0: Das kann man auch liebevoller sagen.
1: Und deshalb hat er auch keine Plattenfirma gefunden, die das Ding rausbringen wollte. 3 Jahre hat er sich die Hacken abgelaufen und eine Hamburger Firma hat dann irgendwann sich erbarmt. Und dann hat er das alte Demoband nochmal frisch aufgenommen und dann plötzlich, August 95, Platz 4 der deutschen Charts und es kommt noch besser, 500.000 Mal verkauft und in Österreich, Polen und Spanien, also durchaus katholischen Ländern, war das eine Nummer 1.
0: Stell dir mal vor, wohin Musik führen kann, das hat man vor allen Dingen, wir hatten heute schon Dörf, die mit dem Feingefühl gehört, in der Zeit der neuen deutschen Welle gehört. Und das, ich bin kein großer Fan von NDW mehr, aber die Sängerin vom Königssee, die hat mir immer sehr gut gefallen. Mhm. Sie nannten sich Kids.
1: Waren 4 Jungs aus Reutlingen, die dieses One-Hit-Wonder hatten. Der Sänger ist leider schon verstorben. Der Gitarrist Ulrich Hertha war später bei Two of Us, Blue Night Shadow. Und der Schlagzeuger, der Thomas Dörr, der kam von Hubert K. Also das war alles eine musikalische, die haben sich gegenseitig befruchtet und verschiedene Sachen während der deutschen Welle rausgebracht.
0: Befruchtet ist gut. Was ich mir gemerkt habe von der damaligen Zeit, ich hoffe, die sind heute noch glücklich miteinander, weil du gerade Schlagzeuger angesprochen hast. Da gibt es Auftritte und auch ein Video. Und die Tänzerin in dem Video bei Kids, das ist dann später die Frau von Hubert K. geworden.
1: Kann gut sein.
0: Ich hoffe, sie sind heute noch zusammen glücklich. Also, die Sängerin vom Königssee und danach Charlie Dore.
1: Pilot of the Airwaves.

0: Pilot of the Airways. Und was Sie leider nicht sehen können, weil wir keine Webkamera haben, Uli ist auch ein fantastischer Luftgitarrenspieler.
1: Stimmt. Charlie Dore, englische Sängerin, die dieses Jahr über 70 wird. Und dieser Titel ist ein absoluter Lieblingstitel von Elke Heidenreich.
0: Nein, sag bloß, die Literaturpäpstin.
1: Genau, ja? Die hat aber in den 70er Jahren halt auch bei SWF 3 Radio gemacht.
0: Du kennst sie.
1: Ich kenne sie persönlich. Und ich weiß, dass sie 14 Jahre lang immer an Heiligabend Sendung hatte. Und das war ihr Song, ne? Play the song for me und so weiter. Und den hat sie immer an Heiligabend gespielt, weil er ihr so gut gefallen hat.
0: Elke.
1: Und Elke, ein großes Idol, das war meine erste Radiomoderatorin, in die ich stimmlich verliebt war.
0: Wenn sie das jetzt zufällig hören würde?
1: Dann würde sie das bestätigen. Das habe ich ihr auch schon mal gesagt. Wir haben uns schon öfter getroffen.
0: Das, liebe Grüße dahin, wenn das der Fall sein sollte. Auch wenn es jetzt musikalisch gesehen ein bisschen trauriger wird, denn bevor du was dazu sagst, das hat einen Grund.
2: Hallo Uli, hallo Helmer. Coole Mucke wie immer. Helmer, wir hatten uns ja letztens noch unterhalten, Gary Jules, Mad World, vielleicht klappt es ja in die Sendung noch. Ich höre natürlich auch schon seit 10 Jahren, ist ja logisch, klar, als immer Hörer. Schöne Sendung, bin dabei, wir grillen 30 Grad, coole Sendung.
0: Super, und das am Rhein in Mainz-Bingen, Rheinland-Pfalz, da ist er zu Hause. Warum ist das Ganze traurig?
1: Das ist eine etwas längere Geschichte. Also Michael Andrews und Gary Jules sind Schulfreunde, amerikanische, haben sie auf der High School in Kalifornien kennengelernt. Irgendwann haben sie sich getrennt. Gary Jules versuchte sich als Sänger und Michael Andrews wurde Filmkomponist. Und so hat man ihm auch einen Film angeboten, Donnie Darko. Der war abgedreht und man suchte noch den passenden Soundtrack. Und er wollte, dieser Film ist ein ziemlich trauriger Film. Es geht um die Geschichte eines 16-jährigen Schülers, der zwar sehr intelligent, psychisch aber labil ist. Und am Ende des Films stürzt ein Flugzeug ab, in dem seine Mutter sitzt. Also genau für diese Schlussszene schwebte jetzt Michael Andrews eine Coverversion vor von Mad World, einen Song, Tears den wir alle von Tears for Fears kennen. So, er wollte eine, aus der flotten Sinti-Nummer, die wir kennen von Tears for Fears, wollte er etwas Getragenes, fast schon depressives Mann. Weil er aber selber nicht singen konnte, hat er sich wieder an seinen Schulfreund erinnert und hat den Gary Jules gebeten, diesen Song für ihn einzusingen. Und in 90 Minuten war die Aufnahme im Kasten, alles war super, aber jetzt ist etwas passiert, was beide nicht planen konnten. Nach den Terroranschlägen vom 11. September 2001 wurde dieser Film überhaupt nicht erst in den Kinos gezeigt, sondern im Gegenteil aus den Kinos verbannt. Und er ist erst 2-3 Jahre später überhaupt als DVD rausgekommen. Und plötzlich haben die Leute das entdeckt und an Weihnachten 2003 war diese düstere Ballade plötzlich Nummer 1 in England. An Weihnachten, das muss man sich vorstellen.

0: Läuft ganz, ganz selten im Radio inzwischen. Willy Finlayson. Vieles nicht bekannt über ihn. Ich weiß nur so viel, er ist ein Schotte und hatte mit diesem Stück ein klassisches One-Hit-Wonder.
1: Kann ich nur so bestätigen.
0: Schwarzwaldradio. Pfingstsonntag. Wir gehen fast in die letzte Stunde von 17 bis 18 Uhr und seit 10 sind wir hier. Und es macht eine Menge Spaß, auch wenn es einen übermannt, was so an Wünschen reinkommt, auch. Du hast ja deine Vorstellungen, das ist ja völlig korrekt, deshalb haben wir ja den Mr. One-Hit-Wonder-Fachmann eingeladen. Und bevor du jetzt von San Francisco erzählst, kurze...
2: Ich hätte auch einen Plattenwunsch. Und zwar gab es mal eine Band, die hieß die Tone Band. Und die hatten so einen Titel, der hieß Germany Calling. Da würde ich mich sehr drüber freuen. Übrigens, ja. Du hast dich eben bedankt, so danke fürs Hören. Ich sage einfach mal, danke fürs Senden.
0: Oh, schön. Oh. Stefan aus dem Osnabrücker Land. Gleich nach den Nachrichten wird er diese Musik bekommen. Aber du hast ja eine Geschichte, weil du hast ein Lieblings-One-Hit-Wonder und das ist quasi San Francisco. Und was steckt dahinter?
1: John Phillips, das war der kreative Kopf von den Mamas und Papas. Der hat im Juni 67 das allererste Pop-Festival in Monterey organisiert. Und hat dann mit dem Bürgermeister gesprochen und so weiter. Und der Bürgermeister hatte Angst, dass da zu viele Hippies kommen und so weiter. Und deshalb hat er ihn gebeten, wenn du da schon Werbung für machst, mach's vielleicht nicht so direkt. Also hat er sich hingesetzt, hat in 20 Minuten diesen Text geschrieben, wenn du nach San Francisco kommst, steck dir ein paar Blumen ins Haar, um dann die Leute nach San Francisco zu leiten. Und von da aus hätte man sie dann sozusagen kontrollierter nach Monterey, was im Süden von San Francisco liegt, umleiten können. Gesagt, getan. Nur, dann hat er den Song geschrieben und er konnte ihn aber selber nicht mehr aufnehmen. Er hatte schon zu viel LSD im Blut. Und dann hat er also seinen alten Kumpel Scott McKenzie angerufen und der ist dann schnell ins Studio, hat diesen Song eingesungen. Und das war, glaube ich, eine geniale Sekunde oder eine geniale Stunde, in der der Song aufgenommen wurde. Denn Scott McKenzie konnte eigentlich auch wirklich nicht singen. Er ist dann beim Festival selber aufgetreten und hat versucht, muss ich sagen, diesen Song zu spielen. Das klang fürchterlich. Kann man sich heute auf YouTube anschauen. Ich glaube, 30 Millionen Mal wurde das schon getan. Und später ist er überall nur noch im Fernsehen mit Playback aufgetreten. Er hatte diesen einen Moment erwischt und dieser Song ist einfach ein One-Hit-Wonder für die Ewigkeit.
0: Eine Sternstunde der Musik.
1: Kann man so sagen.

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5: Ein schönes. Wir sitzen hier nicht im Liegestuhl. Nee, die Zeit haben wir nicht. Klar, es ist schöner an der frischen Luft, aber es ist auch sehr heiß. Ich habe vorhin mal kurz rausgehört, boah, das ist ja wie Sauna. Also sind wir im Studio gut aufgehoben. Jürgen, weiß nicht, was er gerade macht, in Hamm. Auf jeden Fall Radio hören. 28 Grad und Sonne vorhin. Cindy aus Frankfurt am Main, 30 Grad. Und auch da scheint die Sonne, brauche ich fast nicht dazu zu sagen. Schönes Wetter auch in Thüringen, in Jena bei Monika. Da sind es ebenfalls 30 und 29 in Bad Birnbach im Bayerischen. 29, nur locker bewölkt, kaum Wind. Dankeschön. Udo, wir haben es kurz nach 5.
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6: Ich bin Gregor Jusse Moser. Von einem neuen Einbürgerungsrekord hat ja die Welt am Sonntag berichtet. Manchen Unionspolitikern ist das ein Dorn im Auge. Sie sprechen sich für längere Fristen und Einschränkungen bei der doppelten Staatsbürgerschaft aus. Tanja Wagner berichtet.
7: CDU-Innenexperte Alexander Trumm bezeichnete die Turbo-Einbürgerung ab 3 Jahren als Fehler. Seiner Ansicht nach sollten sich Ausländer eine Niederlassungserlaubnis erst erarbeiten müssen und dann könne die Einbürgerungsfrist beginnen oder generell auf 8 Jahre festgelegt werden. Hessens Innenminister Poseck schlug vor, die doppelte Staatsbürgerschaft nur in Ausnahmefällen zu genehmigen.
6: In 18 Tagen beginnt die Fußball-Weltmeisterschaft in den USA, Kanada und Mexiko. Mit Blick auf Fanfeste in Deutschland sieht Innenminister Dobrindt momentan keine konkrete Bedrohungslage wegen des Iran-Konflikts. Den Zeitungen der Funke Mediengruppe hat er gesagt, dass die Sicherheitsbehörden die Lage sehr genau im Blick behalten. In der türkischen Hauptstadt Ankara hat die Polizei die Zentrale der größten Oppositionspartei CHP gestürmt. Einsatzkräfte schossen dabei mit Tränengas

und Gummigeschossen auf Menschen, die sich vor den Türen des Büros versammelt hatten. Ein Berufungsgericht hatte vor wenigen Tagen entschieden, dass ein Großteil der Führungsspitze der CHP abgesetzt werden muss. Die Entscheidung gilt als politisch motiviert. Der deutsche Tennisspieler Alexander Zverev hat die erste Runde der French Open gewonnen. Der 29-Jährige besiegte den Franzosen Bonsi glatt in 3 Sätzen. In der 2. Runde trifft Zverev auf den Tschechen Mahatsch. Ziel des Hamburgers ist der Titel, sein größter Konkurrent ist Weltranglisten-Erster Jannik Sinner aus Italien.

0: Harold Faltermeyer, Axel F. tatsächlich ein klassisches One-Hit Wonder. Und das, was wir vorher gehört haben, das war es natürlich auch. Frag mal jemand, was haben wir vorher gehört?
1: Lily Was Here von Candy Dülfer oder Candy Dülfer?
0: Die Niederländer sagen gerne Candy Dülfer, habe ich gelernt hier bei Schwarzwaldradio von einem Hörer aus den Niederlanden. Candy Dülfer, eine der besten Saxophonspielerinnen, die es gibt auf der Welt. Aber apropos Niederlande, Holland, Grüße aus Bürmose haben wir vorhin bekommen, in Dänemark. Mm. Bürmose, da ist ja das O mit dem Strich, das wird ja mit Ö gesprochen. Mm-hmm. Elisabeth aus Wien hat sich auch gemeldet vorhin, hat uns gratuliert zu dieser Sendung und ich schicke Grüße in die Schweiz, der Walti in Göttingen hört uns auch, oder? Ja, ja, der Wahnsinn. Hört uns. Also jede Menge und du bist ja ein Freund der Instrumentalstücke, das haben wir heute schon gehört in der Sendung und da dachte ich mir für dich schon mal als kleines Vorab, Dankeschön, ich bedanke mich nachher noch. Aber zwei Instrumentalstücke, die hat man auch nicht alle Tage.
1: Nee, hört man nicht jeden Tag.
0: Candy Dülfer und Harold Faltermeyer, du warst bei ihm eingeladen.
1: Ich war bei ihm eingeladen, er hat Weißwürste selber gemacht und es war ein sehr lustiger Nachmittag.
0: Mit süßen Senf bitte, ja? Mit,
1: natürlich.
0: Breze dazu?
1: Breze dazu. Oh, und,
0: da leckst mich da am Bartel.
1: Und er ist ja sowieso Deutschlands erfolgreichster One-Hit-Wonder-Produzent. Also das war sein eigenes, ne? 1985, kennen wir, Welthit. Ein Jahr zuvor hat er Al Corley betreut, Square Rooms, der Star aus dem Denver-Clan. Das hat er auch produziert. Dann im gleichen Jahr 85 noch, weil Donna Summer es abgelehnt hat, hat Marietta mit Fire and Ice auch einen One-Hit-Wonder gehabt.
0: Bogner Film, glaube ich, ne?
1: Genau. Dann gab es noch Bayern Power, ein Bayer in New York. Das war die bayerische Version von Funky Cold Medina. Und weil der Sänger von Bayern Power ihm nicht passte, ist Harold Faltermeyer selbst ans Mikrofon.
0: Er hat selbst mal gesungen.
1: Genau, hat selbst gerappt. Also Bayern Power, ein Bayer in New York ist Harold Faltermeyer. Und dann gab es noch 1990 ein Projekt, für das hat er so Stars wie Chaka Khan und Joe Cocker nach München geholt. Das waren die Artists United for Nature. Die sind damals bei Wetten, dass aufgetreten und haben einen Song gesungen, der später Barack Obama als Motto diente.
0: Nämlich, yes, we can.
1: Genau, yes, we can. Aber sein allererstes produziertes One-Hit-Wonder, das war bereits 1980. Das war die deutsche Version von Rapper's Delight. Und dafür hat er damals die populärsten deutschen Radiomoderatoren ins Studio geholt. Das waren Thomas Gottschalk von Bayern 3, das war Manfred Sechsauer von der Europawelle Saar und natürlich vom Musikladen. Und es war mein ewiges Radioidol Frank Laufenberg von SWF 3.
0: Grüße nach oben. Der trifft sich mit Rainer Nitschke jede Wette.
1: Ja,
0: und definitiv. Die beiden haben viel zu erzählen.
1: Ja.
0: Vielleicht auch darüber.

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0: Mama Afrika stand auch in einigen etlichen WhatsApp-Nachrichten. Und das haben wir doch gerne mit eingefügt in die One-Hit-Wonder, klassische One-Hit-Wonder. Es gibt so viele. Wen frage ich da besser als Uli Wenger? Du hast 15 CDs, eigentlich 30, weil Doppel-CDs sind über 500, aber es gibt da viel mehr.
1: Oder? Ich habe 700 allein im Radio vorgestellt und hätte noch 300 in der Pipeline, die ich noch machen könnte.
0: Ich kenne ja deine CDs auch, weiß aber nicht, ob der Titel, um den es jetzt geht, auch mit da drauf ist. Ich habe das nicht gecheckt, aber hör mal.
2: Ja, hallo, guten Morgen, Helmer. Also ihr zwei im Studio. Erst einmal schöne Pfingsten und eine super Idee mit eurem One-Hit-Wonder. Sehr schön, freue mich drüber, mal wieder Lieder zu hören, die man so selten hört. Da hätte ich vielleicht auch einen Vorschlag, und zwar die Hotlegs mit Neanderthal-Man, wenn ihr das spielen könntet. Vielleicht habt ihr das auch schon im Programm. Nee. Ansonsten noch schöne Pfingsten und macht weiter so. Gruß ans Team und an die Hörer. Danke dir im Voraus.
0: Und so komisch das klingt, es war nicht der Einzige, der das wollte. Es gibt mehrere, die sich an die Hotlegs erinnert haben. One and Wonder ist es.
1: Ja, das waren die Keimzelle von 10cc. Von den späteren 10cc. Und die waren 1970 nur im Studio, um ihr Equipment zu testen und haben da einfach so frei über diesen Urzeitmenschen aus dem Neandertal in der Nähe von Düsseldorf einfach so ein bisschen improvisiert. Das Ding wurde mitgeschnitten und es wurde ein europaweiter Top-10-Hit.
0: Also wie so eine Session. Die haben sich einfach auf die Bühne...
1: Das war einfach ein Session-Mitschnitt.
0: Irre. Dann hören wir uns diese Erinnerung doch einfach mal an. 3 Minuten Neandertal-Man. Das sind deine Vorfahren übrigens, ne?
1: Ich weiß, naja. Ich weiß, wo ich herkomme.

0: The Gun nannten sie sich. Das sind schottische Rocker, kann man sagen, oder? Popmusik ist das nicht. Ja. Das sind schon Rocker, meine Güte, wir haben es 5:30. Lieber Uli, 5:30 seit heute Morgen. Wir haben ja schon um 7 gefrühstückt, damit wir auch wach werden. Und dann ging das um 10 los und seitdem ein One-Hit-Wonder nach den anderen. Vorhin habe ich entdeckt, per E-Mail hat man uns ja auch versucht zu erreichen. Kinder, ich lag die Hände beim Kopf zusammen. Aber das Gute ist, Johannes hat geschrieben, Willie Finlayson hätte er gern gehört. Hat er schon vor 3 Stunden geschrieben. Joe Boxers, Boxers Beat, den haben wir nicht geschafft. Martha and the Muffins, Echo Beat, das wäre auch eine gute Idee. Aber wenn er sich schon die Mühe macht und schreibt beim nächsten Mal, haben wir Sendung, dann schenken wir ihm noch den Bassisten der Band The Cars.
1: Und er hörte auf den Namen Benjamin Orr. Seine Eltern waren aus Russland eingewandert. Er zog irgendwann Anfang der 70er nach Columbus, das ist die Hauptstadt von Ohio, und dort hat er Rick Ocasek kennengelernt und die beiden haben dann zusammen die Cars gegründet. Aha. Und die meisten Hits hat Rick Ocasek geschrieben und nur den größten nicht, die Ballade Drive. Und bei Drive hört man wirklich die Stimme von Benjamin Orr. Der größte Hit letztendlich, ne, für die

0: Cars.
1: Ja, für die
0: und
1: Cars.
0: Dann hat er ein Jahr später sein einziges Soloalbum veröffentlicht und da war dieser Single-Hit drauf, Stay the Night. Und jetzt wird es leider ein bisschen traurig. Anfang der 2000er hat er die Diagnose Bauchspeicheldrüsenkrebs bekommen und ist dann relativ schnell von uns gegangen. Er wurde nur 53 Jahre alt.
1: Schade.

Ja, hallo, liebes Schwarzwald-Team. Hier ist der Dietmar aus Weißenturm, Mittelrhein, Nähe Koblenz. Jetzt bin ich nicht den ganzen Tag am Radio, aber mir fällt da ein Titel ein von Sherbet, How That. Die Band habe ich gesehen Anfang der 70er als Vorgruppe der Hollies in Koblenz. Und ich glaube, How That, das war der einzige Hit dieser Band. Würde passen heute. Schöne Grüße. Tschüss.

0: Klingt wie großes Orchester.
1: Und war ein großartiges One-Hit-Wonder.
0: Shirt und How That. Viertelstündchen haben wir noch, dann ist es 18 Uhr.
1: Und jetzt kommt einer meiner Lieblingstitel, und zwar Nerves von Jackie Shay. Das war die Titelmelodie einer Helmut-Dietl-Serie, und zwar der Serie Der ganz normale Wahnsinn. Die erschien 1979 im Fernsehen. Vorher waren die Münchner Geschichten mit dem Charlie, und dann 1983 kam der Monaco-Franze, und in dieser Serie durfte der Monaco-Franze Helmut Fischer schon mal ein bisschen üben. Die Serie handelte von Maximilian Glanz, einem frustrierten Journalisten, der bei einer Münchner Boulevardzeitung nervige Leserbriefe beantworten muss, obwohl er sich schriftstellerisch eigentlich zu etwas viel Höherem berufen fühlte. Und er schreibt seit Längerem in einem Buch mit dem schönen Titel »Woran liegt es, dass der Einzelne sich nicht wohlfühlt, obwohl es uns allen so gut geht?« Und sein bester Freund ist halt der Monaco-Franze, der unverbesserliche Stenz. In dieser Rolle heißt er Lino Geiling, und der hilft ihm also immer wieder. Und die Melodie, die ist so in die Nerven, der Titel Nerves ist einem so auf die Nerven gegangen, dass er nach Ausstrahlung im österreichischen Fernsehen immerhin auf Platz 4 der österreichischen Hitparade gelandet ist. Das Ganze im Herbst 1980.

Der Volker hier aus Rating. Tolle Idee mit dem One-Hit-Wonder. Und ich hätte auch noch eine Idee dazu. Und zwar House of the Rising Sun. Nicht von den Animals, sondern von Frigid Pink.

0: Den bis zur letzten Sekunde, weil wir spielen sie aus, die Songs aus der Jukebox. Und vor allen Dingen die One-Hit-Wonder. Um die 100 haben wir gespielt. Ich sag dir, du...
1: Wer hat an der Uhr gedreht?
0: Lieber Uli, seit 10 Uhr an die 100 One-Hit-Wonder. Und du hast, das will ich nicht verschweigen, sehr wertschätzend mitbekommen, wie der Sachverstand unserer Hörer.
2: Ja, ich bin sehr beeindruckt, aber vielleicht habe ich auch dazu beigetragen, dass sie vielleicht manches auch in meinen Booklets gelesen haben und das dann einfach auch verinnerlicht haben.
0: Das hält das Thema tatsächlich für möglich. Aber wenn man sich damit tatsächlich beschäftigt, ganz wenige, also ohne Namen zu nennen, es gab wirklich nur eine Hörer und der hat geschrieben, ich hätte gern Molina von CCR.
2: Ja,
0: dann aber Creedence Clearwater Revival haben keinen One-Hit
2: Wonder. Beim besten, dann kann man auch gleich die Beatles nehmen.
0: So ist es. Herzlichen Dank. Was soll ich jetzt große Worte finden? Ich verneige mich. Es hat mir Riesenspaß gemacht. Wo
2: mir
0: sind
2: auch
0: die Stunden hingegangen?
2: Genau.
0: Und du warst schon da und jetzt ist wieder Feiertag. Es wird sich noch ein Dritter finden, oder?
2: Ich hoffe. Es ist jetzt anderthalb Jahre her. Es war, glaube ich, der 3. Oktober 24. Da war ich das erste Mal da beim Uwe. Und jetzt heute am Pfingsten. Genau. Und es gibt ja auch wieder einen 3. Oktober.
0: Aller guten Dinge sind drei. Also viele, die haben es ja auch geschrieben. Seid bitte nicht böse, dass wir nicht jeden...
2: Unmöglich, alle Wünsche zu erfüllen.
0: So ist es. Pfingstsamstag, ich weiß nicht, ob ich jetzt noch die WhatsApp-Nachrichten, es sind, damit Sie es nur wissen, 74 ungelesen. Also ich weiß gar nicht, was da geschrieben oder gesprochen wurde. Aber egal. Ich verabschiede mich von Ihnen allen in eine freie Woche. Jetzt Pfingstmontag ist so mein Feiertag, ich habe frei. Du grüßt bitte deine Frau, die hat am Pfingstsonntag auf dich verzichtet.

0: Es geht wieder Richtung München. Dankeschön an alle Hörer, die von mir aus sehr gerne seit 10 Uhr dabei gewesen sind. Und das letzte Wort hast du als mein Gast.
1: Was soll ich sagen? Ich war überwältigt oder ich bin immer noch überwältigt, auch über die Sachkenntnis und vor allen Dingen über die Varianz bei den Wünschen. Das sind wirklich ungewöhnliche Titel, die in keinem anderen Oldie-Sender in dieser Republik laufen würden. Die gibt es wirklich nur hier beim Schwarzwald.

0: Next, Uli Wenger. They call him Mr. One Hit Wonder. Der Herr der Eintagsfliegen.
1: Der Herr der Eintagsfliegen. Ich beneide dich. Einen schönen Abend euch allen und merci. Danke.

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4: Ich bin Gregor Jose Moser. Am 11. Juni startet die Fußball-WM in den USA, Kanada und Mexiko. Aber wie sicher sind Fanfeste auch vor dem Hintergrund des Iran-Konflikts? Bundesinnenminister Dobrindt sieht momentan keine konkrete Bedrohungslage, das hat er den Funke-Medien gesagt. Mehr von Uli Reitinger.
5: Wenn Anhänger des Mullah-Regimes Rache üben wollen am verhassten Westen, sind Fanfeste natürlich dankbare Anschlagsziele. Konkrete Warnungen aber gibt es nicht und deswegen sagt Innenminister Dobrindt, es gebe aktuell keinen Anlass, von einer abstrakten in eine konkrete Bedrohungslage zu wechseln. Das aber, so Dobrindt weiter, könne sich jeden Tag ändern.
4: Studierendenvertretungen haben empört auf eine Aussage von Unionsfraktionschef Spahn reagiert. Spahn hatte dem Münchner Merkur gesagt, er sehe derzeit keine finanziellen Spielräume, staatliche Leistungen wie das BAföG zu erhöhen. Der Bundesverband Liberaler Hochschulgruppen nannte das angesichts von hohen Mieten und Lebenshaltungskosten einen Schlag ins Gesicht. Nach der gerichtlichen Absetzung des Chefs der größten Oppositionspartei CHP in der Türkei nehmen die Spannungen in der Hauptstadt Ankara zu. Die Polizei ist am Nachmittag unter dem Einsatz von Tränengas in die CHP-Zentrale eingedrungen, wo sich der abgesetzte Vorsitzende Özgür Özel mit Abgeordneten verschanzt hatte. Özel verließ letztlich unter Applaus seiner Anhänger das Gebäude. Die türkische Regierung geht regelmäßig gegen die Opposition vor. Der deutsche Tennisspieler Alexander Zverev hat die erste Runde der French Open gewonnen. Der 29-Jährige besiegte den Franzosen Bonzi glatt in 3 Sätzen. In der zweiten Runde trifft Zverev auf den Tschechen Mahatsch.
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3: Ich bin Gregor Jusse Moser. Sommer in Deutschland. Die 30-Grad-Marke ist an diesem Pfingstwochenende mehrfach geknackt worden, erstmals in diesem Jahr. Tanja Wagner berichtet.
4: Es ist noch Luft nach oben. In den kommenden Tagen sind am Oberrhein auch Werte von weit jenseits der 30 Grad möglich, heißt es vom Deutschen Wetterdienst. Und die Frühsommerhitze macht nicht nur uns in Deutschland aktuell schwer zu schaffen, auch Großbritannien stöhnt unter der Hitzewelle. Cremt euch ein, mahnt dort der Wetterdienst.
3: Ein russischer Großangriff hat in der Nacht massive Zerstörungen in Kiew verursacht. Nach Angaben der ukrainischen Luftstreitkräfte setzte Russland 90 Raketen und Marschflugkörper sowie 600 Drohnen verschiedener Typen ein. Moskau bestätigte auch den Einsatz der gefürchteten Oreshnik-Hyperschallrakete. Bundeskanzler Merz verurteilte die Angriffe und sprach auf der Plattform X von einer rücksichtslosen Eskalation. US-Präsident Trump hat Hoffnungen auf eine schnelle Einigung mit dem Iran nun doch wieder gedämpft. Er habe seine Vertreter angewiesen, beim Deal nichts zu überstürzen, schrieb er auf seiner Plattform mit Blick auf den Stand des Rahmenabkommens für ein Ende des Iran-Kriegs. Zuvor hatte Trump erklärt, dass das Rahmenabkommen weitgehend ausgehandelt sei. Der Iran sprach heute noch von ein oder zwei Punkten, in denen man sich uneinig sei. Nach dem Fußball-Pokalfinale greift der DFB-Kontrollausschuss ein. Das Gremium hat mitgeteilt, sich mit der Protestaktion von Fans zu beschäftigen. Anhänger sowohl des FC Bayern als auch des VfB Stuttgart hatten während des Spiels im Berliner Olympiastadion ihren Unmut über den DFB zum Ausdruck gebracht. Sie zündeten außerdem Pyrotechnik, was wegen dichten Rauchs zu einer Spielunterbrechung führte.
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0: Good-Hearted Woman, Willie Nelson und Toby Keith gemeinsam auf der Bühne des Ryman Auditorium am 27. Mai 2002. Dort fand ein Konzert statt. Unter dem Motto Stars and Guitars hatte sich Willie Nelson musikalische Freunde eingeladen. Toby Keith übernahm bei Good-Hearted Woman den Part des im Februar 2002 verstorbenen Waylon Jennings. Willkommen im Country Club hier bei Schwarzwald Radio. Heute ausschließlich Live-Aufnahmen, wie angekündigt. Und wir gehen vom Jahr 2002 zurück ins Jahr 1997. Da hat sich Willie Nelson zusammen mit Johnny Cash in ein Fernsehstudio in New York gesetzt, um eine Live-Show aufzuzeichnen, die dann später auch im Fernsehen ausgestrahlt wurde. Damals der Produzent war kein geringerer als Rick Rubin. Johnny Cash und Willie Nelson. Zwei Stimmen, zwei Gitarren live in New York 1997. Ghost Riders in the Sky.
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0: 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Amy Lou Harris mit ihrer legendären Hot Band live in Chicago, aufgenommen und im Radio übertragen am 19. Oktober 1978. Und von Chicago gehen wir nach Washington D.C. Dort gab es von 1964 bis 1982 ungefähr einen legendären Live-Musikclub. Er hieß The Cellar Door. Wahnsinnig viele prominente Musiker sind dort aufgetreten. Es ging, wie der Name schon sagt, durch eine Kellertür runter ins Untergeschoss. Dort gab es 163 Sitzplätze. Der Laden war natürlich immer voll. Und im Dezember 1974 hatte die Bluegrass Band The Seldom Seen die Ehre, in Washington D.C. im The Cellar Door aufzutreten. Das wurde aufgenommen. Es gibt davon ein Live-Album. The Seldom Seen war damals in den 1970er Jahren eine der angesagtesten progressiven Bluegrass-Bands. Hier sind The Seldom Seen mit dem Song City of New Orleans von John Goodman.
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City of New Orleans, The Seldom Seen Live at the Cellar Door in Washington D.C. im Dezember 1974. Von Washington zieht es uns nun zu zwei Open-Air-Konzerten in Central Park in New York City. Am 2. und 3. Juli 1971 fanden dort zwei Open-Air-Konzerte statt, die vom Fernsehen mitgeschnitten wurden. Neben Buzz Gags, Ike und Tina Turner und der jungen Carly Simon traten dort die Beach Boys auf. Langhaarig, bärtig, mit Sandalen und Schlapperhosen sangen sie einen Song von Merle Haggard, Okey from Muskogee. Mit der entsprechenden Ironie und dem entsprechenden Humor haben sich diese Hippies die als konservativ verschriene Hymne Okey from Muskogee unter den Nagel gerissen. Großer Erfolg beim Publikum, alle sangen mit. Die Entstehungsgeschichte des Songs Okey from Muskogee ist hinlänglich bekannt. Merle Haggard und seine Band The Strangers machten Pause in der Kleinstadt Muskogee in Oklahoma. Alle waren ein bisschen bekifft und irgendeiner fragte, wo sind wir denn hier? Ja, in Muskogee. Und dann sagt

0: sagte der Schlagzeuger. Hm, Okie from Muskogee. Und damit war der Titel geboren und ein Wort gab das andere. Und heraus kam der in meinen Augen humorvollste und ironischste Song, den Merle Haggard je geschrieben hat. Dazu muss man auch wissen, dass Merle Haggard bis zu seinem Tod der größte Marihuana-Vernichter der Country-Szene war, außer Willie Nelson natürlich. Hier sind die Beach Boys 1971, Okie from Muskogee.
1: We'd like to do one of the songs that we did in a jam with the Grateful Dead. This song was written by a guy named Merle Haggard. What is this? I don't know. If anybody knows the words to this chorus, to this song, we invite you to sing along. In fact, that goes through just about

gesungen von John Denver und Tom Jones in der Fernsehshow This is Tom Jones am 1. Januar 1971. Wir machen einen Sprung ins 21. Jahrhundert. Der elsässische Liedermacher René Egles hat am 8. November 2014 in Bühl bei der Veranstaltung Novemberlicht eine elsässische Version von Six Days on the Road präsentiert. Und René Egles ist selbst ein großer Country- und Bluegrass-Fan. Es fiel ihm nicht schwer, diesen Song umzuarbeiten. Viel Vergnügen. Der erste

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The Kingsmen Quartet, Traveling Home. Diese vier Männer machen Southern Gospel Music und dieses Quartett existiert seit 1956, also seit 70 Jahren, natürlich nicht mehr in der Originalbesetzung. Hier im Schwarzwald Radio Country Club heute nur Live-Aufnahmen. Ich bin ein großer Live-Musik-Fan. Ich finde Live-Aufnahmen immer inspirierend und man weiß, dass die Musik mit echten Menschen und echten Instrumenten auf der Bühne dargeboten wurde. Und die Begeisterung des Publikums spürt man auch. Ashley McBride, Country-Sängerin aus Arkansas, hatte es nicht leicht auf ihrem Karriereweg. Großer Widerstand kam von ihrem Vater, von ihrer Familie. Alle haben gesagt, lass das mit dem Singen, lass das mit der Gitarre. Du kommst nirgendwo hin, dein Weg führt ins Nichts. Und deswegen hat sie einen Song geschrieben, der bis heute ihr Signature-Song ist und ihr und ihren Fans viel bedeutet. Girl Going Nowhere, Ashley McBride. 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
2: Ashley McBride live in Nashville. Sie und die Fans waren begeistert. Bruce Hornsby und Ricky Skaggs kennen sich lange. Sie sind beide Jahrgang 1954, werden in diesem Jahr beide 72 Jahre alt werden. Und sie haben 2007 ein gemeinsames Album gemacht. Anschließend waren sie ganz viele Jahre lang regelmäßig auf Tour zusammen. Und 2013 gab es dann ein Live-Album. Auf diesem Live-Album gibt es eine gelungene Version des Bruce Hornsby-Songs Gulf of Mexico Fishing Boat Blues. Und so klingen Bruce Hornsby, Ricky Skaggs und Band live.
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Ricky Skaggs und Bruce Hornsby live mit dem Gulf of Mexico Fishing Boat Blues. 1985 hat der große Carl Perkins ein paar Freunde, alte Weggefährten zusammengetrommelt und am 21. Oktober wurde in London in einem Fernsehstudio ein Live-Konzert aufgezeichnet. Mit dabei unter anderem Eric Clapton, Dave Edmunds, George Harrison, Ringo Starr und Roseanne Cash. Und die damals 30-jährige Roseanne Cash hat mit Carl Perkins eine schöne Version von Jackson gesungen. Und alle waren begeistert.

Eine schöne Erinnerung an den großartigen Don Williams, Louisiana Saturday Night, aufgenommen am 25. März 1993 in London in der Royal Albert Hall. Die Begeisterung war zu hören. Der heutige Schwarzwald Radio Country Club mit Live-Aufnahmen geht langsam seinem Ende entgegen. Für alle, die es etwas rockiger mögen, hören wir jetzt noch Shameless. Ein Song von Billy Joel, den Garth Brooks 1991 zu einem Nummer-1-Hit gemacht hat. Und folgerichtig hat Billy Joel Garth Brooks zu seinen beiden Konzerten im Shea Stadium am 16. und 18. Juli 2008 eingeladen. Und das Ergebnis hören wir jetzt. Shameless, Billy Joel und Garth Brooks.

Das war's für heute im Schwarzwaldradio Country Club. Ich hoffe, Sie hatten Spaß an den Live-Aufnahmen. Wir treffen uns wieder am nächsten Sonntag um 19 Uhr. Tschüss, bis dahin, Ihr Patrick Fuchs.

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4: Ich bin Gregor Jussi Moser. Studierendenvertretungen haben empört auf eine Aussage von Unionsfraktionschef Spahn reagiert. Spahn hatte dem Münchner Merkur gesagt, er sehe derzeit keine finanziellen Spielräume, staatliche Leistungen wie das BAföG zu erhöhen. Der Bundesverband Liberaler Hochschulgruppen nannte das angesichts von hohen Mieten und Lebenshaltungskosten einen Schlag ins Gesicht. Die Ukraine hat nach massiven russischen Luftangriffen auf Kiew und andere Regionen eine Dringlichkeitssitzung im UN-Sicherheitsrat beantragt. Das Außenministerium fordert eine starke internationale Antwort auf die Angriffe. Dabei sind in der gesamten Ukraine mindestens 4 Menschen getötet und rund 100 verletzt worden. Russland hat auch den Einsatz einer Oreshnik-Hyperschallrakete bestätigt. China hat 3 neue Raumfahrer auf den Weg zu seiner Raumstation Tiangong gebracht. Die Crew soll die aktuelle Besatzung ablösen. Erstmals wird zudem ein chinesischer Raumfahrer rund 1 Jahr im All auf der Station bleiben. China will mit dem längeren Aufenthalt unter anderem untersuchen, wie sich Langzeitmissionen auf den menschlichen Körper auswirken. Die Geldstrafen für den FC Bayern und den VfB Stuttgart könnten nach den Fanprotesten beim Pokalfinale 6-stellig werden. Der DFB hat bestätigt, dass sich der Kontrollausschuss des Verbandes mit der Pyroshow beider Fanlager beschäftigen wird. Mehr von Babette Büchner.
5: Mit Bannern und Sprechchören hatten die Fans ihrem Ärger über den DFB Luft gemacht. Zum Abschluss der Aktion sorgten beide Fanlager dann mit massiver Pyrotechnik für eine Spielunterbrechung. Das erhöht die Geldstrafe deutlich. Wie die großen Transparente und die vielen Fackeln überhaupt ins Berliner Olympiastadion kommen konnten, ist unklar.
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9: Ich bin Gregor Jussi Moser. Das lange heiße Pfingstwochenende genießen viele im oder am Wasser. Es war heute oft voll an den Seen und in Frei- und Schwimmbädern. Die Deutsche Lebensrettungsgesellschaft warnt jedoch vor der Gefahr tödlicher Badeunfälle. Mehr von Tanja Wagner.
10: So mancher Bademeister dürfte die Tage mit einem mulmigen Gefühl am Beckenrand sitzen. Denn noch immer gibt es laut DLRG viel zu viele Nichtschwimmer im Land. In etlichen Schwimm- und Freibädern gilt mittlerweile die Regel, ohne Bronzeabzeichen geht's ohne erwachsene Begleitung auch nicht hinein. Große Gefahren lauern auch an unbeaufsichtigten Badestellen.
9: Bei den nächtlichen russischen Angriffen auf Kiew sind auch die dortigen Studios der ARD und der Deutschen Welle beschädigt worden. Wie beide Rundfunkanstalten mitteilten, befanden sich keine Mitarbeiter in den Studios. Es seien jedoch Fenster zu Bruch gegangen, Technik zerstört worden und Wände eingestürzt. Der Deutsche Journalistenverband sprach von einem Angriff Russlands auf die unabhängige Berichterstattung. Nach der gerichtlichen Absetzung des Chefs der größten Oppositionspartei CHP in der Türkei nehmen die Spannungen in der Hauptstadt Ankara zu. Die Polizei ist am Nachmittag unter dem Einsatz von Tränengas in die CHP-Zentrale eingedrungen, wo sich der abgesetzte Vorsitzende Özgür Özel mit Abgeordneten verschanzt hatte. Özel verließ letztlich unter Applaus seiner Anhänger das Gebäude. Die türkische Regierung geht

0: regelmäßig gegen die Opposition vor. Der deutsche Tennisspieler Alexander Zverev hat die erste Runde der French Open gewonnen. Der 29-Jährige besiegte den Franzosen Bonzi glatt in 3 Sätzen. In der 2. Runde trifft Zverev auf den Tschechen Mahatsch.
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8: Ich bin Justin Hamm. In der SPD gibt es Widerstand gegen mögliche Kürzungen beim Elterngeld. Fraktionsvize Dagmar Schmidt hat sich im Spiegel dagegen ausgesprochen, das Elterngeld pauschal zu kürzen. Familienpolitik müsse verlässlich und planbar bleiben. Hintergrund: Finanzminister Klingbeil hat alle Ministerien zu Einsparungen verpflichtet. Familienministerin Prien hatte deshalb eine Verkürzung der Bezugsdauer oder niedrigere Leistungen ins Spiel gebracht. Die Ukraine hat nach massiven russischen Luftangriffen auf Kiew und andere Regionen eine Dringlichkeitssitzung im UN-Sicherheitsrat beantragt. Das Außenministerium fordert eine starke internationale Antwort auf die Angriffe. Dabei sind in der gesamten Ukraine mindestens 4 Menschen getötet und rund 100 verletzt worden. Russland hat auch den Einsatz einer Oreshnik-Hyperschallrakete bestätigt. Kostüme, Tanz und Musik aus aller Welt gibt es an diesem Wochenende wieder in Berlin zu sehen, beim Karneval der Kulturen. Seit genau 30 Jahren soll er ein Zeichen gegen Rassismus und für Vielfalt sowie ein friedliches Miteinander setzen. Den Organisatoren zufolge haben an der Straßenparade heute knapp 70 internationale Gruppen teilgenommen. Sie lockten etwa 770.000 Besuchende an. Seit Freitag und auch noch morgen finden außerdem Feste statt. Die Geldstrafen für den FC Bayern und den VfB Stuttgart könnten nach

0: in Fanprotesten beim Pokalfinale sechsstellig werden. Der DFB hat bestätigt, dass sich der Kontrollausschuss des Verbandes mit der Pyroshow bei der Fanlage beschäftigen wird. Mehr von Babette Büchner.
1: Mit Bannern und Sprechchören hatten die Fans ihrem Ärger über den DFB Luft gemacht. Zum Abschluss der Aktion sorgten beide Fanlager dann mit massiver Pyrotechnik für eine Spielunterbrechung. Das erhöht die Geldstrafe deutlich. Wie die großen Transparente und die vielen Fackeln überhaupt ins Berliner Olympiastadion kommen konnten, ist unklar.
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4: Der Deutsch-Tunesier Kai Setti ist in Köln aufgewachsen, war Student an der Filmakademie Ludwigsburg und ist einer der wenigen deutschen Schauspieler, der bei Großproduktionen für Netflix Hauptrollen gespielt hat. Ich kenne ihn seit vielen Jahren, denn wir waren gemeinsam in einer WG. Und ich freue mich auf dieses Gespräch in dieser Stunde.

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1: Ich bin Jerome Brunel, außerdem mit dabei ist Andreas Zimmer. Grüß dich, Andi, hi.
2: Hi, heute als Matschbirne.
1: Und außerdem mit dabei Markus Max Henkel. Grüß dich, Max.
3: Hi, hello again.
1: Und wir haben uns diesmal einen ganz besonderen Studiogast ausgesucht. Also besonders vor allem für mich, weil ich kenne ihn wirklich schon seit rund 20 Jahren. Wir haben uns kennengelernt in Ludwigsburg und wir haben nebeneinander in einem Studentenwohnheim gewohnt. Muss man sich so vorstellen, das war so ein Turm, so ein Tower nannte man das auch. Und in jedem Stockwerk gab es 20 Studenten, die sich zwei Duschen und zwei Toiletten geteilt haben und eine Küche. Jeder hatte 12 Quadratmeter. Ich hatte 12 Quadratmeter und mein Nachbar hatte auch 12 Quadratmeter. Den habe ich da kennengelernt. Herzlich willkommen, Kais Setti.
4: Hallo, Jerome, hallo. Grüß dich. Liebe andere. Also, das hast du auch hallo. Eine gute Einführung gemacht hier. Der Tower, ja, so hieß der Turm.
1: Ne? So hieß er, ne? Das waren noch Zeiten. Und wir haben uns da kennengelernt und ich muss sagen, ich habe es ihm auch gerade im Vorgespräch gesagt, wir kommen ja aus ganz verschiedenen Richtungen, du und ich. Ne? Du hast eine ganz andere Vergangenheit zu dem Zeitpunkt gehabt als ich. Du warst damals an, wie heißt die genau, Schule, wo, auf der du
4: Akademie
1: warst?
4: Für Darstellende Kunst Baden-Württemberg.
1: Genau, auch bekannt als Film-AK, ne? So hat man
4: ja,
1: das.
4: Genau, so ja, genau. Ja, die HDK und die Film-AK da im Volksmund, ja. Nennt man die beiden Hochschulen. Das sind so Geschwisterhochschulen sozusagen. Und Ludwigsburg ist ja so eine Kleinstadt in Baden-Württemberg, die aber ganz berühmt ist für ihre Schauspielschule und ihre Filmschule. Und es gibt so eine Auflistung, die fand ich immer ganz lustig, so, dass die besten Film- und Theater-Schauspielschulen der Welt sind in New York, in Los Angeles, in London, in

0: Amsterdam und in Ludwigsburg.
1: Genau. Und ja. Wie gesagt, wir sind aus ganz verschiedenen Richtungen gekommen. Ich sag jetzt mal aus einer behüteten Familie. Du bist so deinen Weg gegangen. Du bist, also erstmal muss sagen, du bist Schauspieler. Das sollte man vielleicht auch mal sagen. Und du warst damals, als ich dich kennengelernt, in der Ausbildung zum Schauspieler. Und wir haben uns da kennengelernt, weil, wie gesagt, wir haben nebeneinander gewohnt. Und du hast mir dann auch irgendwann mal gesagt, es gab mal eine Reportage über dich und deine Kumpels. Und die habe ich mir dann tatsächlich auch gekauft, wurde, glaube ich, im ZDF auch ausgestrahlt, hat auch einen Preis bekommen. Und da habe ich so ein bisschen dein Leben vor der Film-AK kennengelernt. Und das war halt dann schon ein bisschen anders. Du kommst ursprünglich aus Köln, wohnst auch wieder in Köln. Erzähl doch mal aus deinem Leben vor der Filmwelt.
0: Ja, du sagst, du bist behütet aufgewachsen. Das kann ich ja auch so eigentlich sagen. Also innerhalb meiner Familie bin ich behütet aufgewachsen. Mhm. Bin halt mitten in der Innenstadt in Köln groß geworden. Und da ist es dann, sagen wir mal, vor der Türe dann nicht mehr so behütet. Und in meiner Jugend bin ich halt mit dem Gesetz in Konflikt geraten, hab Scheiße gebaut und stand auch vor dem Richter und dann war irgendwann so die Crossroads of Life, so man stand so an der Kreuzung, hey, kriege ich jetzt irgendwie die Kurve oder nicht, ne? Und ich hatte auch so schulisch irgendwie ein bisschen Schwierigkeiten, Hauptschule und dann aber die Kurve gekriegt in der Hauptschule, einen Realschulabschluss gemacht und dann später in der weiterführenden Schule mein Fachabi gemacht und dann ist immer mehr so dieser Gedanke gewachsen, dass ich Schauspieler werden will. Und das war auch eine gute Entscheidung. Ich dachte mir lieber Gangster vor der Kamera als Gangster in Real Life. Und diese Entscheidung habe ich auch bewusst getroffen und habe mich davon auch dann entfernt und bin dann meinen Weg gegangen. Und einen Teil dieses Wegs, da haben wir uns ja dann kennengelernt, als ich dann nach meiner Ausbildung, also ich habe tatsächlich eine Ausbildung gemacht und ein Studium. Wir haben uns kennengelernt, als ich dort in Ludwigsburg studierte. Und ich habe eine Ausbildung in der Theaterschule Aachen gemacht. Eine ganz klassische Schauspielausbildung mit Fechten und Ballett und Operette und ganz klassische Versmaß lernen und ganz klassische Theaterstücke. Ziemlich altbacken auch alles, aber rückblickend war es auf jeden Fall gut, aber damals dachte ich immer so, warum muss ich zum scheiß Ballettunterricht? Ich will doch nur Schauspieler werden. Und danach war ich dann fertig mit der Ausbildung, das war 2004. Und dann dachte ich so, irgendwie fühle ich mich nicht so ganz fertig. Nee, 2008, Entschuldigung. Und dann habe ich dann 2008 in Ludwigsburg angefangen zu studieren, wo wir uns dann kennengelernt haben. Mhm. Ja, aber ich muss sagen, aber ich erinnere mich gerne zurück, waren gute Zeiten. Ja, hat immer gut gerochen da, alle haben lecker gekocht und so. Und
1: absolut.
0: Wir hatten auch wilde Partys veranstaltet.
1: Absolut. Das war die Stockwerkspartys und es gab ja 12 Stockwerke und da war also fast legendär. Ständig irgendwo ein Stockwerk, ein Stockwerksparty und natürlich auch bei uns. Es war wirklich
0: eine tolle Zeit. Du warst manchmal warst du dafür, aber manchmal auch nicht.
1: Ja, absolut. Also, es wurde halt
0: anstrengend. Du warst ja einer der Fleißigen, ne? Ja. Wir haben mehr Party gemacht als du.
1: Am Schluss ja, weil am Schluss ging es halt bei mir auf die Prüfungen zu und wenn du da halt lernen musst und du weißt, in 2 Wochen hast du Prüfungen und dann feiern die alle um dich rum und du kannst nicht pennen, dann wird es anstrengend, tatsächlich.
0: Definitiv.
1: Ich war ja auch ein bisschen älter als der Durchschnitt, das kam auch noch dazu. Aber ich muss ehrlich gestehen, als ich dich kennengelernt habe, habe ich gedacht, okay, der will jetzt Schauspieler werden. Und dann habe ich mir halt dein Leben ja angeguckt. Und wir haben auch miteinander geredet. Ich habe gedacht, oh Gott, das schafft er nie. Das schafft er nie. Ja, im ersten Moment habe ich wirklich dran gezweifelt. Weil ich erinnere mich zum Beispiel an eine Szene in der Reportage über dich und deine Kumpels. Da warst du an irgendeiner Schauspielschule und musstest da irgendwelche Übungen machen. Und dann hast du... Bist du da rausgegangen und sagst, auf den Scheiß habe ich keinen Bock, das mache ich nicht. Und dann bist du da nicht mehr hingegangen zu dieser Schauspielschule. Und dann habe ich gedacht, naja, vielleicht macht das dann da auch so, dass irgendwann was kommt, was er nicht möchte. Und dann gibt er auf. Aber, und das ist das, warum ich dich jetzt auch eingeladen habe und warum ich auch dir denn sagen möchte, dass ich dich wirklich ein großes Stück auch bewundere, du hast es durchgezogen. Und zwar bis zum Schluss. Und zwar richtig erfolgreich. Also man muss jetzt noch dazu sagen, du warst in einer großen Netflix-Produktion einer der Hauptdarsteller in einem Film. Du warst in einer Serie einer der Hauptdarsteller. Du bist jetzt, glaube ich, gerade am Burgtheater in Wien, richtig?
0: Richtig, ja.
1: Also, hallo? Hallo? Ich meine,
0: ja, so ne? Step by Step.
1: Wenn man sieht, woher du kommst, und ich habe ja mit solchen Menschen wie dir ständig zu tun an der Schule. Ich bin ja an der Hauptschule. Und auch da werde ich immer wieder von Schülern überrascht, die dann plötzlich mir entgegenkommen und sagen: Herr Brunel, kennen Sie mich noch? Ich komme gerade aus den USA, ich bin fast fertig mit dem Studium dort. Okay, ne, das ist dann Wahnsinn, klasse, Wahnsinn. Aber ich sehe dann auch andere Wege, die nicht so toll sind.
0: Ja, ein paar kriegen die Kurve, ein paar halt nicht. Ne? Also ja. Wenn ich da kurz anknüpfen darf, das hat halt, ich habe es halt durchgezogen, ne? Und dann irgendwann auch gewusst, so der Point of No Return ist erreicht. Also ich kann jetzt nichts anderes mehr machen. Ich habe jetzt schon so viel Zeit und...

0: Schwarzwaldradio hier und Kais Setti, Schauspieler, zu Gast hier bei uns.
1: Kais, ich habe gleich eine Frage. Du hast gesagt, ganz richtig, manche schaffen es nicht. Du hast es ja offensichtlich geschafft. Gab es bei dir irgendeinen Schlüsselmoment, wo du gesagt hast, hey, ich muss mich jetzt echt zusammenreißen, sonst lande ich in der Gosse und bleibe in der Gosse?
2: Ja, also, was heißt, ich bleibe in der Gosse? Also, ich war ja nie wirklich in der Gosse. Also, ich habe mir ja diesen...
1: Nein, du landest in der Gosse und kommst nicht mehr raus von da.
2: Ja, das kann passieren, ne? Also, wenn man sozusagen die falsche Abzweigung nimmt, dass man dann da in der Gosse landet. Die Gefahr besteht immer, ne? Und ich sehe das jetzt auch alltäglich, allein heute wieder, weil ich kurz habe einen Freund getroffen, mit dem Kaffee getrunken und da kam einer, der mit uns aufgewachsen ist. So von der Jugend, Kindheit kannten wir den und der hat halt die falsche Abbiegung genommen und der ist jetzt halt komplett am Boden, so verjunkt, ne? So an Drogen und so. Aber bei mir gab es so einen Schlüsselmoment, als ich so 19 war und wurde festgenommen von der Polizei und habe halt mit meinem Vater geredet danach, der wirklich sehr gut reagiert hat. Und dann wurde mir klar, so, hey, was mache ich hier eigentlich? Ne? Also was will ich denn? Diese Aufmerksamkeit, ist das irgendwie damit, hat es was damit zu tun? Will ich diese Aufmerksamkeit, will ich die mir über sowas Negatives holen oder über was Gutes? Und ja, wenn man so eine Nacht in der Polizeizelle verbringt, dann denkt man schon ziemlich intensiv über sich und seine Taten und sein Leben nach. Und dann habe ich halt dann entschieden, dass ich diesen Weg nicht weitergehe, sondern den anderen Weg, den ich jetzt gegangen bin.
0: Wir haben uns ja ein bisschen aus den Augen verloren. Nicht ganz, weil über Facebook waren wir ja mal in Kontakt. Ganz, ganz selten haben wir uns auch mal was geschrieben, aber das war wirklich, wirklich selten. Und ich hatte dich nicht vergessen oder so. Wie gesagt, ich habe dann weiter beobachtet. Dogs of Berlin kam dann als Netflix-Serie. Das ist so an mir ein bisschen vorbeigegangen. Ich habe es zwar irgendwie mitbekommen, aber ja, ist ein bisschen mehr an mir vorbeigegangen. Es kam erst später, dass ich mir das angeschaut habe. Und dann saß ich mal abends auf dem Sofa und habe an meinem Handy gespielt und habe auf Netflix einen Film geguckt, nämlich Blood Red Sky. Und habe aber gar nicht hingeguckt am Anfang. Weil am Anfang war das so eine Szene, wenn ich mich richtig erinnere, da hat der Tower kommuniziert mit jemandem, der im Cockpit drin war. Irgendwie.
2: Richtig.
0: Und ich daddel da so an meinem Handy und dann höre ich natürlich diese Kommunikation zwischen dem Tower und zwischen der Person in dem Cockpit und denke so plötzlich so, die Stimme, die kenne ich doch, Herrgott, nochmal, woher kenne ich denn diese Stimme? Und dann gucke ich so genauer hin, also guck dann auf und denke, das gibt's doch nicht, den kenne ich doch, das ist doch Kais. Was macht der denn da?
2: Ja.
0: Wie bist du, weil das war ja eine richtig große Produktion 2021, das war ja nichts Kleines und war auch eine sehr erfolgreiche Produktion, glaube ich. Wie bist du denn dazu gekommen? Ja. Wie war das?
2: Ja, da sind wir sehr stolz drauf. Das war eine sehr erfolgreiche Produktion. Das war weltweit in über 50 Ländern auf Platz 1, wochenlang über 100 Millionen Zuschauer. Und das war Wahnsinn. Also hat sich an einem Tag irgendwie 50.000 neue Follower bei Instagram. Also das waren auch krasse Erlebnisse. So, ne? Ja, da bin ich tatsächlich dran gekommen, habe einen ganz klassischen Casting-Prozess gemacht. Ne? Also ich habe da der Regisseur, den ich auch kannte von anderen Projekten, der hat mich eingeladen zu dem Casting. Peter Torwart, schöne Grüße an der Stelle. Hat mich da eingeladen, habe ich den Casting-Prozess gemacht und bin dann mehrere Auswahlrunden durchgegangen, bis sie sich am Ende für mich entschieden haben. Und ich erinnere mich noch ganz genau, als da war ich mit meiner Frau im Urlaub in Rom beim Kolosseum. Laufen da rum, mein Handy klingelt, dann ruft mich der Regisseur an und sagt, yeah, du hast die Rolle und so. Und ich flippe so aus, yeah, voll geil. Und ich erinnere mich noch ganz genau, da war so ein Sonnenbrillenladen in Rom, so ein schöner mit so teuren Gucci-Brillen und so. Und da war eine Brille, die hat irgendwie 350 Euro gekostet. Und ich dachte mir so, oh, viel zu teuer und so. Und da kam der Anruf, dass die Rolle hat, mir direkt als nächstes in den Brillenladen gegangen und hab mir die Brillen gekauft. Die habe ich jetzt noch. Aber ja, das war ein ganz klassischer Prozess, wenn so regulär als Schauspieler, wenn man dann so eine gewisse Niveau erreicht hat und Bekanntheit, hat man also auch als Anfänger hat man eine Schauspieleragentur und da wird man dann angefragt, ob man denn Zeit hat überhaupt in diesem besagten Drehzeitraum. Wenn man Zeit hat, dann wird man angefragt, wie viel man kostet. Dann meistens sagen sie dann, ja cool oder ah, wir haben aber nur so und so viel für die Rolle eingeplant. Naja, wenn man diesen Prozess sozusagen geschafft hat, dann kriegt man eine Einladung zu einem Casting. Manchmal live, manchmal ist es dann per Video, also E-Casting nennt man das dann, elektronisches Casting, manchmal live oder man nimmt ein Video auf und schickt das dann ab und dann wird entschieden, ob man irgendwie einen Schritt weiterkommt oder nicht. Dann gibt es dann so die letzte Runde bei so einem Casting-Prozess, das nennt sich dann Konstellationscasting. Dann wird man nochmal mit den anderen Schauspielern zusammengewürfelt, die potenziell die Rolle schon ganz nah dran sind, auch die anderen Rollen zu bekommen und guckt, wie die Chemie zwischen denen ist. Und dann wird entschieden. Also es ist ein langer Prozess, bis man so eine Rolle bekommt und ist der ganz normale Teil eines arbeitenden Schauspielers, also Working Class Actress, sagt man dazu, diese Prozesse immer zu machen. Außer man ist jetzt so ein Megastar wie Elias Mbarek oder Matthias Schweighöfer oder ich weiß nicht, jetzt die amerikanischen Stars, die machen natürlich nicht mehr diesen Casting-Prozess. Die sind dann, wenn überhaupt, direkt nur den letzten Schritt dieses Konstellations-Casting, um zu gucken, wie die Chemie mit den anderen ist. Ne? Aber das ist nur der reguläre Weg.

0: Kai Setti zu Gast im Schwarzwaldradio.
1: Ich könnte mir dich ehrlich gesagt super vorstellen als Nachfolger von Manfred Krug in Liebling Kreuzberg, wenn es nicht gerade schon ein Remake gäbe, aber ich könnte mir das echt super vorstellen.
2: So, du sagst, ich habe exakt an Manfred Krug und diese Rolle gedacht.
1: Liebling Kreuzberg, das würde so passen.
3: Ja, wir schreiben mal eine E-Mail, wir schreiben eine E-Mail an die Casting Director und dann gucken wir mal, was da geht. Wahnsinn.
0: Wobei, wo ich mich der auch, also wenn ich Schauspieler wäre, tatsächlich bin ich keiner oder wenn dann ein ganz schlechter, aber dann würde ich gerne was im Thema Humor machen, also was Lustiges machen. Wäre das auch etwas, was dir gefallen würde, also im humoristischen Bereich?
3: Ja, definitiv, aber um jetzt irgendwie hinter die Kulissen zu blicken, ist das schwerste Fach, das es gibt. Also ich habe tatsächlich Erfahrung gesammelt, umso düsterer das Thema, umso lustiger der Dreh, umso lustiger das Thema, umso anstrengender der Dreh. Aber ich muss dir sagen, Jerome, ich könnte mir dich auch als großen Louis de Finet vorstellen. Jetzt. So ein bisschen was von ihm hast du. Also, du bist länger, also als er ist natürlich kleiner und zierlicher, aber irgendwie habt ihr auch ein bisschen was zum
0: Zierlich bin ich nicht mehr, aber ich habe tatsächlich gestern erst einen Ausschnitt aus einem seiner Filme geschaut, wo er so einen Tanz aufgeführt hat als Kellner, Louis de Funès. Und ja, würde mir Spaß machen. Aber ja. Ich bin halt kein Schauspieler.
1: Könnte ich mir aber gut vorstellen. Der große Blonde mit dem wenigen Haar.
0: Danke. Andreas, du hast Musik mitgebracht, denke ich.
2: Ich habe heute auch mal zufällig Musik mitgebracht und ich bin sicher, du kennst es. Und ich weiß, der Max beneidet mich, dass ich es mitgebracht habe und nicht er. Es stand auch auf seiner Liste. Ich war so sicher. Es handelt sich um The Knack und My Sharona von 1978. Da waren die Beatles schon nicht mehr da und das habe ich als junger Mensch, damals noch junger Mensch, sehr bedauert. Ich konnte ihn nie live sehen und es gab damals eben das auch nicht im Fernsehen zu sehen und YouTube schon gleich gar nicht. Und dann haben die uns im Radio verkauft, damals war das SDR3, hier habe ich eine neue Platte und das ist die Nachfolgeband der Beatles, die hören sich genauso an. Und da legt er das My Sharona auf und mir explodieren. Erstmal dachte ich, boah, die Beatles, ja, endlich. Und dann kommt My Sharona und stonnert so richtig rein. Dass ich dachte, meine Güte, was für Beatles meinen die denn? So kenne ich die gar nicht. Und tatsächlich hätte ich dann später auch gesagt, als dann solche Sachen wie Britpop entstanden sind, dass die eher Britpopper sind. Aber alles ganz falsch. Das ist eine Army-Band aus Kalifornien. Und das Album Get the Knack, das war das Debütalbum, ist ja so eine Low-Cost-Produktion. Die haben 2 Wochen gebraucht, um das ganze Album einzuspielen. Unvorstellbar heute. Uns hat nur $18.000 gekostet. Ich möchte nicht sagen, so hört sich's auch an. Nein, nein, das ist schon ganz gut, aber es ist roh, es ist ungeschliffen, es ist Rock. Max, was wolltest du dazu erzählen?
1: Das ist halt so ein Song, der sofort im Ohr hängen bleibt, weil er wirklich Ohrwurmqualitäten hat. Er hat Groove, da sind Gitarren drin, das rockt, das knallt, das macht Stimmung. Was kann man mehr wollen? Das funktioniert auch übrigens in sehr vielen Soundtracks ganz hervorragend.
2: Also du hattest eine Soundtrack-Verbindung dazu, oder?
1: Ja, ja, aber weißt du, ich gucke auf deine Liste und denke, ach, der hat ja schon wieder einen von meinen Songs.
2: Da musst du jetzt durch.

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0: Kai Setti ist zu Gast im Schwarzwaldradio. Kai, ich bin mir nicht ganz sicher, ob es für den aktuellen Film war, aber du hast ja irgendwann mal, ich weiß nicht, ob das in der Schlägerei war oder keine Ahnung, einen Zahn verloren. Und dann solltest du irgendwie in einem Film, ich weiß nicht, ob es der aktuelle Film ist, also auch einen fehlenden Zahn haben. Und dann hat man dir gesagt, ja gut, den malen wir dann halt so an, dass man den nicht mehr sieht. Und da hast du gesagt, nö, ich nehme den raus.
1: Genau so war es so ungefähr.

0: Oder?
1: Ja. Ja, also die Story hinter Zahn ist nicht, also es gibt nicht so eine coole Story mit der Schlägerei dahinter, da muss ich enttäuschen. Nein, ich habe halt als Teenager wollte ich irgendwie cool sein und bin am Beckenrand eines Schwimmbads irgendwie reingesprungen und wollte den Mädels imponieren. Und dann war das plötzlich nur 50 Zentimeter tief und das die falsche Seite des Beckens und nicht 2 Meter tief. Und da bin ich da mit voller Sache mit meinem Mund gegen den Boden. Und da hat es ja nur noch einen halben Zahn, Frontzahn. Und der wurde dann bearbeitet vom Zahnarzt, dass der wieder ganz ist. Ne? Und dann ist da irgendwie die Wurzel gestorben und dann war der so grau und so. Und dann habe ich da eine Krone bekommen. So, das ist die Story vom Zahn. Und dann, und das ist übrigens.
0: Kannst du rausnehmen.
1: Ja, ja, und das ist übrigens. Ja, nee, die ist schon fest, die Krone. Ne? Und dann, also alle, die eine Krone haben, wissen, was eine Krone ist. Und alle anderen, die können das gerne googeln. Also, das ist nicht wie so eine Prothese bei den alten Leuten. Das ist da fest zementiert. Und da hatte ich dann auch über 15 Jahre die Krone drin. Und dann habe ich dann mit dem, das ist übrigens der, mein vorletzter aktueller Film, der heißt Hubs, H-A-P-S, den wird es auch bald als Streaming geben. Und da hat der Regisseur mit telefoniert und meinte, ja, die Rolle, die muss irgendwie was Verrücktes haben, das ist so ein Besessener und der ist im Knast und so und der hat auch kein Geld und frisst immer so das Essen von allen anderen weg und so, wie so ein Parasit und so. Und dann hat er mir so ein Foto.
0: Wie damals
1: von,
0: Kreis im Studentenwohnheim, oder?
1: Ja, immer die Tiefkühlpizzas gezockt. Und dann so einen Zettel reingeschrieben, sorry. Das war fies, ja. Sorry, ey. Also an denjenigen, dessen Pizza ich damals gezockt habe. Es tut mir leid. Meld dich, ich schicke dir eine neue. Nee, und dann haben wir so gesprochen und dann zeigt er mir ein Bild von einem Rapper, der keinen Zahn hat. Und sagt so, boah, das wäre doch cool, irgendwie sowas ohne Zahn. Sagt, ja, das können wir vielleicht dann mit CGI oder KI irgendwie vielleicht so machen und so. Sag ich, nein, das ist doch scheiße, wenn man auch keinen Zahn hat, dann spricht man auch ganz anders. Man lispelt so und spuckt irgendwie mehr und so. Du komm, ich nehme mir den Zahn raus. Der so, was? Und so spinnst du? Ich so, nee, ich habe eine Krone. Ich muss mal mit dem Zahnarzt reden. Und dann war ich beim Zahnarzt und er meinte, ja klar, können wir machen, kostet so und so viel, kriegst halt wieder eine neue. Und da haben wir das Ding da rausgerissen, ne, mit Gewalt. Das war so richtig. Und dann war ich dann 6 Wochen ohne Zahn in Berlin. Das war auch so lustig. Kam ich da morgens in die Lobby an, ich hatte so einen langen Bart, sah total zerzollert aus, mit ohne Zahn. Und komme da an und die Frau guckt mich an und sagt, die kann ich Ihnen helfen? Das wäre irgendein Penner von der Straße. Ich sag, ich bin Schauspieler, ich wohne hier.
0: Genau. Und deine Frau hat dich dann nicht verlassen, als du so rumgelaufen bist? Nee,
1: ich hatte immer so einen Zahn, den ich immer so dabei hatte. Nach dem Dreh habe ich den immer so reingemacht. Also, da gibt es ja so Colgate, 3 Corega-Tabs oder wie das heißt, die Dinger, die man, wo die alten Leute sich so die Prothese immer dran kleben. Und dann lief ich dann auch immer mit so Kleber rum, habe mir den Zahn immer so reingeklebt. Ja. Das war auf jeden Fall, also im Amerikanischen nennt man das Transformation, also Transformation, dass man sich komplett verändert, so körperlich auch. Ne? Man kennt das ja aus berühmten Filmen, wenn Schauspieler ganz dünn oder ganz dick werden. Und in dem Fall habe ich dann über 15 Kilo zugenommen, habe mir einen langen Bart wachsen lassen, habe mir den Zahn rausnehmen lassen und somit halt diese Figur zum Leben erweckt, die halt ganz weit weg von mir ist. So, ne?
0: Also beim Zunehmen, da könnte ich mithalten, aber.
1: Ah, das war super.
0: Das war Spaß, ne?
1: Ist, du, macht Spaß. 23.30 Uhr, eine Pizza und Döner und dann schlafen gehen und so. also mit so trennen muss man irgendwie klarkommen, aber die Kilos, aber die wieder wegzukriegen, ne? Das war schwer. Ne? Ja, das war dann nicht so schön. Aber du, alles für die Kunst. Ne?
0: Ja. Max, deine Musik.
2: Oh ja, ich habe mich zurückbesonnen auf meinen Zivildienst Ende der 90er Jahre. Das war eine spannende Zeit oder Mitte der 90er Jahre eigentlich eher. Und wenn du da so einen Nachtdienst hattest und 10 Stunden nachts im Krankenhaus rumgerissen hast, ich hatte damals kein MTV, nichts, kein Privatfernsehen, ich war weit weg von Musikvideos. Und im Krankenhaus gab es einen Fernseher, im Aufenthaltsraum, da lief MTV. Hey, was hast du die ganze Nacht gemacht, wenn du nichts zu tun hattest? Das macht Spaß, um 10 morgens um 3 wird es eher so surreal, weil du bist halt echt am Abkippen und denkst so, okay, ich schaffe das nicht mehr lange, aber ich muss noch durchhalten bis um 6. Und dann guckst du Musikvideos und da kommen manchmal Sachen, wo du denkst, oh Gott, was ist das denn? Das ist schräg. Ich habe sehr viele schöne Sachen kennengelernt. Unter anderem war ein Song dabei, wo ich gedacht habe, irgendwie spricht der mich an. Ich weiß nicht, der ist seltsam, aber er ist irgendwie auch gut. Es war so ein bisschen Alternative, Indie-Rock. Und wie ich später rausgefunden habe, war der Sänger Royston Langton von Spacehawk mit Liv Tyler, der Tochter von Steven Tyler, im Aerosmith Smith-Sänger verheiratet. Da hat er sich natürlich echt eine hübsche geangelt. Die Ehe hat aber nicht ewig gehalten, nur bis 2008. Dann hat sie sich, glaube ich, umorientiert. Aber das fand ich total schräg, weil auch Liv Tyler war damals in den Aerosmith-Videos Mitte der 90er total angesagt. Jeder hat die gesehen, jeder wusste, was Sache ist. Und dann der Sänger dieser Indie-Band mit der Tochter von dem Sänger von der Hardrock-Band. Krass. Es waren die 90er. Und die Band heißt Spacehawk und hat einen ziemlich ein Knaller gelandet. Das war so ein bisschen One-Hit-Wonder für sie, glaube ich, weil danach kam nicht mehr viel. Sie haben zwar noch Musik gemacht, aber leider nicht mehr so bekannt wie dieses erste Ding. Und der Song heißt In the Meantime. Und ich

0: Bassetti ist zu Gast im Schwarzwaldradio und du bist derzeit Burgtheater in Wien. Was ist denn deine Zukunft? Hast du die schon geplant?
1: Ja, teilweise schon, teilweise nicht. Ja, wie das so als Schauspieler ist, man hat ja immer, das ist auch so schön an dem Beruf, es kann jeden Tag irgendwas passieren, das so dein Leben komplett verändert. Also ich arbeite aktuell an meinem Langspielfilm, da sind wir gerade in der Finanzierungsphase, in der Förderungsphase. Ich habe jetzt zwei Kurzfilme gedreht, die jetzt fast fertig geschnitten sind, die jetzt in die Festivalphase gehen. Dann bin ich gerade dabei mit verschiedenen Theatern in NRW im Gespräch, weil ich jetzt bald im Burgtheater aufhören werde zu dieser Spielzeit, weil es mir auch einfach zu weit ist, immer nach Wien, und das Theaterstück dann auch beendet

0: ist. Und ich orientiere mich jetzt eher wieder nach NRW, gucke so, welche Theater Lust auf mich haben und auf welche Theater ich Lust habe. Genau, und ich habe jetzt aktuell 4 Castings gemacht, 4 große Hauptrollen für verschiedene Projekte, die jetzt noch offen sind. Da wird jetzt noch gesprochen, verhandelt, passt es zeitlich, wie viel Kohle und so weiter. Also das ist viele verschiedene Feuer im Eisen. Aber aktuell freue ich mich ganz besonders, jetzt nach Los Angeles zu fliegen und meinen ganz neuen Film zu präsentieren, der Sophia heißt, vom Regisseur Dafer El Abidin. Ist einer der größten Stars der arabischen Welt. Der kommt aus England, ist ein Tunesier aus England, so wie ich ein Tunesier aus Deutschland bin, der schon viele große Filme mit Tom Hanks und vielen anderen Megastars gemacht hat. Sex in the City, den Film hat er gemacht, der hat den arabischen Prinzen gespielt und. Der ist Regisseur, Autor, Hauptdarsteller und Produzent des Films. Und dieser Film feiert jetzt USA-Premiere beim Beverly Hills Film Festival in Los Angeles. Und da werde ich jetzt hinfliegen und den Film präsentieren. Und ja, da freue ich mich natürlich mega drauf. Also für mich als Schauspieler geht natürlich da ein Traum in Erfüllung, mal einmal so da hinzugehen, wo halt die Stars sind, was man so kennt aus dem Fernsehen, der rote Teppich dann in Hollywood und mal ein bisschen diese Hollywood-Luft schnuppern, ne?
1: Nochmal, wenn man sieht, woher du kommst, ja, welche Entwicklung du genommen hast.
2: Aus Ludwigsburg.
1: Ja.
0: Nee, ich bin
1: Nochmal,
0: eine
1: Studentenwohnheim, 12 Quadratmeter, ja, Flausen im Kopf, ja, und was weiß ich. Und wo du jetzt stehst, das ist schon eine fantastische Entwicklung, die du in den letzten Jahren gemacht hast. Und es tut mir auch im Herzen gut, weil damals mochte ich dich sehr gerne und ich mag dich immer noch sehr gerne und das freut mich einfach.
0: Danke, ich
1: jemand,
0: mochte
1: den
0: dich
1: ich
0: auch,
1: gerne
0: ich mag
1: mag.
0: dich auch, Jerome. Und ich will dir nur sagen, das ist Balsam für die Seele. Dankeschön.
1: Nee, wirklich, wenn man jemanden schätzt und jemanden gerne mag und dann sieht, dass dieser Mensch dann auch Erfolg hat, das ist einfach toll. Also das ist auch das, was mich am Leben erhält als Lehrer, ne? Wenn ich dann sehe, wie manche Schüler eine wirklich tolle Entwicklung nehmen und man so einen kleinen Anteil hatte. Bei dir war mein Anteil extrem gering, aber immerhin habe ich dir damals Handyverträge und sowas und den Internetanschluss gelegt und so weiter. Also ein bisschen sind wir den Weg gegangen.
0: Ja, ohne dich hätte ich nicht die ganzen tollen Filme gucken können, die ich damals illegal auf kino.de geguckt
1: So,
0: habe.
1: und genau.
2: So, endlich.
1: Genau, also insofern freut mich das total, dass du diese Entwicklung genommen hast. Andreas, du freust dich auch und wolltest mir noch eine Frage stellen, glaube ich.
3: Also ich
1: oder?
3: Wollte ihn die ganze Zeit schon nach dem Übergang suchen. Also bei Kais war es so, er kam von unten und ist jetzt oben und du hast den umgekehrten Weg genommen.
1: Genau. Genau. Danke, Andreas.
3: In diesem Zusammenhang, was hast du uns heute für einen Titel mitgebracht?
1: Ich habe mir was mitgebracht, das hat mit meiner Kindheit tatsächlich zu tun. Mein Vater kommt ja aus Nordfrankreich, aus der Gegend um Lens. Und in Lens hatte er sein Elternhaus. Und da war ich auch immer als kleines Kind, als meine Großeltern noch gelebt haben. Und das war teilweise ziemlich traumatisch, weil das ist so Kohlebergbaugebiet. Ja, also die Stadt war arm, sie war nicht sehr sauber, sie war langweilig. Ich mochte diese Stadt nicht. Ich mochte auch die Menschen dort nicht und die Menschen dort mochten mich nicht. Also die Kinder im gleichen Alter haben ihren Hund auf mich gehetzt, weil ich war der Deutsche. Deutsche mochte man Ende der 70er Jahre nicht so wahnsinnig. Also es war immer nicht sehr schön. Und ich war aber noch mal dort, weil mein Vater hatte mal zu mir gesagt, Jerome, wie wäre es, wenn ich noch mal zu meinem Elternhaus fahre? Ich würde das gerne noch mal sehen, bevor ich das nicht mehr kann. Soll man da nicht noch mal runterfahren? Dann bin ich alleine mit meinem Vater, habe ich mich ins Auto gesetzt. Wir sind nach Nordfrankreich gefahren, sind zu seinem Elternhaus gefahren, sind davor gestanden. Da wohnen jetzt natürlich andere Menschen drin. Es hat mich auch total Flashback gegeben, weil dieses Haus steht genau oberhalb einer Straße, die so nach unten geht. Und man kann von oben so die ganze Straße sehen. Und ich erinnere mich, dass ich als Kind immer auf diese Straße geschaut habe, abends vorm Schlafen. Aber wie gesagt, das war keine schöne Zeit für mich. Und
3: haben die immer noch die Hunde auf dich gehetzt?
1: Nein, gut, haben sie nicht. Aber es ist auch schöner dort geworden. Also die Stadt hat sich wirklich gemacht. Es ist kein Kohleabbau mehr dort. Die Stadt ist auch nicht mehr so arm, wie sie damals war. Und da fiel mir ein, als ich so an diese Zeit gedacht habe, ein Lied von Gilles Servat, der vor allem viel bretonische Musik gemacht hat. Aber der hat auch ein Stück gemacht, das heißt Vieille Ville de Merde. Übersetzt du das mal kurz, Andi?
3: Mit meinem Rudiment in Französisch konnte ich das sogar ohne Wörterbuch übersetzen. Alte Stadt, alte Scheißstadt.
1: Genau, und dieses Lied habe ich mir rausgesucht und
3: darf ich noch schnell sagen, es ist eine Coverversion von Dirty Old Town, was man ja kennt. Ich kannte es von den Dubliners und natürlich von den Pogues und dachte, es sei ein irisches Original, aber ist es gar nicht. Es ist in England geschrieben worden, von 1949, und es geht um Salford, das ist eine kleine Stadt bei Manchester, die tatsächlich auch in Kohle, soweit wie ich das verstanden habe, ein Kohle-Background und hat. Und es ist ein Liebeslied an diese Stadt.

0: Dirty Old Town hat der ein oder andere schon mal gehört auf Englisch.
1: Das hören wir uns jetzt an und vorher verabschieden wir uns von Kai Setti. Kai, ist das schön, dass du da warst. Es war so ein Traum, dich wiederzutreffen, mal wieder mit dir ein bisschen über alte Zeiten zu sprechen. Ich hoffe, du kommst uns irgendwann nochmal besuchen.
2: Es war mir ein Fest. Danke für die Einladung. Danke, Jerome. Und bis bald, mein Lieber.
1: Dir alles Gute. Tschüss.
3: Tschüss. Tschüss. Ciao. 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
3: Ich bin Justin Hamm. Die Geburtenrate sinkt seit Jahren. Nun wird über mögliche Kürzungen beim Elterngeld gesprochen. Familienministerin Prien von der CDU hatte diese ins Spiel gebracht. Der Koalitionspartner warnt. SPD-Politikerin Schmidt sagte dem Spiegel nun, Familienpolitik dürfe kein Steinbruch für kurzfristige Haushaltskonsolidierung sein. Familien müssten planen und sich auf die Politik verlassen können. Erst hatte US-Präsident Trump Hoffnung auf Fortschritte in den Friedensverhandlungen mit dem Iran gemacht. Einen Tag später tritt er nun auf die Bremse. Er habe seine Vertreter angewiesen, nichts zu überstürzen, schrieb Trump auf Truth Social. Nach Darstellung iranischer Medien gibt es auch noch Uneinigkeit in ein oder zwei Punkten. Größter Streitpunkt dürfte die Kontrolle über die Straße von Hormuz sein. Die gesamte Weltwirtschaft ist von dieser Meeresenge abhängig. Sommer in Deutschland. Die 30-Grad-Marke ist an diesem Pfingstwochenende mehrfach geknackt worden und das zum ersten Mal in diesem Jahr. Tanja Wagner berichtet.
4: Es ist noch Luft nach oben. In den kommenden Tagen sind am Oberrhein auch Werte von weit jenseits der 30 Grad möglich, heißt es vom Deutschen Wetterdienst. Und die Frühsommerhitze macht nicht nur uns in Deutschland aktuell schwer zu schaffen, auch Großbritannien stöhnt unter der Hitzewelle. Cremt euch ein, mahnt dort der Wetterdienst.
3: In der Basketball-Bundesliga gibt's zwei entscheidende Spiele im Kampf ums Playoff-Halbfinale. Würzburg hat die Serie gegen Bonn ausgeglichen. Nach dem 82-70-Sieg steht es

0: nun 2:2. Und auch Berlin hat gegen Vechta Spiel 5 erzwungen durch ein 85:79. Die Entscheidungen fallen jeweils am Mittwoch. München und Bamberg hatten es schon ins Halbfinale geschafft.
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1: 24. Mai 1985. Balti Mora ist mit Tarzan Boy neu in den Charts. Der Itado-Disco-Act Jimmy McShane ist das Gesicht von Balti Mora. Hinter dem Gesang steckt aber jemand anderes. Es ist der Songwriter Maurizio Bassi. Und der ist auch derjenige, der die Melodie im Song aufnimmt, die ein bisschen klingt wie der Tarzan-Schrei. Er wird melodisch so verändert, dass er gut in den Song passt. Diese Melodie wird zum Markenzeichen von Tarzan Boy. In den USA wird der Song erst durch eine Mundwasserwerbung bekannt. Hier erreicht die Nummer Platz 13 der Singlecharts. In Deutschland schafft es der Song sogar auf Platz 3 der Hitparade. Und bis heute ist Tarzan Boy eine geniale Nummer mit einer tollen Melodie und dem charakteristischen Sound der 80er.

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5: Ich bin Justin Hamm. In Deutschland hat es 2025 einen neuen Einbürgerungsrekord gegeben. Die Union will da jetzt dagegen steuern. CDU-Politiker Trohm forderte in der Welt am Sonntag, die Einbürgerungsfrist wieder auf 8 Jahre zu verlängern und die doppelte Staatsbürgerschaft abzuschaffen. Beides war in den Koalitionsverhandlungen mit der SPD nicht durchsetzbar. Auch Hessens Innenminister Posek will die Mehrstaatlichkeit auf Ausnahmefälle begrenzen. Immer wieder fallen in der Nähe von US-Präsident Trump Schüsse. Gestern in unmittelbarer Nähe des Weißen Hauses. Der Angreifer wurde von Sicherheitskräften getötet. Ein Passant wurde verletzt. Trump dankte nun den Sicherheitskräften. Tina Eck berichtet.
6: An einer Straßenkreuzung nicht weit vom Weißen Haus hatte ein Mann auf Secret Service Beamte geschossen, die daraufhin zurückfeuerten. Ein Motiv ist noch unklar, aber Trump schrieb, der Angreifer habe eine gewalttätige Vergangenheit gehabt und sei vom Weißen Haus besessen gewesen. Nach den Schüssen war das ganze Gelände und Umfeld abgeriegelt worden. Trump verbringt das Feiertagswochenende hier in Washington.
5: Der Deutsche Wetterdienst warnt vor weiter sehr hohen Temperaturen in den nächsten Tagen. Zum Pfingstmontag sind später bis zu 34 Grad drin, und zwar im Südwesten. Der Dienstag toppt das Ganze nochmal mit bis zu 35 Grad. Speziell in der Mittagssonne sei für kranke und empfindliche Menschen Vorsicht geboten, so der DWD. Ein recht erfolgreicher Auftakt für die deutschen Teilnehmenden beim zweiten Tennis-Grand-Slam des Jahres, den French Open. Deutschlands Nummer 1 Alexander Zverev erledigte seine Erstrundenaufgabe in Paris ohne Probleme 3:0 gegen den Franzosen Benjamin Bonzi. Tamara Korpatsch gewann gegen die Spanierin Sara Sorribes-Tormo glatt in 2 Sätzen. Jannik Hanfmann musste sich nach einem 1:3 gegen Hamad Medjedovic aus Serbien verabschieden.
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1: Ich bin Justin Hamm. Internationale Friedensmissionen sind derzeit stark in Gefahr. Das zeigt ein Bericht des Stockholmer SIPRI-Instituts. Demnach gab es in den vergangenen 25 Jahren nie so wenige UN-Blauhelme und andere Einsatzkräfte bei Friedensoperationen wie zuletzt. Kollegin Julia Weschenbach, was sind die Gründe dafür?
2: Ein perfekter Sturm aus finanziellen und politischen Faktoren, sagen die Forscher. Allein den UN-Blauhelmen fehlten im vergangenen Jahr 2 Milliarden US-Dollar. Die USA schulden den Vereinten Nationen Milliarden an Mitgliedsbeiträgen, unter anderem für die Friedensmissionen. Die Finanzprobleme könnten dramatische Folgen haben. Mehr Konflikte, die zivile Bevölkerung härter treffen.
1: Die Geburtenrate sinkt seit Jahren. Nun wird über mögliche Kürzungen beim Elterngeld gesprochen. Familienministerin Prien von der CDU hatte diese ins Spiel gebracht. Der Koalitionspartner warnt nun. SPD-Politikerin Schmidt sagte dem Spiegel, Familienpolitik müsse planbar und verlässlich sein. Kostüme, Tanz und Musik aus aller Welt gab und gibt es am langen Pfingstwochenende wieder in Berlin zu sehen, beim Karneval der Kulturen. Seit genau 30 Jahren soll er ein Zeichen gegen Rassismus und für Vielfalt sowie ein friedliches Miteinander setzen. Bei der gestrigen Straßenparade in der Hauptstadt waren fast 800.000 Besucher dabei. Kimi Antonelli.

0: Hier ist in der Formel 1 weiter nicht zu stoppen. Der 19 Jahre alte Italiener hat in Kanada sein 4. Rennen in Folge gewonnen. In Montreal fuhr der Mercedes-Pilot vor Lewis Hamilton im Ferrari und Max Verstappen im Red Bull über die Ziellinie. Antonellis Teamkollege und WM-Kontrahent George Russell schied mit einem Motorschaden aus. Der Deutsche Nico Hülkenberg im Audi kam nicht in die Punkte, er wurde 12.
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1: Hallo aus Deutschlands schönster Genießerecke und größtem Mittelgebirge, dem Schwarzwald. Mein Name, Zara Roth. Ich lebe da, wo andere Urlaub machen und nehme euch mit auf meine Touren. Visit Black Forest, das ist der Podcast für alle Schwarzwald-Fans, alle Entdecker, alle Feinschmecker, Touris und Outdoor-People. Ich zeige euch Schinken und Bollenhüte. Das ist nur die Spitze des Sahnehäubchens auf der Schwarzwälder Kirschtorte. In dieser Folge machen wir Dorfurlaub. Bedeutet, ich probiere mal das Landleben aus, erlebe das Brauchtum der Gegend, probiere regionale Spezialitäten und entdecke Happy Places. Unter dem Hashtag Dorfurlaub Schwarzwald finden sich auf der Seite der Schwarzwald Tourismus GmbH insgesamt 17 Dörfer, die mitmachen. Ich habe mich für einen Besuch im Genießerdorf Bamlach entschieden. Das Dorf liegt umgeben von Weinbergen mit Blick auf das Rheintal, das Elsass, den Schwarzwald und die Alpen. In einer der sonnenreichsten Regionen Süddeutschlands. Los geht's!
2: Jetzt fühle ich mich gerade schon ein bisschen wie im Urlaub. Ich sitze im Galerie-Café, Kaffee und Kunst. Und neben mir sitzt Astrid Towers, die sich hier, ich würde fast sagen, so einen kleinen Lebenstraum erfüllt hat, indem sie ein Galerie-Café eröffnet hat. Irgendwann mal Waldorf-Schullehrerin gewesen und dann natürlich auch Künstlerin. Hier hängen ganz viele Bilder von dir. Und dann, wann war das jetzt? 2015. Endlich was Passendes gefunden und mit der ganzen Familie renoviert. Erzähl mal, was war das vorher? Also wie kann man sich diesen Ort hier vorstellen?
3: Es war einfach eine alte Scheune, ziemlich verfallen schon. Und dann haben wir ein gutes Jahr, haben wir so zusammen das alles renoviert und wir haben halt alle mitgeholfen und da hat sich das so langsam in ein Café entwickelt. Hier gibt's halt in der Mitte einen großen Raum und dann dachten wir, ja, da kann man auf jeden Fall schon mal Tische reinstellen. Dann gab's an der Seite eine kleinere Stelle, da habe ich gedacht, da geht die Küche hin. So haben wir es jetzt auch gemacht. Und oben gibt es halt noch die zwei Galerien, die ehemaligen Heuböden. Größere Kunst hat da auch Platz.
2: Also hier steckt ganz viel Liebe drin. Es ist so eine Mischung aus alten Balken und ganz neuem Industrial-Style und dazu eben so alte Möbel. Es hat totalen Charme. Also ich kann mir vorstellen, dass man hier ganz wunderbar Stunden verbringen kann mit Gesprächen und Tee und Kaffee und ach so, und dieser Torte.
3: Also vielleicht ist in der Gegend auch ein bisschen bekannter als sonst. Heißt Feuerwehrtorte. Meine Tochter macht all die Kuchen selber. Das ist die beste Feuerwehrtorte in der Gegend. Und die wird immer sofort gegessen, also die hält nie lange. Unten sind die Kirschen rot, die rote Glut und obendrauf ist der weiße Feuerwehrschaum, der das löscht. Daher der Name Feuerwehrtorte. Im Prinzip sind aber unten Kirschen, dann kommt so eine Keks-Haselnuss-Mischung und obendrauf Vanille-Sahne-Creme und es schmeckt wirklich super gut.
2: Was sehe ich denn gerade hier so für Kunst? Okay, da hier sind Bachstelzen. Du hast dich mit Vögeln beschäftigt oder das ist jetzt so eine Serie von dir? Wie würde ich es noch beschreiben? Es hat so ein bisschen was Art Deco-mäßiges. Es ist total schön farbenreich. Ja, also es knallt ordentlich, sage ich mal so, ne? Das sind deine Bilder, die kann man nicht nur angucken, sondern auch kaufen wahrscheinlich, oder?
3: Wir haben dreimal im Jahr Wechsel und am Ende von jeder Ausstellung kann man auch die Bilder kaufen und mitnehmen. Wir haben immer auch Skulpturen, irgendwas Plastisches.
2: Wie findest du deine Künstler und Künstlerinnen? Oder finden die dich?
3: Also einige finde ich selber. Da gefällt mir jemand und dann frage ich an und dann kann man einen Termin finden. Das hatte ich schon oft.
2: Veranstaltungen. Was steht denn bei euch so an im Jahr? Gibt es so Highlights?
3: Wir haben meistens einmal im Jahr so eine, das macht meine Tochter, so einen Kleidertausch. Wir haben so eine Art Jazz-Band mit so alten Herren. Die kommen eben manchmal und spielen, haben auch schon ihre Fans.
2: Also ich wollte gerade sagen, der Ort hier, Astrid, ist ja wie gemacht für Konzerte. Kunst beschränkt sich ja jetzt nicht auf bildende Kunst, ne? Diese Galerie, man kann hier auch praktisch oben sitzen und wenn die Band jetzt unten spielen würde, dann hat man von überall einen guten Blick, um die zu sehen. Und die Akustik ist bestimmt ganz toll.
3: Die Akustik
2: hier
3: ist sehr gut.
2: Also da muss man auf die Webseite gucken, sich auf dem Laufenden halten.
1: Ja. Fast alles Bio bei Astrid Towers. Das Café hat immer am Wochenende geöffnet. Nach Kaffee und Torte geht es weiter. Ich will die Gegend ums Dorf erkunden und wandern. Astrid hat ein paar Tipps für mich.
3: Also im Sommer zum Beispiel kann man hier hochgehen und direkt noch ein paar Metern ist ganz nah ist die Wassertretanlage. Da kann man unheimlich schön eisekaltes Wasser genießen.
2: Eisbaden, Kneipen ist ja wieder voll im Trend gerade.
3: Wenn man jetzt hier rumläuft, ums Haus herum, da entlang, dann kann man ganz entlang gehen, hat man einen Blick über ganz Frankreich da unten. Also man sieht die Berge, man sieht die Rheinebene, einen unheimlich weiten Blick. Dann kommen wir in die Weinberge und es ist ja auch schön zum Spazierengehen, die Weinberge.
2: Jetzt kann ich mich gar nicht entscheiden. Ich mache eins nach dem anderen. Danke.
3: Und die Kapelle natürlich, die gibt es auch noch.
2: Und die ist eine Jakobuskapelle, oder? Der Jakobsweg geht doch hier auch nach.
3: Ja, genau, die hat damit zu tun.
2: Aber an der Wassertretstelle vorbei und dann, genau,
3: dann
2: weiter.
3: Ein Stückchen weiter, dann links rein, dann kommt man dahin.
2: Danke, Astrid.
1: So, jetzt bin ich vom Kunstcafé hoch zur Wassertretanlage mit Armbad. Richtig, richtig kalt ist das Wasser hier.
4: War gut, war nett. Ging wie Wasser den Bach hinunter. Lief.
1: Und von hier aus noch ein bisschen die Straße hochlaufen, an der Golfanlage vorbei, kommt man dann zur Wallfahrtskapelle und hat einen wunderbaren Blick auf den Rhein und die Vogesen und die ganze Rheinebene. Und von hier aus sind es dann 4 Kilometer zu laufen oder zu fahren zu Le Rossignol, zu Petra Rossignol. Und da gehe ich jetzt hin.
5: Rossignol ist französisch für Nachtigall und der Nachname von Petra Rossignol, der Gastgeberin des gleichnamigen Apartmenthauses in Efringenkirchen, genauer im 4 Kilometer von Bamlach entfernten Nachbardörfchen Blansingen. Le Rossignol ist ein denkmalgeschützter alter Gutshof, der ganz behutsam saniert wurde und nun fabelhafte, stimmungsvolle Ferienwohnungen beherbergt. Vom Parkplatz aus kommt man an ein modernes, rostrotes Eisentor. Ich öffne es und denke, ich bin in Südfrankreich.
6: Ja, sehr schön, so soll es ja auch sein.
1: 2,5 Jahre haben Sie hier rumgebaut, bis das dann mal endlich fertig war.
6: Genau, 5 Jahre insgesamt. Also wir haben das Objekt vor 5 Jahren entdeckt, in 2018 im Herbst. Und haben sofort gedacht, dass wir das unbedingt umgestalten wollen und daraus was Schönes machen wollen.
1: Waren Sie hier richtig auf der Pirsch und wollten hier Ihren Lebenstraum verwirklichen? Oder war das eher so zufällig beim Spazierengehen vorbeigestolpert?
6: Es war wirklich zufällig, das ist schon sehr erstaunlich. Man sagt ja manchmal, die Objekte suchen einen oder finden einen. Das sollte jetzt einfach aus dem Dornröschenschlaf erweckt werden.
1: Also ich sehe hier sehr alte Gebäude. Was ist denn das Älteste, was hier so steht?
6: Also wir reden von über 200 Jahren im Schnitt. Man kann es bei manchen Dingen entdecken. Also das heißt zum Beispiel bei den Türbögen, da steht manchmal 1834.
1: Bamlach ist ja auch super kuschelig, also alles sehr eng beieinander gebaut, an den Hügel geschmiegt und so ist es jetzt auch in dem Nachbardorf. Ne?
6: Die Dörfer sind sehr ähnlich, sie orientieren sich etwas anders. Bamlach orientiert sich ja mehr zur Rheinebene hin, als wir das tun. Wir orientieren uns mehr so ein bisschen Richtung Schwarzwald, aber ich finde beides gleichermaßen schön.
5: Oh ja, das Rossignol ist seit Juni 2023 offen und schon hat es den Hugo Hering Architekturpreis verliehen bekommen. Hunde sind übrigens auch willkommen. Mit seinen großen Innenhöfen ist das Rossignol auch perfekt, um in großer Runde zu

0: zu feiern oder einen schicken Betriebsausflug zu gestalten. Man kommt in der Mitte zusammen und trotzdem hat jeder seinen Rückzugsort. Es gibt ein Weingewölbe, eine Kochwerkstatt, einen Petit Salon zum Chillen und Lesen, eine Trust Bar, also man nimmt sich Wein und zahlt was ein, und einen Feuerring.
1: Und man kann es sowohl als Kunstobjekt sehen, man kann es aber auch zum Grillieren benutzen, was ich toll finde. Wir machen darauf Raclette und andere tolle Sachen. Und man kann einfach nett am Feuer zusammensitzen.
2: Also auch von der Wortwahl und von der Funktion her, man merkt schon die Nähe zur Schweiz.
1: Ach, ja, ein bisschen. Sonst ja
2: also,
1: auch.
2: Genau. Bisschen Schweiz, ein bisschen Frankreich und das Beste vom Schwarzwald so ein bisschen, oder?
1: Ja, eigentlich das Beste aus den drei Welten hier.
2: Ja, hier Olivenbäumchen, alte Apfelbäumchen, das widerspricht sich ja nicht. Man hört es schon im Hintergrund, hier ist ein Pool, und zwar ein nicht zu kleiner, wenn ich das mal sagen darf, mit wunderbarer Aussicht, ja. Ihr habt auch einen Architekturpreis bekommen. Ihr meint das richtig ernst mit der Gestaltung hier.
1: Ja, wir meinen es richtig ernst. Das heißt aber nicht, dass man nicht trotzdem authentisch sein darf. Also das heißt, wir versuchen, sowohl das Traditionelle als auch das Moderne zusammenzubringen. Weil zum Beispiel so ein einzelner Holzstuhl, der jetzt zum Beispiel aus dem 19. Jahrhundert ist, der verbindet sich ideal mit einem ganz modernen Element, zum Beispiel mit einer Vitra-Garderobe. Also das heißt, wir haben einfach sehr viele Elemente versucht zu verbinden, die auch hier zu diesem Gutshof gehören.
2: Du hast gerade gesagt, das Tor zur Straße, zum Dorf ist ja meistens zu, aber was ihr vorhabt ist, dass es ab und zu auf ist.
1: Also wir können uns vorstellen, dass wir immer wieder, also in regelmäßigen Abständen, durchaus vielleicht mal eine Art Soiree veranstalten, vielleicht mal einen schönen Musikabend, also wo wir einfach Künstler einladen, Musiker einladen, ein bisschen hier zu spielen. Was uns vorschwebt, ist einfach, dass wir hier so ein bisschen auch das Dorf mit versuchen zu integrieren, dass wir nicht so als Fremdkörper hier wahrgenommen werden, sondern dass wir einfach Teil dieses Dorfes auch sind.
2: Ich teile hiermit mit, Sie müssen hier unbedingt mal absteigen und nicht nur 2 Tage. Wenn man hier 2 Tage ist, dann denkt man wahrscheinlich, oh, war zu kurz, wäre gern länger geblieben, muss nochmal kommen. Es gibt 3 Länder in der Nähe zu entdecken und wenn man kein E-Bike hat, kann man auch einfach ein Auto nehmen.
1: Genau, also ein E-Auto zum Beispiel.
2: Genau, fürs gute Gewissen.
0: L'amitié se fait autour d'une table. Nach diesem Motto möchte Petra Rossignol in Efringenkirchen die Menschen in ihrem Apartmenthaus zusammenbringen. Freundschaft, das passiert, wenn man um einen Tisch rumsitzt. Es ist so schön hier, ich will gar nicht mehr weg. Aber es hilft alles nichts, zum Schlafen komme ich wieder. Aber erstmal will ich herausfinden, was man hier noch so alles erleben kann. Hallo, ich bin's. Nur ganz kurz, gell? Bamlach ist ein Dorf von 17 Dörfern, wo man ausgezeichnet Dorfurlaub machen kann. Alle aufgelistet findet ihr unter dorfurlaub.de. Zum Bleistift ist da unter Hammersbach als Vesperdorf mit dabei. Dann das Seendorf Seewald am Mummelsee, Ottenhöfen, das ist das Mühlendorf. Dann weiter südlich noch Kirchzarten, das ist das Wald- und Wiesendorf im Dreisamtal. Und viele, viele mehr. Also einfach mal online gucken, gell? Okay, das war's schon, gell? Tschüss! Jetzt habe ich noch eine Verabredung mit den Top-Playern in Bamlach. Ohne die läuft hier nix. Jeder im Dorf hat mindestens 2 Jobs. Das meint Susanne Fräulin. Sie arbeitet in der Touristinfo, vermietet Ferienwohnungen, ist Oma.
2: Einmal die Woche wird hier gebacken.
3: Ja, morgen fange ich an, 6:30. Meine Gäste können alle dabei sein oder wer sich dafür interessiert. Mal ein bisschen die Leute ein wenig ans Brotbacken bringen. Die meisten bringen es dann auch wirklich gut hin später. Bekomme ich auch Bilder und Berichte darüber. Mhm. Manche bauen sogar das Backhaus nach.
2: Selber aus Lehm und Ziegel gebaut?
3: Also das hat mein Mann gebaut. Identisch mit dem, das hier im Haus war. Das Haus war von 1700 und da war genau der Ofen drin und der hat 200 Jahre also gehalten und dann haben wir es nachgebaut, komplett.
2: Ich habe mich ein bisschen mal damit befasst, so dieses energiesparende Backen. Es war ja auch super effizient, wie das gemacht wurde. Ne? Man hat, glaube ich, erst die Brote, dann die, es gab so eine bestimmte Reihenfolge und am Ende zum Beispiel konnte man dann so Puddingschnecken oder sowas oder Kuchen oder so.
3: Es ist genau so. Also man fängt an mit Brot, dann kann man Kuchen oder Kleinteile machen. Also man kann aber auch danach noch Fleisch reinmachen. Langzeitgaren, ja, sozusagen. Am nächsten Morgen nimmt man das raus.
2: Wie die Elsässer, das heißt doch Backöfen, das Gericht.
3: Beckenofen.
2: Beckenofen.
3: Ja, das stellt man rein mit einem Topf und am nächsten Morgen nimmt man es raus.
2: Und dann ist es so butterzart einfach.
3: Super ist das, super.
0: Neben ihr sitzt Markus Bechlin. Auch er hat nie Langeweile auf dem Dorf.
4: Hauptberuflich bin ich Techniker. Hobbymäßig bin ich Winzer. Da habe ich auch ein paar Webstöcke. Dann bin ich Gärtner. Ich bin Schnapsbrenner. Ich bin Radfahrer. Ein paar 1000 Kilometer übers Jahr, Biobike. Ich liebe die Gegend. Im Frühjahr kann man flach. Und wenn die Kondition dann stimmt, dann geht's in den Schwarzwald. Der ist direkt hinter der Tür. Und zwischendurch geht's durch die Weinberge. Da ist nur Hügel.

0: Blick.
1: Alle 5 Jahre vor Weihnachten verwandelt sich das Genießerdorf Bamlach in ein riesen Freiluftkrippendorf. Markus Pechlin und Susanne Fräulin sind selbstverständlich bei der Organisation mit dabei.
2: Wir legen uns nicht auf ein Thema fest. Wir nehmen Krippen aus aller Welt mit jedem Material, ob die ja jetzt sehr kunstvoll oder auch etwas einfacher gestrickt ist. Wir wollen einfach die Vielfalt der Krippenkunst darstellen und animieren, sich auch mit einer eigenen Krippe irgendwann im eigenen Wohnzimmer auszustatten.
1: Am 2. und 3. Adventswochenende werden in der neuen Gemeindehalle alle Krippen ausgestellt. Das eigentliche Highlight ist aber der stimmungsvolle Krippenweg durchs Dorf, an dessen Ende die große Krippe steht, in der stündlich Krippenspiele aufgeführt werden, mit überdachter Zuschauertribüne und mit echten Eseln, Schafen und echten Jesuskindern.
3: Ja, warum macht ihr denn eine Krippenausstellung und seit wann?
4: Die erste hat stattgefunden 1998.
3: Ja.
4: Ein Cousin von mir, der hat eine Frau aus dem Münstertal geheiratet, beziehungsweise ihr Vater stammt aus dem Münstertal. Und dort ist es schon seit Generationen Tradition, Krippen aufzustellen und auch Krippenschauen zu veranstalten. Und da hat er das kennengelernt und hat diese Idee nach Bamlach gebracht.
3: Jetzt kommen wir beim Gasthof Storchen vorbei. Die haben ja beim Kuckuck Award auch einen ganz guten Platz gemacht. Also da kann man sehr, sehr gut essen gehen.
4: Ja, genau. Ist eine sehr gute, gutbürgerliche Küche.
3: Was
4: sehr,
3: ist dein Lieblingsgericht auf der Karte?
4: Leberle und Rösti.
3: Leberle und Rösti.
4: Ja.
3: Und zwischendurch immer die kleinen Dorfläden.
4: Ja.
3: Gibt es Marmelade und Blumenkohl gerade?
4: In dem Fenster wird eine ausgestellt, hier in der Garage. Dann hier in diesem Kellereingang, da wird dann die Tür geöffnet. Beim Storchen im Keller, da ist auch eine platziert.
3: Mhm. So, man hört schon, es geht bergauf.
4: Ja.
3: Schnauf, schnauf.
4: Das werden etwa 400 Meter sein.
3: Ach so.
4: Da werden insgesamt Größenordnung 16 verschiedene Krippen ausgestellt sein. Und gekennzeichnet durch Weihnachtsbäume, die an jeder Station stehen, und durch Sterne, die den Weg weisen.
3: Na klar, wie damals in Bethlehem eben.
1: Neben dem Krippendorf alle 5 Jahre ist Bamlach ja alle Zeit das Genießerdorf. Und man nimmt diesen Titel sehr ernst.
5: Wenn man hierher kommt, dann gibt es einmal die Woche vom Weingut Rüdlin organisierten kleinen Weinausschank.
6: Es ist ein gemütliches Zusammenkommen. Es wird immer mehr angenommen. Das findet man toll. Man trifft auch Leute im Dorf, die man eigentlich das ganze Jahr nicht trifft. Fast jeder ist fast jedes Mal da. Es gibt auch immer ein bisschen was zu essen. Bei jedem Wetter findet es statt. Das Weingut macht es auch, wenn nur 5 Leute dastehen oder auch mal 100.
5: Die sind auf alles vorbereitet.
6: Auch die ganzen Gäste kommen, die ganzen Camper kommen.
5: Aha.
6: Also es ist wirklich ein tolles Event. Einfach, nett, ungezwungen.
5: Also da kann man sich gerne mal auf dem Weingut Rüdlin informieren, wann das wieder stattfindet.
6: Wir haben über 90 Hektar Reben und in der Weinlese machen sie kleine Pause und jetzt geht's im November wieder los mit Glühwein.
1: Apropos Wein. Übernachten kann man auf dem Campingplatz Luke ins Land in Bamlach in einem Weinfass.
7: So, man muss sich ein richtiges Fass vorstellen. Geht man rein, man hat natürlich nicht viel Platz drin, aber es wird sehr gut angenommen. Also,
5: aber schon Türen, keine Korken.
7: Nee. Hat richtige Türen, hat auch 2 kleine Fenster drin und alles so. Also das sind schon Anfragen auch im Ort, ob da das einige Winzer oder so sind da, die das auch gerne machen würden.
1: Hallo, ja, Dorfurlaub in Bamlach, das ist ein super Ausgangspunkt für Wanderungen und Ausflüge aller Art, weil die meisten Gäste kommen ja zum Wandern, alte wie junge. Es gibt das Wiehwegle, hier wird der Westweg lang, der Jakobusweg, der Weinradweg und natürlich ist das Elsass mit den Vogesen auch nah. Basel und Freiburg sind ebenfalls ganz beliebte Ausflugsziele. Ja, das sollte jetzt erstmal reichen für 2 Wochen Dorfurlaub, gell? Bis zum nächsten Mal. Tschüssle! Mit der Schwarzwaldkarte 365 könnt ihr natürlich in die fabelhafte Balinea-Therme in Bad Bellingen und ins Landhaus Ettenbühl. Ein Stück England, 5 Hektar, großes Paradies für Gartenfreunde mit seltenen Rosen, englischer Tea-Time und English Gardening-Kursen. Wer sich die Hände lieber nicht schmutzig macht, für den ist Bogenschießen vielleicht was. Im Kurpark Bad Bellingen hat man einen 2,5-stündigen Kurs frei mit der Schwarzwaldkarte. Dorfurlaub im Schwarzwald. Wenn nicht fürs ganze Leben, dann doch wenigstens mal im Urlaub runterfahren. Gemeinschaft erleben, naturnah sein, genießen und den Bamlachern beim Schaffe zugucken. Denn ganz wichtig, immer was in der Hand haben. damit man beschäftigt aussieht.
7: Das sieht ja jeder, dass du da nichts schaffst.
6: Man kann aber am Samstag nicht spazieren laufen. Nein. Man muss was arbeiten.
7: Bei uns, uns darf man am Samstag auch noch die Strasse wischen. Ja. Da ist dann einfach so, da bist du entweder hebst einmal die Bäse mit der anderen Hand, winkst immer. Ah ja, so bist du dran. So geht es doch immer fort.
5: Okay, so erkennt man die echten Baumlacher. Ja. In der einen Hand den Besen, in der anderen Hand die Hand zum Gruß.
7: Ja, genau.
1: Zum Schluss noch ein ganz persönlicher Tipp für den Dorfurlaub im Schwarzwald. Leg dich nie mit einem Dorfkind an. Sie kennen Stellen, an denen dich niemand finden wird. Vielen Dank fürs Zuhören und bis gleich im Schwarzwald. Eure Zara.
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